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1: Der Sieg der AfD bei der Landtagswahl in Sachsen-Anhalt hat in Europa unterschiedliche Reaktionen ausgelöst. Polens Ministerpräsident Tusk schrieb auf X, in Polen könnten sich nur Idioten oder Verräter über den Erfolg der AfD freuen. Frankreichs Europaminister Haddad sprach von einem schwerwiegenden Moment in Europa. Anders reagierte Tschechiens Parlamentspräsident Okamura. Er gratulierte der AfD und machte die Politik der EU-freundlichen Parteien für deren Erfolg verantwortlich. In der ersten Fußball-Bundesliga steht der FC Augsburg erstmals in seiner Vereinsgeschichte an der Tabellenspitze. Nach dem 4:1 Auswärtssieg bei Eintracht Frankfurt ist der FCA nach 2 Spieltagen noch ohne Punktverlust, sehr zur Freude von Augsburgs Trainer Manuel Baum.
2: Ich habe einen Screenshot gerade gemacht von der Tabelle. Die werde ich zu Hause dann ausdrucken und werden wir es bestimmt ins Büro reinhängen. Weil ich denke schon, wenn man mal Geschichte schreiben darf, dann darf man sich auch mal 1 oder 2 Tage drüber freuen.
1: Und der erste FSV Mainz 05 feiert in Hamburg einen Kantersieg. Die 05er gewannen beim HSV klar mit 5:0. Das Wetter für Deutschland in der Nacht, im Westen und Nordwesten dichte Wolken, örtlich Schauer. Ansonsten bleibt es dann trocken, Tiefstwerte 16 bis 7 Grad. Tagsüber ein Mix aus Sonne und Wolken, im Süden örtlich Schauer. Da sind auch starke Gewitter möglich, Höchstwerte zwischen 20 und 33 Grad. Und noch die Zeit, es ist gleich 2:03 Uhr.
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4: A643 Mainz Richtung Wiesbaden. Am Schiersteiner Kreuz ist die Verbindung zur A66 Richtung Frankfurt wegen einer Baustelle bis 7 Uhr gesperrt. Die B249 Eschwegen-Iderhohne Richtung Sondershausen ist zwischen Grebendorf und Katharinenberg wegen Grünpflege bis 10. September montags bis freitags zwischen 7 Uhr und 17 Uhr gesperrt. Werra-Meißner Kreis. Die B250 ist in Höhe des Abzweiges nach Bahnhof Großburschler wegen Grünpflege bis 10. September montags bis freitags zwischen 7 Uhr und 17 Uhr gesperrt. Schwalm-Eder-Kreis. Die Kreisstraße zwischen der B3, Frankfurter Straße und Arnsbach ist wegen Grünpflege bis Mitternacht gesperrt. Die Umleitung führt über die Frankfurter Straße, Trockenerfurter Straße und am Freilichtmuseum. Schwalm-Eder-Kreis. Die Kreisstraße zwischen Arnsbach und der B3 wegen Grünpflege bis Mitternacht gesperrt. Die Umleitung führt über die Frankfurter Straße, Trockenerfurter Straße und am Freilichtmuseum. Lahn-Dill-Kreis. Die K86 ist zwischen Mardimühlen und an der Krombachtalsperre nach einem Unfall gesperrt. Bitte das Gebiet weiträumig umfahren.
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5: Mit Ben Sträuber. Und dann habe ich doch ein sehr schönes Paket wieder hier poliert. Ein perfekt poliertes, fantastisches Popnacht-Package. 5P. Und ihr dürft euch das abholen in wenigen Minuten. Wir spielen drum. Wer mitspielen möchte, 07221 2011. So viel Energie muss eben noch irgendein Finger der rechten Hand oder linken Hand aufweisen, dass man das noch drücken kann ins Smartphone. Diese Ziffernfolge 07221 2011.
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0: Hola, man, is you. Hier ist die Popnacht.
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0: Da rasen wir mal durch die Jahrzehnte zurück. Was war an diesem 7.9. denn in der Geschichte so alles los? Heiko aus Riegel, guten Morgen.
2: Guten Morgen.
0: Und du kommst jetzt gerade von der Arbeit oder bist noch unterwegs von der Arbeit nach Hause?
2: Ich bin unterwegs von der Arbeit nach Hause.
0: Okay, du bist bei einer Zeitung angestellt und bist dafür verantwortlich als Schichtführer, dass das mit dem Versand eigentlich funktioniert, ne? Damit dann die Austräger auch genug Zeitungen haben, die sie verteilen können überhaupt, achtest du drauf?
2: Richtig.
0: Was ist denn da so dein Job genau?
2: Ich teile das Personal ein und gucke, dass die Produktion ruhig läuft. Wenn irgendwelche Fragen sind, kommen die Angestellten zu mir und fragen, ist das okay? Ja. Können wir das so machen? Und dann kann ich so laufen lassen.
0: Bist du auch derjenige, der diese Beilagen, diese Werbebeilagen da reinlegt? Oder dafür verantwortlich ist?
2: Ja, nicht direkt, aber wir kriegen die Produktion angelegt und die Beilagen hingelegt und dann müssen wir gucken, dass die Beilagen zur richtigen Zeitung kommen.
0: Zur richtigen Zeitung. Erstmal, was man so rausschüttelt. Ne? Erstmal mit zwei Fingern die Zeitung in die Hand nehmen, rausschütteln, weg mit den Beilagen. So, jetzt kommen die zwei Fragen zu einem Popnacht-Package.

0: Heute, vor 45 Jahren, als du noch gar nicht auf der Welt warst, da gab es einen Weltrekord, der auch im Guinness-Buch steht, nämlich der Weltrekord im Eierweitwerfen. Also, was glaubst du, wie weit kann man so ein Ei werfen? Zwei Finnen haben den aufgestellt, also der eine schleudert das Ei und der andere muss es aber unversehrt auch wieder auffangen. Wie weit geht das? 10 Meter, 1000 Meter oder 100 Meter? Was glaubst du, wie weit die gekommen sind damit?
1: Oje. 100 Meter.
0: 100 Meter, ja, es waren 96,9, also circa 100 Meter haben die tatsächlich geschafft. Und heute vor 115 Jahren, da wurde ein Tunnel eröffnet und der verbindet die beiden Orte Veddel und Wilhelmsburg. Welcher Tunnel ist denn das? War das der Gotthardtunnel, der eröffnet wurde, der Elbtunnel oder der Bernardino-Tunnel? Veddel und Wilhelmsburg. 448,5 Meter lang war der damals. 448,5.
1: Ja, der Veddelsburg, ja.
0: Ja.
1: Das war der
0: ja,
1: das war die Verbindung.
0: Ist das also, ich sag nochmal, Gotthardtunnel, Elbtunnel oder Bernardino-Tunnel?
1: Nein. Oh,
0: ja.
1: Elbtunnel,
0: jawohl. Guck mal, so funktioniert's. Aus Riegel kommend bist du wahrscheinlich noch nie im Elbtunnel gewesen, oder?
1: Nein.
0: Das war der alte Elbtunnel. Dann wünsche ich dir eine gute Fahrt jetzt nach Hause. Ne? Genieß das und du bekommst ein schönes Paketchen zugeschickt von mir.
1: Vielen Dank.
0: Ciao, ciao.

Golden Summer. Der neue Hit von Loy und David Puentes haben wir gerade gehört gemeinsam in der Popnacht. Bahnt sich da nicht eine gute Michel an aus der Cloud? Ich denke, ja, das wird kultisch werden mit The Dirty Diana. Vorsicht noch auf der A4, Chemnitz in Richtung Erfurt. Da ist ein Unfall passiert. Die Unfallstelle wurde noch nicht abgesichert. Zwischen Gera Langenberg und Hermsdorf Ost. 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

Michael Jackson aus der Cloud mit dem großen Zeigefinger nach unten. Hier ist die Popnacht und jetzt ein neuer Hit von Boy Loco. Das ist eine Band aus Irland. Die sind in diesem Monat auch noch unterwegs in Deutschland, unter anderem auch in Frankfurt, Stuttgart, München, Köln, Baden-Baden kann man sie auch sehen. Boy Loco, neuer Hit heißt Closer.

0: Halsey und Without Me ist es 2.30 Uhr.
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2: Heute gibt es am Vormittag bei teils Sonne, teils dichten Wolken, örtlich Regen. Der Nachmittag hält mehr Sonnenschein bereit. Die Woche startet gleich mit dem wärmsten Tag bei 25 bis 32 Grad, auf den Bergen 23 bis 27 Grad. Morgen mal Sonne, mal Wolken und tagsüber meist trocken. Am Abend von Nordwesten her Schauer, 22 bis 31 Grad.
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3: Vorsicht bitte auf der A7 Hannover Richtung Kassel. In der Ausfahrt Lutherberg steht ein defektes Fahrzeug im Kurvenbereich. A643 Mainz Richtung Wiesbaden. Am Schiersteiner Kreuz ist die Verbindung zur A66 Richtung Frankfurt wegen einer Baustelle bis 7 Uhr gesperrt. Die B249 Eschwegen-Iderhohne Richtung Sondershausen ist zwischen Grebendorf und Katharinenberg wegen Grünpflege bis 10. September montags bis freitags zwischen 7 Uhr und 17 Uhr gesperrt. Werra-Meißner Kreis, die B250 ist in Höhe des Abzweiges nach Bahnhof Großburschler wegen Grünpflege bis 10. September montags bis freitags zwischen 7 Uhr und 17 Uhr gesperrt. Schwalm-Eder-Kreis, die Kreisstraße zwischen der B3, Frankfurter Straße und Arnsbach ist wegen Grünpflege bis Mitternacht gesperrt. Die Umleitung führt über die Frankfurter Straße, Trockenerfurter Straße und am Freilichtmuseum. Schwalm-Eder-Kreis, die Kreisstraße zwischen Arnsbach und der B3 wegen Grünpflege bis Mitternacht gesperrt. Die Umleitung führt über die Frankfurter Straße, Trockenerfurter Straße und am Freilichtmuseum.
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0: Und die am meisten unterschätzte Höchsttemperatur in Deutschland heute in Namborn im Saarland. 31 Grad. Hier ist die Popnacht. Mein Name Ben Streubel. Das hier Undressed von Sommer.

Payphone oder Maroon 5. Ach, ich finde, mit Katy Perry macht man doch nichts falsch. Vor allen Dingen nicht um 2.37 Uhr. Watch it burn. Ich freue mich schon drauf. Vorsicht, aber noch auf der A7 Hannover in Richtung Kassel in der Ausfahrt Lutherberg steht ein defektes Fahrzeug im Kurvenbereich. Schlecht zu sehen. Hier ist die Popnacht.

0: Watch it burn, baby burn. Hier ist die Popnacht. Was kann man so Schönes machen am Wochenende? Der Peter aus Wittenberge hat einen Bus. Der ist sehr, sehr alt. Zumindest hier so auf dem Foto, das er geschickt hat. Ich halte das Foto mal hoch. Hallo Peter.
1: Moin Ben, grüß dich, hallo.
0: Wie alt ist dieses Teil?
1: Der wird jetzt diesen Monat 60 Jahre jung.
0: 60, das ist doch fantastisch. Und an dem hast du viel selbst gearbeitet, ne?
1: Ja, wie ein Bergarbeiter.
0: Wie ein Bergarbeiter hast du in dem Bus gearbeitet? Okay, bist du mit in die Tiefen der Mechanik eingestiegen sozusagen, ja? Und es funktioniert alles. Du bist ja mit deiner netten Gruppe, die du da auf dem Foto gezeigt hast, unterwegs gewesen. Da kann man bei dir eine Weinprobe machen im Bus?
1: Genau so funktioniert das.
0: Das heißt, die sind alle besoffen dann, wenn die aussteigen. Fährst du rum?
1: Ja, schon auf der Anfahrt. Also die mussten ja noch 4 Stunden Aufenthalt machen an der Ostsee in Warnemünde und mussten noch wieder 4 Stunden zurück und waren dann leicht tüdelig gewesen.
0: Gibt es dann mehr Trinkgeld, wenn du die Leute alle abfüllst, die mit dir fahren da bei dieser Busreise?
1: Na, da versuche ich seriöser Unternehmer zu sein und zu sagen, ich mag nicht vom Trinkgeld leben.
0: Ja, aber im wahrsten Sinne Trinkgeld dann, ne? Wenn die Reste aus der Hose rausfallen, wenn die dann aus dem Bus steigen. Aber ist ja eine schöne Sache, das Busfahren selbst macht dir auch Spaß. Das ist so ein Hobby, ne? Ich meine, du fährst LKW ansonsten jetzt heute Nacht zum Beispiel und dann ist das so ein Hobby früher schon als Kind gewesen?
1: Ja, heute Nacht geht es ja durch 6 Bundesländer, ne? Also ja, einmal
0: ich fragte nach dem Busfahren, ist das ein Hobby gewesen als Kind schon?
1: Da
0: haben wir nämlich was gemeinsam. Ich auch. Ich habe früher immer am Tisch gesessen in meinem Kinderzimmer und habe dann so einen Knopf gehabt, habe ich mal drauf gedrückt und habe dann so gezischt. Tür auf, weißt du, früher war das mit Luft.
1: Ja, gibt es bei mir auch noch am Bus.
0: Ich vermute nämlich, wenn der 60 Jahre alt ist, macht er bestimmt auch Tür auf, Tür zu. Ich wünsche dir eine gute Fahrt. Toll, dass du so aktiv bist und wünsche dir ein gutes Ankommen dann. Ja? Bis bald.
1: Ja, bis bald. Allen Kraftfahrern eine gute Fahrt.
0: So, da haben wir noch eine Gefahrenstelle gerade hier. Eilmeldung auf der A565 Meckenheim-Bonn. Zwischen Bonn-Lengsdorf und Kreuzbonn-Nord kommt ein Fahrzeug entgegen, ein Falschfahrer. Bitte äußerst rechts fahren, nicht überholen. Wir melden es, wenn die Gefahr vorüber ist. Falschfahrer auf der A565 Meckenheim-Bonn. Zwischen Bonn-Lengsdorf und Kreuzbonn-Nord kommt ein Fahrzeug entgegen, in beiden Richtungen. Bitte aufpassen.

0: Zeitvergleich. Bei uns in Deutschland ist es 2.50 Uhr unserer Zeit voraus. 7.50 Uhr beim Frühstück in Thailand, in Isan. Da befindet sich Kevin gerade. Guten Morgen, Kevin.
1: Guten Morgen, lieber Benny Bär.
0: Was gibt's zum Frühstück bei dir?
1: Also hier gibt's ja nicht so wie in Deutschland Brötchen oder so. Hier gibt's gleich Reis mit Hühnchen oder Nudeln mit Schweinefleisch.
0: Ja,
1: also okay, gleich deftig.
0: Das geht doch auch. Man kann doch morgen schon mit Lachs und Kaviar im Mund aufwachen am besten. Und dann noch einen Kaffee dazu. Aber du könntest ja Brötchen backen. Ne? Du, ich meine, so bist du ja doch, so fit bist du doch, oder?
1: Ja, das gibt's hier nicht. Das funktioniert nicht in diesem Hotel, glaube ich.
0: Ach so, dann schicke ich den Brotbackautomaten vorbei oder so. Dass du im Hotelzimmer neben der Kaffeemaschine was aufbauen kannst und dann tierst du ein bisschen mit Mehl.
1: Oder schickst mit im Backhaus Thüringen.
0: Ja, ja, genau. Der ist aber auch im Urlaub diese Woche. Sag mal, du machst jetzt noch eine Woche Thailand-Urlaub. Was sind denn die Highlights gewesen bisher?
1: Also, wir haben jetzt verschiedene Tempel besucht. Und ja, ich liebe Tempel. Ich liebe den Buddhismus. Leider regnet das hier viel. Aber ja, jedenfalls jeden Tag sind wir verschiedene Tempel abgelaufen.
0: Ja, gut, ich meine, das ist halt Regenzeit und deine Begleitung mag auch Tempel, ich meine, hoffentlich, ne?
1: Sie ist einheimisch, ja. Sie liebt Tempel.
0: Ja, dann ist es gut, mich könntest du damit dann wahrscheinlich in den Wahnsinn treiben, wenn du mich jeden Tag in den Tempel rein schicken würdest oder mitnimmst, aber das ist auch in Ordnung. Was ist denn für die letzte Woche noch geplant jetzt, bevor es wieder nach La geht?
1: Wir fahren jetzt wieder zurück zum Zuhause meiner Freundin und wir feiern der Geburtstag von dem kleinsten Sohn. Ja, und dann Samstag geht's dann wieder nach Hause.
0: Na gut, dann genieß mal die Zeit, die Stunden, die Minuten, alles, was du noch da in deinem Lieblingsort erlebst. Und ich schicke dir mal einen schönen Song jetzt rüber zum Frühstück und bestellst mal liebe Grüße an die ganze Familie, ja?
1: Das mache ich. Vielen Dank.
0: Ciao, ciao.

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1: Um 3 Uhr mit Marc Geißler. Nach der Wahl in Sachsen-Anhalt fehlen laut offiziellem Auszählungsstand nur noch 7 Wahlbezirke. Sicher ist bereits, die AfD hat die Landtagswahl klar gewonnen und kommt laut der aktuellsten Hochrechnung von Infratest DIMAP auf 44%. Gleichzeitig stürzt die CDU auf 17,4% ab und erzielt damit ihr schlechtestes Ergebnis in Sachsen-Anhalt. Der Co-Vorsitzende der Bundes-AfD, Chrupalla, sieht in Sachsen-Anhalt einen Regierungsauftrag für die eigene Partei, auch wenn die AfD dort keine eigene Mehrheit erreicht. Aus dem ARD-Hauptstadtstudio Markus Sambale.
2: Chrupalla sagte in der ARD, der Ball liege im eigenen Feld. Die AfD werde die anderen Parteien zu Gesprächen einladen und Ulrich Siegmund werde als Kandidat definitiv im Landtag antreten. Chrupalla widersprach damit den Ankündigungen des AfD-Spitzenkandidaten im Wahlkampf in Sachsen-Anhalt. Ulrich Siegmund hatte da erklärt, er werde sich ohne eigene absolute Mehrheit nicht zur Wahl zum Regierungschef stellen. BSW-Chefin Mohammed Ali wandte sich nicht klar gegen eine Zusammenarbeit mit der AfD, sprach sich allerdings für einen überparteilichen Ministerpräsidenten aus.
1: In Magdeburg ist das Wahlwochenende aus Sicht der Polizei weitgehend ruhig verlaufen. Insgesamt gab es 16 Versammlungen mit 15.000 Teilnehmern. Laut Polizei verliefen die Demos überwiegend störungsfrei. Elektroautos sind in der EU beim Fahren inzwischen deutlich günstiger als Benziner. Laut einer Studie des ICCT, einer Forschungsorganisation für Verkehr und Umweltschutz, kostete das Fahren mit einem E-Auto im vergangenen Jahr rund 33% weniger als mit einem Benziner. Als Gründe für den Kostenvorteil nennt die Studie vor allem fallende Batteriepreise und gleichzeitig gestiegene Spritkosten. Auch beim Kaufpreis kommen sich E-Autos und Benziner immer näher. In den drei größten Fahrzeugklassen waren sie 2025 in Deutschland in etwa gleich teuer. Der FC Augsburg steht erstmals in seiner Geschichte an der Spitze der ersten Fußball-Bundesliga. Der FCA gewann auswärts bei Eintracht Frankfurt mit 4:1 und hat damit die volle Punkteausbeute geholt. Trainer Manuel Baum machte nach Abpfiff direkt einen Screenshot von der Tabelle und hat angekündigt, dieses besondere Bild in seinem Büro aufzuhängen. Für ein weiteres Ausrufezeichen sorgte Mainz 05. Die Mainzer fegten den Hamburger SV mit 5:0 aus dem eigenen Stadion. Das Wetter für Deutschland in der Nacht im Westen und Nordwesten teils dichte Wolken, örtlich Schauer, Tiefstwerte 16 bis 7 Grad. Tagsüber gibt es einen Mix aus Sonne und Wolken, im Süden örtlich Schauer, da sind auch starke Gewitter möglich. Höchstwerte liegen zwischen 20 und 33 Grad, ab morgen dann überwiegend wolkig, im Nordwesten Schauer, im Südosten Sonne bei 18 bis 26 Grad. Die Zeit, es ist gleich 3.03 Uhr.
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3: A643 Mainz Richtung Wiesbaden. Am Schiersteiner Kreuz ist die Verbindung zur A66 Richtung Frankfurt wegen einer Baustelle bis 7 Uhr gesperrt. Die B249 Eschwegen-Iderhohne Richtung Sondershausen ist zwischen Grebendorf und Katharinenberg wegen Grünpflege bis 10. September montags bis freitags zwischen 7 Uhr und 17 Uhr gesperrt. Werra-Meißner-Kreis. Die B250 ist in Höhe des Abzweiges nach Bahnhof Großburschler wegen Grünpflege bis 10. September montags bis freitags zwischen 7 Uhr und 17 Uhr gesperrt. Schwalm-Eder-Kreis. Die Kreisstraße zwischen der B3, Frankfurter Straße und Arnsbach ist wegen Grünpflege bis Mitternacht gesperrt. Die Umleitung führt über die Frankfurter Straße, Trockenerfurter Straße und am Freilichtmuseum. Schwalm-Eder-Kreis. Die Kreisstraße zwischen Arnsbach und der B3 wegen Grünpflege bis Mitternacht gesperrt. Die Umleitung führt über die Frankfurter Straße, Trockenerfurter Straße und am Freilichtmuseum.
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4: Mit Ben Schreubel und da werden wir gleich nochmal einen schönen Preis hier rausgeben, ein Popnacht-Package und die Frage wird sein, wer versteckt sich im Zombie-Kostüm? Heute hat ein prominenter Geburtstag, den ihr mit Sicherheit schon mal gesehen habt. Irgendwo taucht er mal auf, wenn ihr sowas wie einen Fernseher eingeschaltet habt. Und wenn ihr drauf kommt, dann verdient ihr euch das Popnacht-Package in 7 Minuten.
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0: The Script, Superheroes, hier ist die Popnacht.
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0: Na, wer steckt denn im Zombie-Kostüm? Kommt ihr drauf? Könnt ihr mir sagen, wer das hier ist?
2: Also ganz normal im Studio stehen und dann hinterher wahrscheinlich, wenn es das Wetter zulässt,
3: zu Hause eine Wurst auf den Grill hauen. Also da wird nichts groß gefeiert. Und am Wochenende drauf, da hat meine Frau mir angedroht.
0: Ja. Also dieser Zombie erzählt ein bisschen, was er macht an seinem Geburtstag.
2: Ich weiß nicht, was es werden wird und ich bin überhaupt kein Mensch für Überraschung.
0: Wie heißt denn der Prominente für ein Popnacht-Package? 07221 2011.

Ray Dalton, Go That High. Oh, was Kultisches noch. Von Alanis Morissette. Yeah. Macht mir nichts falsch. Nach Ironic lösen wir unser Rätsel auf hier in der Popnacht.

0: Alanis Morissette und Ironic in der Popnacht.
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0: Wer hat da heute Geburtstag?
3: Wer ist das denn?
4: Ungar.
0: Kerstin aus Baku, guten Morgen.
5: Hallo, guten Morgen.
0: Wen hast du denn da noch rausgehört?
5: Boah, ja, es war gar nicht so einfach, aber ich würde sagen, dass es Jörg Pilar war.
6: Da wird nichts groß gefeiert. Und am Wochenende
7: drauf, da hat meine Frau mir angedroht, dass sie eine Überraschung für mich hat. Ich weiß nicht, was es werden wird und ich bin überhaupt kein Mensch für Überraschungen, aber ich lasse es über mich ergehen.
0: Natürlich, so ist das. Er lässt ja seinen Geburtstag über sich ergehen. Manche, die feiern, manche begehen ihren Geburtstag, je nachdem, von welcher Seite man das betrachtet. Kerstin, du hast ja auch heute Geburtstag. Happy Birthday!
5: Ja. Danke schön!
0: Wie fängt denn die Party an bei dir jetzt um diese Zeit, 3.21 Uhr? Du hast da reingefeiert und ist schon da, sind die Kerzchen schon am Brennen oder ausgeblasen worden?
5: Nein, ich sitze hier ganz alleine und alle anderen schlafen.
0: Kann doch wohl nicht wahr sein.
5: Aber wenn ich mich dann morgen Mittag rausgeschlafen habe, nachdem ich hier erstmal eure geile Sendung gehört habe, dann geht's los. Dann wird auch schön gegessen und dann gibt's auch Kuchen und Geschenke und alles, was
0: natürlich
5: man so braucht.
0: Ich hoffe mal, dass die Geschenke kommen für dich. Das kannst du ja noch gar nicht wissen. Oder hast du bei deinem Mann schon irgendwas versteckt im Schrank gefunden oder unterm Bett?
5: Nein, das nicht. Aber ich bin mir sicher, da wartet schon noch was auf mich.
0: Und dann kommt doch noch Besuch. Wer kommt denn?
5: Da kommt ein lieber Freund aus Frankfurt.
0: Und aus Frankfurt, da kommst du ja auch her, ne?
5: Ich habe ganz lange in Frankfurt gewohnt und ursprünglich komme ich aus Bad Nauheim bei Frankfurt.
0: Ja. Okay, ja, also ein bisschen hessisch, ne? Können wir hessisch babbeln? Was hat dich dann nach Niedersachsen verschlagen? Wie kommst du dann da hin?
5: Ei, das war wie schon mein Mann.
0: Das kann doch wohl nicht wahr sein hier.
5: Ja,
0: hättest du nach Frankfurt rüberziehen müssen.
5: Er hat mich aufs Land verschleppt. Ich bin immer noch ganz geschockt.
0: Aber ich glaube, Bakum hat auch so 6.000 Einwohner zumindest, ne?
5: Ja, das stimmt, genau.
0: Zumindest mal Bäcker, Metzger und so Sachen hast du
5: ja auch. Sowas haben wir hier.
0: Wenn du natürlich der Appleboy gewöhnt bist, dann musst du den halt liefern lassen. Du musst dann deinen Kumpel mitbringen aus Frankfurt.
5: Ja, ich glaube, hier irgendwo in der Gegend gibt es auch Appleboy, aber es ist tatsächlich schwierig. Also man muss suchen.
0: Ja, du kannst ja irgendwann nochmal umziehen. Nimmst du deinen Mann, packst ihn ein, sagst, wenn du bei mir bleiben willst, also ich bei dir, dann musst du jetzt mal in die andere Richtung und dann geht das schon. Dann werden wir uns, aber wir verlieren uns ja nicht aus den Ohren. Ja?
5: Nein, alles gut. Wir bleiben in Kontakt.
0: Ich wünsche dir einen tollen Geburtstag und schick dir ein Paketchen zu. Das kommt ein bisschen spät, aber bis zum nächsten Geburtstag ist das da.
5: Das ist ganz lieb.
0: Ciao,
5: vielen
0: ciao.
5: Dank. Danke.

0: Slumdog und Beautiful. Es ist jetzt 3.30 Uhr.
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2: Heute gibt es am Vormittag bei teils Sonne, teils dichten Wolken, örtlich Regen. Der Nachmittag hält mehr Sonnenschein bereit. Die Woche startet gleich mit dem wärmsten Tag bei 25 bis 32 Grad, auf den Bergen 23 bis 27 Grad. Morgen mal Sonne, mal Wolken und tagsüber meist trocken. Am Abend von Nordwesten her Schauer, 22 bis 31 Grad.
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3: A643 Mainz Richtung Wiesbaden. Am Schiersteiner Kreuz ist die Verbindung zur A66 Richtung Frankfurt wegen einer Baustelle bis 7 Uhr gesperrt. Die B249 Eschwegen-Iderhohne Richtung Sondershausen ist zwischen Grebendorf und Katharinenberg wegen Grünpflege bis 10. September montags bis freitags zwischen 7 Uhr und 17 Uhr gesperrt. Werra-Meißner Kreis. Die B250 ist in Höhe des Abzweiges nach Bahnhof Großburschler wegen Grünpflege bis 10. September montags bis freitags zwischen 7 Uhr und 17 Uhr gesperrt. Schwalm-Eder-Kreis. Die Kreisstraße zwischen der B3, Frankfurter Straße und Arnsbach ist wegen Grünpflege bis Mitternacht gesperrt. Die Umleitung führt über die Frankfurter Straße, Trockenerfurter Straße und am Freilichtmuseum. Schwalm-Eder-Kreis. Die Kreisstraße zwischen Arnsbach und der B3 wegen Grünpflege bis Mitternacht gesperrt. Die Umleitung führt über die Frankfurter Straße, Trockenerfurter Straße und am Freilichtmuseum.
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0: Und die am meisten unterschätzte Höchsttemperatur in Deutschland heute in Bohren in Schleswig-Holstein. Da werden es 24 Grad. Hier ist die Popnacht. Mein Name Ben Streubel.

Repeat it. Hier ist die Popnacht. Vorsicht, bitte auf der A1 Dortmund in Richtung Münster. Da liegen Leitkegel auf der Fahrbahn zwischen Hamm, Bockum, Werne und Ascheberg.

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1: Und das amtliche Imtergebnis, das vorläufige, das steht jetzt auch fest. Die AfD hat die Landtagswahl in Sachsen-Anhalt mit 43,8% klar gewonnen. Allerdings verpasst sie die absolute Mehrheit. Die CDU kommt auf 17,2%, die SPD auf 9,3%. Und danach folgen dann die Grünen mit 8,9% und die Linke mit 8,6%. Und gerade noch so reingeschafft in den Landtag von Magdeburg hat es dann das BSW mit 5,3%. Die FDP bleibt draußen mit nur noch 2,6%. Spannend übrigens auch dann die extrem hohe Wahlbeteiligung von 77,8%. Im Vergleich zu 2021, da waren es nur 60,3%. Soweit das vorläufige amtliche Endergebnis der Landtagswahl in Sachsen-Anhalt. Und mehr Infos auch auf tagesschau.de und gleich auch in 19 Minuten in unseren Nachrichten hier in der Popnacht.

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1: Hier ist die Popnacht. Was macht ihr denn Schönes heute dran? Manchmal macht man auch Dinge, die man sich tagsüber nicht so traut. Oder man geht aus sich mal raus. Udo zum Beispiel, der lebt in Siegburg. Ist eigentlich ein ganz souveräner Autofahrer, aber mit seinem neuen Auto, das er sich jetzt geholt hat mit seiner Partnerin, ist er noch nie im Dunkeln gefahren. Hallo Udo, guten Morgen.
2: Ja, schönen guten Morgen.
1: Es ist auch schön, dass du dann einfach mal sagst, schlafen alle im Haus und du hast dich jetzt mal ins Auto gesetzt und bist rumgefahren. Was waren denn deine Erfahrungen, das erste Mal im Dunkeln fahren?
2: Ja, ich bin sehr zufrieden. Also sehr schöne Innenausleuchtung und... Und auch die nach außen Beleuchtung ist vor allen Dingen auch nicht unwichtig, habe ich vor allen Dingen festgestellt, weil ich irgendwie die ersten Meter bin ich offensichtlich mit nicht ganz eingeschaltetem Licht gefahren, habe ich dann aber Gott sei Dank schnell gemerkt.
1: Das war lustig, bist du noch nie nachts gefahren. Also überhaupt noch nie in deinem Leben nachts, oder?
2: Ja, doch, natürlich, mit den anderen Autos, die ich hatte, ja, aber mit dem noch nicht.
1: Wie lange gibt es denn dieses Auto schon in der Familie?
2: Dieses Auto haben wir jetzt, muss ich kurz überlegen, waren ja gerade in Frankreich irgendwie.
1: Auch in Frankreich also jetzt, warst du. Okay.
2: Ja, ja. Mhm. Das haben wir jetzt so knapp 5 Wochen.
1: Okay. So. Und dann wird denn Sohnemann Finn dann mit diesem Auto auch fahren dürfen, wenn er wach wird?
2: Das ist noch nicht ganz sicher. Er hatte bis vor kurzem noch so begleitetes Fahren, hatten wir ihm eingeräumt, allerdings mit einem anderen Fahrzeug, was wir jetzt nicht mehr haben.
1: Ja.
2: Und wir haben noch ein zweites Fahrzeug, auf dem er jetzt noch ein bisschen üben darf,
1: Fuhrpark bei Udo wird immer größer. Jetzt haben wir so ein Nachtfahrzeug, ein geprüftes, sogar staatlich geprüftes mit Siegel. Und von mir gibt es noch einen Stempel oben drauf. Sehr
2: fein. Ja, wunderbar.
1: Gut, also alles getestet, dann genieße einfach jetzt mal die Nacht. Wenn die anderen jetzt schlafen, dann wirst du dann leise mal dich im Haus bewegen. Und ich spiele deinen Lieblingssong noch ein bisschen lauter auf die Ohren. Das kannst du im Auto nochmal aufdrehen, aber auch die Anlage funktioniert nachts, ja?
2: Okay, ja, natürlich. Alles klar.

Der Song macht immer wieder Spaß. Künste Fani und cool, es ist jetzt 3.56 Uhr. Das sind Menschen auf der A7 auf der Fahrbahn, da gehören sie nicht hin. Zwischen Funkstadt und Darmstädter Kreuz. Und da ist ein Unfall passiert, der noch nicht gesichert wurde. Und auf der A5 Kassel-Frankfurt auch Menschen auf der Fahrbahn zwischen Ohmtal-Dreieck und Homberg oben.

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1: Um 4 Uhr mit Marc Geißler. Die letzten Wahlstimmen in Sachsen-Anhalt sind ausgezählt worden. Das vorläufige Endergebnis steht damit fest. Die AfD hat die Landtagswahl klar gewonnen und kommt auf 43,8%. Gleichzeitig stürzt die CDU auf 17,2% ab und erzielt damit ihr schlechtestes Ergebnis in Sachsen-Anhalt. Die SPD kommt auf 9,3% der Stimmen, die Grünen auf 8,9%, die Linke auf 8,6%. Das BSW schafft es in den Landtag und liegt bei 5,3%. Die FDP verpasst den Einzug, dagegen deutlich. Der Co-Vorsitzende der Bundes-AfD, Grupp Haller, sieht in Sachsen-Anhalt einen Regierungsauftrag für die eigene Partei, auch wenn die AfD dort keine Mehrheit erreicht. Nach dem Sieg der AfD bei der Landtagswahl sorgen sich Wirtschaftsvertreter um mögliche Auswirkungen für die Branche, zum Beispiel im Bereich der digitalen Wirtschaft. Aus der Nachrichtenredaktion Ines Kunze.
2: Der Digitalverband Bitkom betonte, digitale Wirtschaft lebe von Offenheit, Vielfalt und internationaler Zusammenarbeit. Dafür bräuchte es Orte, an denen Fachkräfte aus dem In- und Ausland willkommen seien. Die Hauptgeschäftsführerin des Industrieverbands BDI, Gönner, rief die Bundesregierung nach Angaben der Nachrichtenagentur AFP zum Handeln auf. Denn für Wachstum und Wettbewerbsfähigkeit, so Gönner, seien die Rezepte radikaler Parteien ungeeignet. Die politische Mitte müsse jetzt zeigen, dass sie handlungsfähig ist.
1: In der ersten Fußball-Bundesliga steht der FC Augsburg erstmals in seiner Vereinsgeschichte an der Tabellenspitze. Nach dem 4:1 Auswärtssieg bei Eintracht Frankfurt ist der FCA nach 2 Spieltagen noch ohne Punktverlust. Sehr zur Freude von Augsburgs Trainer Manuel Baum.
3: Ich habe einen Screenshot gerade gemacht von der Tabelle. Die werde ich zu Hause dann ausdrucken und werden wir es bestimmt ins Büro reinhängen. Weil ich denke schon, wenn man mal Geschichte schreiben darf, dann darf man sich auch mal ein oder zwei Tage drüber freuen.
1: Und der erste FSV Mainz 05 feiert in Hamburg einen Kantersieg. Die 05er gewannen beim HSV klar mit 5:0. Bei der Basketball-WM der Frauen in Berlin steht Deutschland am Abend vor dem entscheidenden letzten Gruppenspiel. Gegen Mali braucht das deutsche Team einen Sieg, um sich alle Chancen auf den Gruppensieg zu erhalten. Nach der deutlichen Auftaktniederlage gegen Spanien zeigte sich die deutsche Mannschaft gegen Japan stark verbessert und holte den ersten Sieg des Turniers. Los geht's um 17.50 Uhr. Das Wetter für Deutschland zum Start in die neue Woche gibt es einen Mix aus Sonne und Wolken. Im Süden sind örtlich Schauer und auch starke Gewitter möglich. Die Höchstwerte liegen zwischen 20 bis 33 Grad. Morgen überwiegen die Wolken. Im Nordwesten gibt es viele Schauer, im Südosten dagegen deutlich mehr Sonne. Das Ganze dann bei Tageshöchstwerten zwischen 20 und 26 Grad. Gleich ist es 4:03 Uhr.
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4: Vorsicht bitte auf der A5 Kassel-Frankfurt. Zwischen Ohmtal-Dreieck und Homberg-Ohm sind Personen auf der Fahrbahn. Vorsicht bitte auf der A67 Mannheim Richtung Darmstadt. Zwischen Funkstadt und Darmstädter Kreuz befindet sich eine ungesicherte Unfallstelle und es sind Personen auf der Fahrbahn. A643 Mainz Richtung Wiesbaden. Am Schiersteiner Kreuz ist die Verbindung zur A66 Richtung Frankfurt wegen einer Baustelle bis 7 Uhr gesperrt. Die B249 Eschwegen-Iderhohne Richtung Sondershausen ist zwischen Grebendorf und Katharinenberg wegen Grünpflege bis 10. September montags bis freitags zwischen 7 Uhr und 17 Uhr gesperrt. Werra-Meißner-Kreis. Die B250 ist in Höhe des Abzweiges nach Bahnhof Großburschler wegen Grünpflege bis 10. September montags bis freitags zwischen 7 Uhr und 17 Uhr gesperrt. Schwalm-Eder-Kreis. Die Kreisstraße zwischen der B3, Frankfurter Straße und Arnsbach ist wegen Grünpflege bis Mitternacht gesperrt. Die Umleitung führt über die Frankfurter Straße, Trockenerfurter Straße und am Freilichtmuseum. Schwalm-Eder-Kreis. Die Kreisstraße zwischen Arnsbach und der B3 wegen Grünpflege bis Mitternacht gesperrt. Die Umleitung führt über die Frankfurter Straße, Trockenerfurter Straße und am Freilichtmuseum.
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5: Mit mit Ben Sträubel. So, damit ihr mal gut reinkommt in diese neue Woche, habe ich noch einen Preis. Ich habe das ganze Wochenende auf dem Boden gekniet und poliert. Und okay, ich bin noch mal kurz in ein Planschbecken gehüpft. Aber da habe ich das auch mitgenommen. Das Pop-Nacht-Package, frisch poliert. Wer zwei Hits in einer Sekunde erkennt, beides sind Nummer 1 Hits des heutigen 7.9. in der Musikgeschichte, verdient sich gleich das Paket.
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0: Justin Timberlake, What Goes Around, Comes Around in der Popnacht.
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0: Und da ist es, das Rätsel. Zwei Hits, die heute Geburtstag feiern. Die Nummer 1 Hits waren am 7.9. in der Musikgeschichte. Schnell rauschen sie an euch vorbei. Okay. 0722120. Welche beiden Songs habt ihr da kurz gehört? Ich hoffe, es gibt eine Assoziation zu zwei Nummer 1 Hits. Dann 0722120. Ich bin ja da. 0722120. Sagt mir, welche beiden Songs das waren für ein Popnacht-Package.

Goja, Jason Derulo und Melody. Mitschicko, hier ist die Popnacht. Nach diesem kultischen Song lösen wir unser Rätsel auf. Welche beiden Songs heute Geburtstag feiern in der Popnacht?

0: So, den Vögel müssen wir wieder rausschieben, der wird direkt abgeholt und in die Cloud gebracht.
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0: Die zwei Nummer 1 Hits des heutigen 7.9. in der Musikgeschichte. Welche Songs waren das? Das solltet ihr erkennen. So steht es ja auch in der Bibel. An den Anfängen eines Hits solltet ihr ihn erkennen.
2: Der schrecklichste Tag der Woche.
0: Oh, Moment, wo ist denn jetzt hier der Anfang dieses Songs? Moment, Moment, ich bin ja gleich bei euch. Zwei Songs, hier sind sie.
3: Okay, Tokyo.
0: Und Anja in Dortmund, die war die Erste. Guten Morgen, Anja.
4: Ja, guten Morgen, Benny. Wer hat die
0: beiden Titel sind's?
4: Es war einmal Dancing in the Street von David Bowie und Mick Jagger.
0: Ja.
4: Und das zweite war St. Elmo's Fire von John Parr.
0: Das siehst du mal, das war beide perfekt erkannt. Bist du nicht die Einzige gewesen, aber sehr viele waren es diesmal nicht, weil es war doch ein bisschen schwieriger. Und du räumst und putzt deine Wohnung auf.
4: Ja, was mich motiviert, ist, dass mein Vater mich besuchen kommt und da möchte ich es schön ordentlich haben.
0: Ja, hat er ein bisschen investiert auch in deine Wohnung? Hat er da
4: schon mal was geschenkt.
0: Möchte der natürlich auch mal gucken, dass das alles in Ordnung ist. Die Kaffeemaschine auf jeden Fall schon mal geputzt und Badezimmer würde ich mal inspizieren. Das wäre das Erste.
4: Das ist das Wichtigste.
0: Natürlich.
4: Und das ist auch ein bisschen anstrengend.
0: Mhm.
4: Badewanne und so, da muss man sich so reinbücken.
0: Ja. Ist das alles neu oder ist das eine...
4: Relativ. Nee, es ist eigentlich ein Altbau, also war... Aber der ist in den 80er Jahren saniert worden.
0: Ja, aber die Badewanne ist noch relativ. Kann man reinigen. Ist noch reinigungsfähig. Ich bin mal in einer Wohnung gezogen in Würzburg während des Studiums. Da war die Badewanne so alt in einem Altbau, dass man, also die war so braun und das war alles schon so eingelassen. Irgendwie, das hat mich so geekelt. Und dann hat einer gesagt, da kannst du nur Salzsäure reinkippen. Das Einzige, was das noch reinigt. Habe ich auch nicht gemacht, muss ich sagen.
4: Hätte ich auch nicht gemacht.
0: Nein, ich war ja gar nicht groß, wo ich es herbekommen sollte. Gut, also nicht machen. Ja. Dann wünsche ich dir noch viel Spaß beim Aufräumen und beim Putzen deiner Wohnung.
4: Werde ich haben.
0: Und ich schicke dir ein schönes Paketchen zu.
4: Ja? Danke sehr.
0: Ciao, ciao.
4: Vielen Dank. Ciao.
0: Das ist neuer Hit hier. Neu von Mark Amber. The Proof. In der Popnacht am Montag.

4:29 Uhr. Hat's doch nicht gepiept? Ja, wegen einer Plane hat's gepiept. Auf der A1 Osnabrück in Richtung Münster, da liegt eine Plane auf der Fahrbahn, auf der Autobahn zwischen Greven und Münster Nord.

0: Freier Riding zum Weekend. Es ist 4.32 Uhr.
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5: Heute gibt es am Vormittag bei teils Sonne, teils dichten Wolken, örtlich Regen. Der Nachmittag hält mehr Sonnenschein bereit. Die Woche startet gleich mit dem wärmsten Tag bei 25 bis 32 Grad, auf den Bergen 23 bis 27 Grad. Morgen mal Sonne, mal Wolken und tagsüber meist trocken. Am Abend von Nordwesten her Schauer, 22 bis 31 Grad.
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6: Vorsicht bitte auf der A67 Mannheim Richtung Darmstadt. Zwischen Funkstadt und Darmstädter Kreuz befindet sich eine ungesicherte Unfallstelle und es sind Personen auf der Fahrbahn. A643 Mainz Richtung Wiesbaden. Am Schiersteiner Kreuz ist die Verbindung zur A66 Richtung Frankfurt wegen einer Baustelle bis 7 Uhr gesperrt. Die B249 Eschwegen-Iderhohne Richtung Sondershausen ist zwischen Grebendorf und Katharinenberg wegen Grünpflege bis 10. September montags bis freitags zwischen 7 Uhr und 17 Uhr gesperrt. Werra-Meißner Kreis, die B250 ist in Höhe des Abzweiges nach Bahnhof Großburschler wegen Grünpflege bis 10. September montags bis freitags zwischen 7 Uhr und 17 Uhr gesperrt. Schwalm-Eder-Kreis, die Kreisstraße zwischen der B3, Frankfurter Straße und Arnsbach ist wegen Grünpflege bis Mitternacht gesperrt. Die Umleitung führt über die Frankfurter Straße, Trockenerfurter Straße und am Freilichtmuseum. Schwalm-Eder-Kreis, die Kreisstraße zwischen Arnsbach und der B3 wegen Grünpflege bis Mitternacht gesperrt. Die Umleitung führt über die Frankfurter Straße, Trockenerfurter Straße und am Freilichtmuseum.
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0: Und die am meisten unterschätzte Höchsttemperaturort in Mecklenburg-Vorpommern in Ankershagen. Ganz 22 Grad. Hier ist die Popnacht. Mein Name Ben Sträubel. Out.

0: Der Himmel auf, wann macht der Himmel auf? Ja, ja, da Didi aus Rügen, der hat schon sehr schöne Fotos geschickt, der ist mit dem Hund unterwegs, da ist schon, da bricht so langsam was auf, so ganz langsam, wir vermuten es mal, ja. Aber jemand, der noch ein bisschen Motivation braucht, ist Markus. Guten Morgen, Markus.
1: Guten Morgen, Benni.
0: Du bist in Nordhausen zu Hause, ne?
1: Richtig, ich bin in Nordhausen zu Hause, bin jetzt im Harz unterwegs.
0: Ja,
1: Richtung Wernigerode.
0: Sehr lustig, was die KI draus gemacht hat in der Transkripierung, weißt du? Da hat die draus gemacht Mordhausen.
1: Das ist richtig.
0: Aus Mordhausen.
1: Aus Mordhausen? Ja, nein,
0: ich sag ja nur, du hast wahrscheinlich nicht so deutlich gesprochen, dass sie es transkripieren konnte.
1: Okay, also muss ich ein bisschen deutlicher sprechen.
0: Ja, ja, das ist nicht so, das ist alles in Ordnung, ich verstehe. So, Markus, du hast ein schönes Wochenende gehabt und zwar warst du in Wernigerode, wen hast du gesehen?
1: Ja, ich habe sie im Bosshaus gesehen.
0: Und warst total begeistert?
1: Ich war total begeistert von der Show. Das war das erste Mal, dass ich diese Show gesehen habe. Und das war richtig geil. Das wird auch nicht das letzte Mal gewesen sein, dass ich bei den Jungs gewesen bin.
0: No, das heißt, ich könnte dich motivieren mit einem Boss-Hoss-Hit. Was soll es denn da sein?
1: Das Boss von The Bossos.
0: Das Bros meinst du wahrscheinlich.
1: Ja, das Bros, genau.
0: Okay, gut. Dann suche ich durch dir das mal raus und spiele das ein bisschen lauter. Wie viele Kilometer hast du noch bis zum Ende deiner Tour?
1: So 200, also hin und zurück sind es 120, 130, dann in Wernigerode noch ein bisschen ausliefern, da kommt noch ein bisschen was zusammen.
0: Na gut, okay. Für die 200 Kilometer wird die Länge dieses Titels nicht reichen, aber zumindest mal für die nächsten 5 Kilometer vielleicht.
1: Ja, danke schön.
0: Ciao, ciao.

0: Vámonos.
1: Prost, vámonos. Und dann haben wir noch eine Gefahrenstelle direkt von der Autobahn. Wenn ihr was gesehen habt, das nicht auf die Straße gehört, dann gerne macht's wie Mirko aus Riedstadt. Guten Morgen, Mirko.
2: Guten Morgen.
1: Und was ist los auf der A67?
2: Mannheim Richtung Darmstädter Kreuz. In beiden Richtungen die Gefahr einer Vollsperrung zwischen Funkstadt und Darmstädter Kreuz.
1: Was ist da passiert?
2: Ein LKW-Unfall.
1: Weißt du,
2: inklusive Leitplanken involviert sein. Also
1: Leitplanke
2: gebrochen sein.
1: Ah ja, also ein LKW durch die Leitplanke gefahren, deswegen auf beiden Spuren, in beiden Richtungen auch die Gefahr. Doch nicht abgesichert?
2: Genau. Nein, okay. Soll gerade erst passiert sein.
1: Danke dir, lieber Mirko, für die schnelle Info. Bitte. Du bist Mitarbeiter der Minute, bekommst deinen Lieblingssong und liebe Grüße nach Riedstadt, ja?
2: Danke.

Goo Goo Dolls und Iris, habt ihr noch was für die letzte Amtshandlung? Ein bisschen bin ich noch da. Dann gerne eine WhatsApp schicken unter 0722 1 20 11. Die Pop.

0: Lady Gaga und The Dead Dance. Es ist 4.56 Uhr, muss zusammenpacken, es hilft doch nichts hier. Notaustaste abgeklemmt, Antennenleistung hochgefahren. Letzte Amtshandlung für Sandro und Eva. 5 Tickets haben die besorgt heute Nacht für James Blunt nächstes Jahr in Nürnberg. Würden gerne einen neuen Hit von James Blunt hören, dann mache ich den ein bisschen lauter hier. Und KI, was machst du?
1: Nach Haus.
0: Okay, ich komme mit.
1: Nach Haus.
0: Das war die Popnacht. Mein Name ist Ben Sträuble. Schönes Leben in Deutschland.

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1: Um 5 Uhr mit Marc Geißler. Die AfD hat die Landtagswahl in Sachsen-Anhalt klar gewonnen und kommt laut vorläufigem Endergebnis auf 43,8%. Damit liegt sie deutlich vor der CDU, die auf 17,2% abstürzt und ihr schlechtestes Ergebnis in Sachsen-Anhalt erzielt. Die SPD erreicht 9,3%, die Grünen 8,9%, die Linke 8,6% und das BSW 5,3%. Die FDP verpasst dagegen den Einzug in den Landtag. Auch bei den Direktmandaten erlebt die CDU einen historischen Einbruch. Sie gewinnt keinen einzigen der 41 Wahlkreise. Die AfD holt dagegen 38 Direktmandate. Die übrigen drei gehen an die Linke. AfD-Bundeschef Tino Chrupalla spricht trotz der fehlenden eigenen Mehrheit von einem Regierungsauftrag für seine Partei. Aus dem ARD-Hauptstadtstudio Markus Sambale.
2: Chrupalla sagte in der ARD, der Ball liege im eigenen Feld. Die AfD werde die anderen Parteien zu Gesprächen einladen und Ulrich Siegmund werde als Kandidat definitiv im Landtag antreten. Chrupalla widersprach damit den Ankündigungen des AfD-Spitzenkandidaten im Wahlkampf in Sachsen-Anhalt. Ulrich Siegmund hatte da erklärt, er werde sich ohne eigene absolute Mehrheit nicht zur Wahl zum Regierungschef stellen. BSW-Chefin Mohammed Ali wandte sich nicht klar gegen eine Zusammenarbeit mit der AfD, sprach sich allerdings für einen überparteilichen Ministerpräsidenten aus.
1: Bei einem Flugzeugunglück in Miami sind mindestens 5 Menschen ums Leben gekommen. Ein Frachtflugzeug des Online-Händlers Amazon ist dabei über das Ende einer Startbahn hinausgeschossen, prallte gegen mehrere Fahrzeuge und geriet schließlich in Brand. Wie es zu dem Unglück kommen konnte, ist noch unklar. Die US-Gesandten Witkoff und Kushner haben Kiew nach Gesprächen mit dem ukrainischen Präsidenten Selenskyj in der Nacht wieder verlassen. Nach ukrainischen Angaben sollen die beiden Vertreter von US-Präsident Trump neue Vorschläge für ein Ende des russischen Angriffskrieges vorgelegt haben. Nähere Details wurden aber nicht bekannt. Elektroautos sind in der EU beim Fahren inzwischen deutlich günstiger als Benziner. Laut einer Studie des ICCT, einer Forschungsorganisation für Verkehr und Umwelt, kostete das Fahren mit einem E-Auto im vergangenen Jahr rund 33% weniger. Grund dafür sind vor allem gesunkene Batteriekosten und gleichzeitig gestiegene Spritpreise. Auch beim Kaufpreis nähern sich E-Autos und Benziner laut der Studie immer mehr an. Das waren die Nachrichten mit Marc Geißler. Das Wetter für Deutschland zum Start in die neue Woche gibt es einen Mix aus Sonne und Wolken. Im Süden örtlich Schauer und auch starke Gewitter möglich. Die Höchstwerte 20 bis 33 Grad. Morgen viele Wolken, im Nordwesten viele Schauer bei 20 bis 26 Grad. Es ist 5.03 Uhr.
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4: Einen schönen guten Morgen. Es ist Montag, es ist der 7.9. Wir hoffen, ihr hattet ein schönes, ja nochmal spätsommerliches Wochenende.
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0: Guten Morgen und willkommen in der HR3 Morning Show.
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2: Viele reden ja wahnsinnig gerne mit ihren KI-Apps. Und jetzt ist ChatGPT auf die Idee gekommen, am besten ganz dolle menschlich zu klingen. Die Stimme sagt dann sowas wie:
3: Klar, ja.
2: Und man fragt sich, wer bitteschön das Vorbild für diese Stimme war. Ganz sicher niemand, mit dem man sprechen möchte. Denn noch während du eine Frage stellst, ist es wahnsinnig schwer, sich zu konzentrieren, weil beim Sprechen ständig diese nervigen Unterbrechungen kommen.
3: Ja.
2: Wenn die KI uns wirklich im Alltag hilft, dann ist das ja ganz toll. Aber manches Menschliche kann und muss sie wirklich nicht imitieren.
3: Klar, ich weiß, was du meinst und da hast du auch einen guten Punkt. Und wenn du möchtest, dann spreche ich auch gerne ganz natürlich und total normal mit dir.
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0: Guten Morgen, es ist der 7. September, ihr seid richtig. Hier ist hr3. Zwischen 8 und 9 marschieren wir in den Tresor und in die Wärme heute wieder. Wir haben 25 bis 31 Grad auf
1: dem Zettel. Ja. Das hört nie auf, oder?
0: Das schiebt wirklich. Also heute sind wieder Ausreißer nach oben. Achtung, heute ein Tag, wo der Süden mal ein paar Gewitter abkriegt, nachdem letzte Woche ja immer Nordhessen nass wurde.
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0: 54. Wir finden, das ist eine Vierer-Arbeitsteilung. Wir haben ihn voll gemacht und ihr macht ihn einfach leer.
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2: Um 8:30 gehen wir heute wieder mit einem oder einer von euch an den sichersten Ort Hessens. Die Laura aus Neuansbach hat letzte Woche alles richtig gemacht. Am Freitag hat sie ihren Gewinn schon hier bei uns abgeholt.
0: Ja.
2: Das waren zweimal 1.000 Euro in bar und ein Tankgutschein über 1.000 Euro. Damit wollen sie jetzt mal schön in Urlaub fahren.
0: So kann man ein Wochenende beginnen
2: Ja. Oder
0: halt eine Woche. So, was können wir lernen? Siegen können wir lernen von der Laura. Wie knackt man den Tresor?
3: Auf jeden Fall zuhören bei allen Fächern, die jetzt geöffnet werden und sich gerne notieren, was für Fächer leer sind oder schon geöffnet wurden. Dann ist die Chance ein bisschen höher. Und ansonsten ist es, glaube ich, wirklich Glück.
0: Und das habt ihr heute bestimmt.
2: Ja, na logo. 8:30, ihr wollt dabei sein bei der nächsten Spielrunde. 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

0: Es ist Montag, der 7. September. 6 Uhr.
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2: Guten Morgen, ich bin Ina Meinl. Bei der Landtagswahl in Sachsen-Anhalt ist die AfD mit deutlichem Vorsprung stärkste Kraft geworden. Die absolute Mehrheit hat sie aber verfehlt. Das geht aus dem vorläufigen amtlichen Wahlergebnis hervor. Für eine Mehrheitsregierung bräuchte die AfD damit einen Koalitionspartner. Für eine Regierung ohne die AfD müssten die anderen 5 Parteien zusammenarbeiten. Beides gilt als unwahrscheinlich. Die AfD kommt demnach auf 43,8%. Die CDU landet mit 17,2% deutlich abgeschlagen auf dem 2. Platz. Für die SPD stimmten 9,3%, für die Grünen 8,9% und die Linke holte 8,6%. Auch das BSW hat mit 5,3% den Einzug in den Landtag geschafft. Die AfD sieht nach dem klaren Wahlsieg einen Regierungsauftrag für sich. Spitzenkandidat Siegmund hat in der ARD gesagt:
3: Wir haben in diesem Land Geschichte geschrieben. Das muss man ganz deutlich so sagen. Die Menschen haben hier ein ganz klares politisches Zeichen ausgesprochen. Wir brauchen eine grundsätzliche politische Wende in diesem Land mit einer Politik, die sich endlich wieder mit unserem eigenen Land beschäftigt.
2: Nach der Landtagswahl in Sachsen-Anhalt hat es in mehreren deutschen Städten Proteste gegen die AfD gegeben, den größten in Frankfurt. Dort sind gestern Abend laut Polizei etwa 2500 Menschen gegen Rechtsextremismus und für ein AfD-Verbotsverfahren auf die Straße gegangen. Auch in Gießen und Mainz haben Menschen gegen die AfD demonstriert. Nach ihren Gesprächen mit dem ukrainischen Präsidenten Selenskyj sind die beiden US-Gesandten Kushner und Witkoff aus Kiew abgereist. Sie hatten gestern stundenlang mit Selenskyj beraten. Am Samstag waren sie beim russischen Präsidenten Putin. Es ist aber weiter unklar, welche Vorschläge sie für eine Friedenslösung gemacht haben. Eintracht Frankfurt hat das erste Heimspiel der neuen Fußball-Bundesliga-Saison klar verloren, gegen Augsburg mit 1:4. Die Frankfurter sind früh durch Jonathan Burkhardt in Führung gegangen. Nach der Halbzeit haben die Augsburger das Spiel aber mit 2 schnellen Toren gedreht. Eintracht-Trainer Adi Hütter hat gesagt:
4: Ich ärgere mich, ich bin enttäuscht. Wir müssen anfangen zu gewinnen, wir müssen stabiler werden. Wir können nicht in 2 Spielen 7 Gegentore bekommen. Da hängt der Haken auch. Und vorne müssen wir einfach mit unseren Tormöglichkeiten besser umgehen.
2: Das erste Sonntagsspiel hatte Mainz in Hamburg mit 5:0 gewonnen. Und das steht heute noch an. Wie können marode Schulen in Hessen schneller saniert werden? Das fragt die Gewerkschaft Erziehung und Wissenschaft bei einer Anhörung. In Frankfurt startet eine Bevölkerungsschutzübung, die bis Samstag dauert. Und Tennisprofi Alexander Zverev spielt in der Nacht sein Achtelfinale bei den US Open. Das nächste HR3 News Update gibt's in einer halben Stunde.
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0: Wir starten mit Wolken und ein bisschen Restregen, aber um die Mittagspause rum seht ihr alle Sonne und die Wärme ist da. Das ist wirklich außergewöhnlich. 25 Grad am Edersee, 29 in Wetzlar und in Bensheim an der Bergstraße 32 Grad.
6: Damit ihr gut ankommt, jetzt das Neueste aus dem H3-Verkehrszentrum. Vorsicht bitte im Rheingau-Taunus-Kreis. Auf der B8 zwischen Niederoberoth und Oberems liegt ein totes Wildschwein. Und die A67, die wird uns noch eine Weile beschäftigen. Die ist in Richtung Mannheim gesperrt zwischen dem Darmstädter Kreuz und Pfungstadt nach einem LKW-Unfall. Da ist ein LKW, der hatte Baumarktartikel geladen, in Richtung Darmstadt unterwegs gewesen, hat die Mittelleitplanke durchbrochen. Das Führerhaus ist erst auf der Gegenfahrbahn zum Stehen gekommen. Es liegen Betonteile auf der Fahrbahn und Betriebsstoffe sind auch ausgelaufen. Das hat zur Folge, dass in der Gegenrichtung auf der 67 Richtung Darmstadt auch die linke Spur gesperrt ist. Da 3 Kilometer Stau.
0: Gehen wir so an die neue Woche. In den Nachrichten, Ina Meinl.
2: Guten Morgen.
6: Ich bin Tanja Rösner.
0: Und ich bin Tobi Kämmerer.
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4: Mama, Papa, ihr seid so still. Ist was passiert?
5: Leon, Papa und ich haben endlich einen gemeinsamen Sport gefunden. Schach.
4: Schach ist ein Spiel und kein Sport.
5: Das sagt der E-Sports-Nerd.
4: Schach ist offline.
5: Schach ist ein Denksport.
4: Okay, dann denkt weiter, dass Schach ein Sport ist.
6: Leon, denkst du dran, dass hier gerade jemand nachdenken will?
4: Sorry, wie steht es denn?
5: Ich denke, es sieht gut für mich aus.
6: Ja, denkst du.
5: Leon, ich denke, ich kann gleich Papas Springer nehmen.
6: Tanja.
5: Ich denke doch nur laut.
6: Dann denk mal leise, jetzt hab ich vergessen, was ich gerade gedacht habe.
5: Denkst du dran, bald mal zu ziehen?
6: Zack, so, du bist dran.
5: Oh, oh.
6: Wieso, was denkst du gerade?
5: Ich soll doch leise denken.
6: Leon, was denkst du?
4: Ich denke an ein Matt in 4 Zügen.
6: Okay, denkt ja nicht, ich sehe das nicht. Ich geb auf, ich gehe jetzt laufen. Das ist Sport.
4: Papa hätte dich doch matt setzen können.
5: Er dachte, er verliert. Siehst du jetzt? Schach ist ein Denksport.
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0: Hier ist HR3. 6:09, es ist der Montag nach der Wahl in Sachsen-Anhalt.
1: Manche sagen, es wäre ein schwarzer Tag für Sachsen-Anhalt. Ich sage, das ist Demokratie.
0: Das ist Sven Schulze, der bisherige Ministerpräsident von Sachsen-Anhalt. Die AfD holt laut vorläufigem Ergebnis 43,8% der Stimmen.
2: Unsere Reporter waren gestern hier in Hessen unterwegs, haben Reaktionen eingefangen, zum Beispiel in Fulda.
3: Ich habe eben mein Handy angemacht und habe gedacht, das kann nicht wahr sein.
4: Die Menschen haben nicht zwingend nur rechtsextrem gewählt. Sie haben letztlich diese Wahl so getroffen, weil der Frust über das, was in Berlin abgeht, einfach zu groß ist.
5: Wir sind lange genug angelogen worden. Es wird allerhöchste Zeit. Wir hoffen, dass es in Hessen genauso kommt.
6: Erschreckend. Also man hat ja irgendwie schon gemerkt, dass es kippt, aber dass es dann doch so arg ist, da hat man jetzt nicht mitgerechnet.
2: Auch in Gießen und in Frankfurt wurde gestern demonstriert. Weitere Demos sind für heute in Kassel und in Darmstadt angemeldet.
0: So, was machen wir mit diesem Ergebnis? Wie geht es jetzt weiter in Sachsen-Anhalt? Stellt die AfD jetzt dort den Ministerpräsidenten? Stehen unterschiedliche Aussagen im Raum. Was heißt das denn für die Bundesregierung und was heißt es für den Mann, der gesagt hat, ich halbiere die AfD für unseren Kanzler? Das besprechen wir in einer Viertelstunde hier mit unserer Reporterin aus Berlin.

0: Leanne Rimes can fight the moonlight am 7. September. Es ist 6:30.
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2: Guten Morgen, ich bin Ina Meindl. Die AfD hat die Wahl in Sachsen-Anhalt gewonnen mit einem Rekordergebnis von 43,8%. Die absolute Mehrheit hat sie aber nicht und braucht daher einen Koalitionspartner. Spitzenkandidat Siegmund hatte eigentlich vor der Wahl immer gesagt, dass er nur allein regieren möchte, um seine Politik umsetzen zu können. In Schirnheim im Kreis Bergstraßer ist ein Kleinflugzeug abgestürzt. Dabei sind zwei Männer ums Leben gekommen. Eine 40 Jahre alte Frau und ihr dreijähriges Kind wurden schwer verletzt. Die Propellermaschine war wohl auf dem Weg zu einem Luftsportfest in Weinheim in Baden-Württemberg. Bei uns in Hessen hat es in 5 Kommunen Bürgermeisterwahlen gegeben. Zum Beispiel in Kronberg im Hochtaunuskreis ist Amtsinhaber Christoph König wiedergewählt worden mit 62,8%. Die anderen Ergebnisse, zum Beispiel aus Helsa und Velmar im Kreis Kassel, stehen auf hessenschau.de. Und jetzt mehr Aktuelles aus unseren Regionalstudios.
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3: Gerade die Leute, die in den Frankfurter U-Bahnen und Straßenbahnen für Ruhe und Ordnung sorgen sollen, werden immer öfter beleidigt, bedroht oder angegriffen. Deshalb hat die VGF, das sind die Verkehrsbetriebe Frankfurt, ihren Ordnungsdienst mit Bodycams ausgerüstet. 30 Mitarbeiter testen jetzt erstmal, ob allein die sichtbaren Kameras an ihrer Brust schon deeskalierend wirken. Sollte sich jemand richtig daneben benehmen, dann wird die Kamera mit Spiegelfunktion aktiviert. Heißt, der Pöbler sieht sich selbst und kann sein eigenes Verhalten beobachten. Bleibt die Person aggressiv, können die VGF-Mitarbeiter die Videofunktion auslösen und die ganze Situation aufnehmen. Die Filmaufnahmen dienen dann als Beweismittel. Nina Michalk, Frankfurt.
0: Wir starten, als wenn nichts wäre, erstmal in diesem Montag, was das Wetter angeht. Wir haben Wolken, wir haben sogar noch ein bisschen Restregen. Aber um die Mittagspause rum bricht dann wirklich großes Freibadwettergefühl aus. Wir kriegen 25 Grad am Edersee, 29 Grad in Wetzlar und 32 Grad und ganz viel Sonne an der Bergstraße in Bensheim. Morgen, der Dienstag, auch nochmal spätsommerlich warm. Bleibt für alle, wie es aussieht, im Moment trocken, viel Sonne und 22 bis 31 Grad. Am Mittwoch wird es dann so ein bisschen spätsommerlich und ein bisschen kühler.
4: Und damit ihr gut ankommt, jetzt das Neueste aus dem H3-Verkehrszentrum. Da haben wir nur die A67, aber das ist ein größeres Problem. Darmstadt-Mannheim, die ist gesperrt zwischen dem Darmstädter Kreuz und Pfungstadt. Da hat es einen LKW-Unfall gegeben. Das war ein Laster, der hatte Baumarktartikel geladen, ist durch die Mittelleitplanke gekracht. Da sind Betonteile noch immer auf der Fahrbahn. Betriebsstoffe sind auch ausgelaufen. Also in Richtung Mannheim ist sie gesperrt. In der Gegenrichtung, Richtung Darmstadt, ist die linke Spur dicht. Da 3 Kilometer Stau.
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0: Hier ist HR3, es ist 6.41 Uhr. Wir schauen auf die Wahl in Sachsen-Anhalt und die hat einen klaren Sieger. Die AfD holt laut vorläufigem Ergebnis 43,8%.
1: Wir haben genau das geschafft, was wir schaffen wollten. Wir haben in diesem Land Geschichte geschrieben.
2: In unserem ARD-Hauptstadtstudio ist Sabine Henke für uns, ordnet diese Ergebnisse ein. Erstmal guten Morgen nach Berlin.
3: Guten Morgen.
0: Sabine, jetzt ist trotz des Wahlsieges nicht sicher, ob Ulrich Siegmund von der AfD Ministerpräsident wird. Warum?
3: Ja, weil er keine eigene Mehrheit hat. Er braucht also einen Partner und das ist genau das, was er vor der Wahl gesagt hat. Das mache ich nicht, ich mache das nur alleine. Aber wie das so ist, wenn Ergebnisse da sind, dann ändern sich Meinungen oft. Das ist bei der AfD nicht anders. Und jetzt will Siegmund dann doch mit allen reden. Das Problem ist nur, es will keiner mit ihm reden. Bis auf möglicherweise eine Ausnahme und das ist das BSW. Aber auch da ist noch nicht so richtig klar, was die eigentlich wollen. Denn die wollen lieber einen überparteilichen Ministerpräsidenten. Und beim BSW reden auch alle irgendwie ein bisschen durcheinander. Die einen sagen hü, die anderen hot. So, aber jedenfalls, es gibt keine eigene Mehrheit für die AfD und daher ist auch vollkommen unklar, ob es da überhaupt zu einer Regierung kommt.
2: Siegmund selbst hat ja gesagt, dass Friedrich Merz ihn indirekt unterstützt hat in diesem Wahlkampf.
1: Ein sehr guter Wahlkämpfer, diesen Wahlkampf war für uns Friedrich Merz.
2: Was bedeutet denn das jetzt für den Kanzler? Also ich meine, die CDU hat ja desaströse Ergebnisse.
3: Und Friedrich Merz persönlich auch. Also Infratest DIMAP hat ja herausgefunden, dass in Sachsen-Anhalt nur 9% mit der Arbeit von Friedrich Merz zufrieden sind. Und da wird es heute hier in Berlin in der CDU mit Friedrich Merz auch Diskussionen geben. Aber er wird Kanzler bleiben. Das behaupte ich jetzt einfach mal. Er wird nicht zurücktreten, weil das ist nicht sein Selbstverständnis. Und es gibt auch keine Alternative. Denn wer sollte den Job in dieser Lage übernehmen wollen und können? Da sehe ich niemanden. Aber Merz muss sich ganz bestimmt einigen Diskussionen stellen, heftigen Diskussionen. Und bestenfalls zieht er Schlüsse für seinen Stil und vielleicht auch für manche Inhalte.
0: Und welche Schlüsse er da zieht, hören wir hoffentlich dann heute schon. Das hast du für uns im Blick. Vielen Dank für den Moment, Sabine Henkel in Berlin.

0: Es ist 6:45 am Montag, hier ist HR3.
1: Großes Problem ist die A67 heute Morgen. Zum einen ist die gesperrt in Richtung Mannheim nach einem LKW-Unfall zwischen dem Darmstädter Kreuz und Pfungstadt. Jetzt ist die Gegenrichtung in Richtung Darmstadt auch kurz gesperrt, weil sauber gemacht wird. Da ist ein LKW durch die Mittelleitplanke gebrochen. Wir gucken da natürlich weiter für euch drauf.
0: Der Start in diese neue Woche in den Montag ist ein bisschen verhalten. Wir haben Wolken, vielleicht sogar Restregen, aber dann, Peter, dann schiebt die Wärme richtig.
2: Ja, der Sommer gibt nochmal einen Nachschlag. Heute bis zu 32 Grad werden es an der Bergstraße, selbst im nordhessischen Bergland, nochmal ein Sommertag mit über 25 Grad und dazu noch Sonnenschein. Aber das ist dann auch so ein bisschen das Sommerfinale.
0: Oh Gott. Jemini, was kommt dann im Rest der Woche?
2: Da kommt ja doch so allmählich der Herbst, der ja so kalendermäßig so langsam auch im Anmarsch sein sollte. Morgen so ein bisschen der Übergangstag, da wird es nochmal warm und sonnig. Im Abend kommt der Regen und am Mittwoch haben wir dann etwa 10 Grad weniger als heute.
0: Na, wenn man 30 hat, erträgt man die 20 auch.
1: So nämlich.
0: Heute Hit und Hit. Die Stones schicken wir euch. Start me up.
1: Und oben drauf gibt's noch ein bisschen Restsommer mit Shakira. Die, die und start me up. Das ist echte Abwechslung.
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0: Es geht rein in die neue Woche mit den Stones. 7:05, hier ist eure Morningshow und hier wird es heute rote Rosen regnen. Auch pinke Rosen und weiße Rosen.
1: Weil wir doch alle ein bisschen Schönes verdient haben heute. Glitzy-Rose, das ist die Regina aus Dietzenbach und die hat sich gedacht, es sind so viele Menschen, die so traurig immer unterwegs sind und so stinkig irgendwie, also schnappe ich mir Rosen und verteile die einfach. Zum Beispiel in der Frankfurter Innenstadt, um eine Freude zu machen. Und unser H3 Morning Show Reporter Johnny hat sie unterstützt.
2: Ich möchte Ihnen eine schöne Rose schenken. Und Sie können die Rose weiter verschenken oder sich selbst erfreuen und lächeln den ganzen Tag.
3: Also ich treffe mich jetzt gleich mit meiner Freundin und da werde ich die direkt weiterreichen, damit ich dir auch ein Lächeln ins Gesicht zauber und bedanke mich ganz herzlich.
2: Eine Rose für Sie im roten Kleid.
4: Das passt doch, die rote Rose zum roten Kleid.
2: Dankeschön.
5: Sie hat heute Geburtstag.
4: Sie haben heute Geburtstag.
2: Dann
4: ja, alles, alles Liebe zum Geburtstag.
2: Danke. Freundlichkeit für Frankfurt. Den ganzen Tag lächeln.
3: Das mache ich auf jeden Fall. Ja, ist so schön hier. Ich war jetzt gerade beim Friseur.
4: Naja, und dann direkt nach dem Friseurbesuch direkt eine Rose.
3: Ja, das ist doch toll, oder? So fängt der Tag doch gut an.
4: Ja, aber so, hallo. Glitzy-Rose, jetzt haben wir so viele Rosen verteilt. Ein paar sind noch da. Vor allem diese leuchtend pinke, wunderschöne Rose. Meinst du, die darf ich der Tanja mitnehmen?
2: Hey, oh. Das ist für das ganze HR3-Team. Und damit sie heute alle lächeln können. Ja. Und viele Grüße aus Frankfurt von Glitzy-Rose. Regina.
1: Danke.

0: ist Montag. 7. September, 7 Uhr.
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2: Guten Morgen, ich bin Ina Meinl. Die AfD hat die Landtagswahl in Sachsen-Anhalt klar gewonnen. Laut dem vorläufigen Ergebnis kommt sie auf 43,8%, hat die absolute Mehrheit aber verpasst. Schock dagegen bei der CDU, sie ist auf 17,2% abgestürzt. CDU-Ministerpräsident Schulze sagte, die Wahlbeteiligung sei so hoch gewesen wie noch nie. Die Menschen hätten ein Zeichen gesetzt.
3: Das ist ein Ergebnis, was wir uns in jeglicher Hinsicht wirklich anders vorgestellt haben. Das ist schon ein herber Schlag auch für die CDU natürlich. Wir werden jetzt auch als CDU mit diesem Wahlergebnis umgehen.
2: Die weiteren Ergebnisse: SPD 9,3%, Grüne 8,9%, Linke 8,6% und BSW 5,3%. Nach der Landtagswahl in Sachsen-Anhalt hat es in mehreren Städten Demos gegeben, zum Beispiel in Mainz oder Gießen. Die größte war in Frankfurt. Auf dem Römerberg kamen laut Polizei 2000 Menschen zusammen. Gegen Rechtsextremismus und für ein AfD-Verbot. HR3-Reporterin Olga Eisenmann.
4: Nach den ersten Ergebnissen schüttelten einige Menschen die Köpfe, diskutierten oder nahmen einander in den Arm. Viele kamen gestern, um ein Zeichen zu setzen für Solidarität und Zusammenhalt. Aber auch, um nicht alleine zu sein. Denn die ersten Ergebnisse ließen viele Menschen auf dem Römerberg traurig zurück. Der ehemalige Präsident von Eintracht Frankfurt, Peter Fischer, rief dazu auf, nicht die Hoffnung zu verlieren und sich zu engagieren. Die Versammlung zog anschließend durch die Frankfurter Innenstadt.
2: Nach ihren Gesprächen mit dem ukrainischen Präsidenten Selenskyj sind die beiden US-Gesandten Kushner und Witkow aus Kiew abgereist. Sie hatten gestern stundenlang mit Selenskyj beraten. Am Samstag waren sie beim russischen Präsidenten Putin. Es ist aber weiter unklar, welche Vorschläge sie für eine Friedenslösung gemacht haben. In der Fußball-Bundesliga hat die Frankfurter Eintracht ihr erstes Heimspiel der Saison verloren, gegen Augsburg mit 1:4. Eintracht-Trainer Adi Hütter hat gesagt:
5: Ich ärgere mich, ich bin enttäuscht. Wir müssen anfangen zu gewinnen, wir müssen stabiler werden, wir können nicht in 2 Spielen 7 Gegentore bekommen. Da hängt der Haken auch und vorne müssen wir einfach mit unseren Tormöglichkeiten besser umgehen.
2: Das zweite Sonntagsspiel hat Mainz gewonnen und zwar gegen den HSV mit 5:0. Und das steht heute an. Wie können marode Schulen in Hessen schneller saniert werden? Das fragt die Gewerkschaft Erziehung und Wissenschaft bei einer Anhörung. In Frankfurt startet eine Bevölkerungsschutzübung, die bis Samstag dauert. Und die deutschen Basketballerinnen kämpfen bei der Heim-WM gegen Mali ums Weiterkommen. Das nächste HR3 News Update gibt's in einer halben Stunde.
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7: So, ab Mittwoch haben wir Temperaturen, die zur Jahreszeit passen. Heute und morgen noch nicht. Auch wenn der Start ein bisschen wolkig ist und hier und da Restregen unterwegs ist und eine Mittagspause, spürt ihr sie alle, die Sonne und die Wärme. Zwischen 25 Grad am Edersee, 30 Grad in Mittelhessen und 32 Grad an der Bergstraße sind wir heute unterwegs.
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9: Damit ihr gut ankommt, jetzt das Neueste aus dem HR3-Verkehrszentrum. Es stockt auf der A5 Richtung Darmstadt zwischen Bensheim und Zwingenberg auf 5 Kilometer. Die 66 Wiesbaden-Frankfurt zwischen Frauenstein und Biebrich, 2 Kilometer Stau. Dadurch auch streckenweise stockend auf der A6 43 zwischen dem Dreieck Mainz und dem Schiersteiner Kreuz. Und das große Problem heute Morgen ist die A67. Die ist in Richtung Mannheim noch immer gesperrt nach einem LKW-Unfall zwischen dem Darmstädter Kreuz und Pfungstadt. Da ist eine LKW mit Baumarktartikeln durch die Mittelleitplanke gekracht. Da liegen auch noch Betonteile und es sind Betriebsstoffe ausgelaufen. Hat auch Auswirkungen auf die Gegenrichtung, die A67 in Richtung Darmstadt. Noch so eine halbe Stunde gesperrt, weil da sauber gemacht wird. Aktuell 6 Kilometer Stau.
7: Eieiei. So, gucken wir mal hier.
1: 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Irgendwo in Hessen klingelt jetzt ein Telefon. Vielleicht ist es deins. Denn du triffst jetzt die Hit-Entscheidung.
10: Anja Horn?
7: Ja, hallo,
11: hallo.
7: Anja. Anja, hier sind
11: hallo.
7: Tobi und Tanja. Hier ist deine HR3 Morning Show.
10: Ja, hallo. Ihr ruft jetzt nicht wegen dem Tresor an, oder?
7: Nee.
11: Oh, nee.
7: Hast du uns eine WhatsApp geschickt? Willst du dabei sein?
10: Ja, natürlich, auf jeden Fall.
11: Aber das eine schließt das andere nicht aus.
10: Okay.
11: Wir bewahren Ruhe.
7: Ja. Wir haben eine andere Mission. Anja, wo erreichen wir dich gerade?
12: Ich bin noch zu Hause, ich bin in Kaufung.
7: In Kaufung. Anja, du beschallst jetzt Kaufungen und den Rest dieses Bundeslandes. Mit welchem Hit startet ganz Hessen in den Tag?
12: Boah, ich habe so viele, aber ich glaube, ich nehme jetzt wirklich mal Immer wieder geht die Sonne auf von Udo Jürgens.
7: Oh, das ist sehr, sehr gut. Zuversicht, Hoffnung, Wärme ist alles drin. Und das zum Wochenstart.
12: Richtig. Fantastisch. Sehr schön, da freue ich mich.

0: Der König der Zuversicht, Udo Jürgens. Immer wieder geht die Sonne auf am Montag. Das ist die Hitentscheidung von der Anja an diesem 7. September. Wir rufen ja immer um kurz nach 7 irgendwo an. Wo wir landen, wissen wir auch nicht. Aber wer rangeht, entscheidet dann, mit welchem Hit ganz Hessen in den Tag startet. Also, wenn morgen früh um 7 euer Telefon klingelt.
1: Wir sind
2: auf

0: Es ist Montag, 11:11.
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2: Kinder können sich auf eine Sache konzentrieren, im Hier und Jetzt. Wenn die gerade mit Lego spielen, dann spielen sie. Und wenn direkt daneben das Geschwisterkind mit einem ferngesteuerten Auto gegen die Fußleisten fährt, dann bauen sie weiter. Und wenn gleichzeitig in der Küche der Mixer läuft und die Toni-Box zum dritten Mal die Eiskönigin spielt, kein Problem. Dazu piept die Waschmaschine, ein Handy klingelt, ein Baby brüllt und die Mama brüllt.
3: Wer hat hier wieder seinen Teller stehen lassen?
2: Und dann spricht der Papa aber wirklich mal ein Machtwort.
4: So, jetzt ist Ruhe hier. Alle sind jetzt mal leise. Sofort.
2: Und dann schauen ihn die Kinder kurz an und registrieren, der Papa macht offenbar auch irgendein Geräusch und spielen glücklich weiter.
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0: Mann, dafür reicht manchmal schon ein Haarschnitt. Und in einer besonderen Art und Weise erledigen das die Barber Angels. Das sind Friseurinnen und Friseure, die obdachlosen Menschen oder Menschen, die nicht so viel Kohle haben, kostenlos die Haare schneiden.
1: Gestern war es wieder soweit in der Martinskirche in Kassel.
2: Das ist was ganz anderes als im Friseurladen. Ich sage immer, hier ist die Währung Dankbarkeit, Freude, Lachen. Es ist aber auch viel Traurigkeit, wenn man so die Schicksale hört. Also es ist ein sehr emotionales Arbeiten.
1: Die Michaela war Kundin gestern mit neuer Frisur wieder raus und fühlte sich wie ein neuer Mensch.
3: Meine Haare, die fühlen sich leicht an, nicht mehr so schwer. Ich fühle mich fantastisch. Das sind einfach mega, die Barber Angels.
1: Schön, oder?
0: Ist das eine tolle, ja. Leute, wir starten ein bisschen wolkig in diesem Montag, aber da kommt was. Das ist Wärme, übertriebene. Wir kriegen 25 bis 32 Grad heute. Der Nachmittag fast überall trocken und sonnig. Morgen auch nochmal richtig spätsommerlich schön, warm, ganz viel Sonne. Ab Mittwoch haben wir dann Wetter, das zum Kalender passt.
1: Die A67 ist in Richtung Mannheim noch immer gesperrt. Nach einem LKW-Unfall zwischen dem Darmstädter Kreuz und Funkstadt. Die Gegenrichtung Richtung Darmstadt ist nicht mehr gesperrt. Da ist nur die linke Spur noch dicht, aber auch da 6 Kilometer Stau.
0: Gleich für euch einen echten Hinhörer, drei Norweger, The Bowser.
1: Das mag
0: Magnetic,
1: ich.
0: Spielen wir euch gleich.
1: Und dazu gibt's Mike and the Mechanics. Word of Mouth und Magnetic, das ist echte Abwechslung.
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0: Guten Morgen, ihr in die neue Woche Starter. Hier ist eure Morning Show um 7:55.
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2: Jeden Montag gibt's hier bei uns gesundes, zuckerfreies Frühstück. Auch heute ist es wieder regional und saisonal.
0: Spargel. Ist nicht saisonal.
2: Die schlechte Nachricht?
0: Oh Gott, ja.
2: Es ist ein bisschen angebrannt. Die gute Nachricht.
0: Geil, Röstaromen.
2: Die gute Nachricht, ja. Es ist ein bisschen angebrannt. Im Ofen. Das heißt, es ist nichts Gequollenes.
0: Das
2: ist das nicht schön?
0: Ist das an oder fair? Also angebrannt nur oder ist es...
2: Es ist busy oben.
0: Zeig mal hier.
2: Es gibt Zwetschgen-Crumble auf Naturjoghurt. Zwetschgen aus Hessen mit Haferflocken und Walnüssen und Ahornsirup im Backofen.
0: Es gibt verbrennte Quetsche.
2: Entweder heiß oder abgekühlt aus dem Ofen raus auf Naturjoghurt oder Quark oder was auch immer ihr wollt.
0: Es riecht auch ein bisschen angebrannt.
2: Ja, es ist ja auch angebrannt.
0: Ich sage nur das, was du auch gesagt hast. Jetzt wird nicht gleich so giftig.
2: Ich gebe dir einfach Raum und Zeit.
0: Das ist ganz hervorragend.
2: Na?
0: Wirklich.
2: Guck mal,
0: schmeckt wirklich hervorragend. Die Röstaromen bräuchte ich jetzt unbedingt in der Intensität, aber...
2: Ist es etwa etwas angebrannt?
0: Aber sogar so schmeckt es wirklich sehr, sehr gut.
2: Rezept gibt's auf unserer Insta-Seite.
0: Das muss man ja auch mal sagen.

0: Das ist wirklich lecker.
1: Zwetschgen-Crumble mit Zwetschgen aus Hessen. Regional, saisonal, lecker.
0: Du sagst es ohne G.
1: Was?
0: Zwetschgen.
1: Zwetschgen.
0: Das heißt Zwetschgen oder Quetsche?
1: Ich sag Zwetschgen.
0: Das Zwetschgen gibt's nicht.
1: Nee. Gibt's nicht. Quetsche gibt's auch nicht.
0: Doch.
1: Für mich sind es Zwetschgen.
0: So, das G fehlt weg. Es ist Montag. Die Nachrichten. 7:30.
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3: Mit Ina Meinl. Guten Morgen. Die AfD hat die Landtagswahl mit einem Rekordergebnis gewonnen. Sie kommt laut dem vorläufigen Ergebnis auf 43,8%. Die absolute Mehrheit hat sie aber verfehlt. Für eine Mehrheitsregierung bräuchte die AfD damit einen Koalitionspartner. Für eine Regierung ohne die AfD müssten die anderen 5 Parteien zusammenarbeiten. Nach der Wahl in Sachsen-Anhalt hat es in mehreren deutschen Städten Proteste gegen die AfD gegeben. In Frankfurt sind gestern Abend laut Polizei 2500 Menschen gegen Rechtsextremismus und für ein AfD-Verbotsverfahren auf die Straße gegangen. Auch in Gießen und in Mainz gab es Proteste. Kein schöner Heimspielstart für die Frankfurter Eintracht. Das Team von Trainer Adi Hütter hat mit 1:4 gegen Augsburg verloren. Augsburg steht jetzt auf Platz 1 der Bundesliga-Tabelle. Und jetzt mehr Aktuelles aus unseren Regionalstudios.
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4: Ab heute trainieren in Frankfurt unter anderem Feuerwehr, Polizei oder Rettungsdienste den Umgang mit einer möglichen Bedrohungslage. Die sogenannte Bevölkerungsschutzübung dauert bis zum kommenden Samstag. Das Training bezieht sich auf den Umgang mit sehr komplexen Einsatzlagen, zum Beispiel bei einem großflächigen Stromausfall, einer Überschwemmung oder einer Pandemie. Die Feuerwehr Frankfurt informiert in den kommenden Tagen ausführlich über die Übungen auf ihren Social-Media-Kanälen. Das hessische Innenministerium gibt an Infoständen unter anderem in Bad Soden am Taunus Tipps, wie sich am besten zu Hause ein Notvorrat anlegen lässt, falls die Supermärkte bei einer Gefahrenlage ein paar Tage geschlossen bleiben müssen. Stefan Pomerenke, Studio Rhein-Main.
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0: Nur ein bisschen grau der Start in diesen Montag, aber da kommt Wärme und Sonne auf euch zu. 25 bis 32 Grad heute. 25 Grad in Nordhessen, die 32 an der Bergstraße. Morgen auch sonnig, warm, trocken. Mittwoch dann etwas kühler.
1: Boah, es ist ganz schön was los auf den Straßen. Damit ihr gut ankommt, jetzt das Neueste aus dem H3-Verkehrszentrum. Vorsicht, auf der A66 Frankfurt-Wiesbaden am Nordwestkreuz Frankfurt auf der Verbindung zur A5 Richtung Kassel liegt ein Unterlegkeil. Ein totes Tier auf der B54 Richtung Wiesbaden zwischen Taunusstein und Wiesbaden. Dann die 5 Heidelberg-Darmstadt zwischen Heppenheim und Bensheim, ein Unfall, 4 Kilometer Stau. Die 66 Wiesbaden-Frankfurt zwischen Frauenstein und Biebrich, 2 Kilometer Stau, dadurch auch streckenweise stockend auf der A66. 43 zwischen dem Dreieck Mainz und dem Schiersteiner Kreuz. Großes Problem ist die A67 in Richtung Mannheim. Zwischen dem Darmstädter Kreuz und Pfungstadt noch immer gesperrt nach dem LKW-Unfall. Der hatte Baumarktartikel geladen, ist durch die Leitplanke gekracht. Da liegen auch noch immer Betonteile. In die Gegenrichtung, die Sperrung ist aufgehoben. Auf der A67 in Richtung Darmstadt aber trotzdem noch 8 Kilometer Stau ab Gernsheim. Die B47 Richtung Bensheim, zwischen Lorsch und Bensheim 2 Kilometer Stau und die A661 zwischen Eckenheim und Frankfurt-Friedberger Landstraße in beiden Richtungen jeweils 2 Kilometer stockend.
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0: Es ist 20 vor 8. Marge?
1: Sagt mir bitte nicht, dass ich nicht schon wieder den Tresor verpasst habe. Bitte, bitte, bitte. Oh nein! Oder war dir noch keine drin?
0: Reiß mal zusammen, Diana. Ist alles in Ordnung. Wir gehen um 8:30.
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0: 7:43 Uhr, hier ist HR3 mit einem Update aus dem HR3-Verkehrszentrum.
1: Für die A66 Frankfurt-Wiesbaden am Nordwestkreuz Frankfurt. Auf der Verbindung zur A5 in Richtung Kassel liegt ein Unterlegkeil.
0: Es schmeckt lecker, klingt aber komisch. Was du dazu, also wenn du das sagst.
1: Zwetschen-Crumble.
0: Und was du gemacht hast, super. Wenn Tanja, sag nochmal.
1: Zwetschen-Crumble.
0: Crumble ist nicht das Problem. Wenn Tanja Zwetschge sagt.
1: Als ob du Zwetschge sagst.
0: Ich sag Quetsche.
1: Ich halt aber Zwetsche.
0: Aber Zwetsche gibt's ja gar nicht.
1: Zwetschekuchen.
0: Wie ist es bei euch?
2: Natürlich ist das Quatsche.
1: Im Landkreis sagt man Quatsche, Olli. Was
0: also
1: ist
0: Quatsch ist ja
1: Thema?
0: Quatsch. Quetsch. Also Quatsch, Quetsche heißt es. Mhm. Wenn schon hessisch. Ja. Also in meinen Ohren zumindest. Könnt ihr sagen, was ihr wollt. Oh, Pflaumengekrumpel gibt's.
1: Und du meinst aber auch, dass dein Quetsche das einzig Richtige auf der Welt jetzt ist?
0: Nee. In weiten Teilen der Welt.
1: Ja, komm.
0: Es ist Mittwoch. Wir starten wolkig, bisschen restregner unterwegs. Aber heute Mittag, ach, war so Wetter für Quetschekuchen. Richtig warm, über 30 Grad an der Bergstraße.
1: Gute Laune haben wir für euch mit alle Farben. Baby, goodbye.
0: Und dazu gibt's Wucht von Wesley Arms. Mit Legendary. Echte Abwechslung für euren Start in diesem Montag hier im HR3.
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0: Hier ist HR3, es ist Montag, 8:08. Wir sind in einem Superwahljahr. 5 Landtagswahlen haben wir in diesem Jahr 2026.
1: Baden-Württemberg hatten wir im März. Niedersachsen, Berlin, Mecklenburg-Vorpommern kommen noch. Gestern die Landtagswahlen in Sachsen-Anhalt mit einem klaren Sieger. Die AfD holt laut vorläufigem Ergebnis 43,8%.
0: Schauen wir heute früh drauf in unserem ARD-Hauptstadtstudio. HR3-Reporterin Sabine Henkel. Für die absolute Mehrheit hat es nicht gereicht für die AfD. Was heißt denn das jetzt? Wie geht's da weiter?
2: Ja, gute Frage. Also heute Morgen weiß noch niemand, was in Sachsen-Anhalt passiert. Und in Berlin, hier, wird die brennende Hütte gelöscht werden müssen. Vor allem bei der CDU, denn das Ergebnis ist ja nicht nur katastrophal, da gibt es eigentlich schon gar keine Worte mehr für. Damit hat aber auch, glaube ich, niemand in dieser Form gerechnet, dass das so dramatisch ausgehen wird. Und da müssen die sich erstmal sammeln. Das hat man auch gestern Abend gemerkt, dass da noch so gar keine Erklärungen waren. Heute Mittag wissen wir vielleicht mehr, dann wird sich Merz vor der Presse äußern.
0: Also, dass das katastrophal ist, da stimme ich dir zu, aber dass das keiner hat kommen sehen, also war das nicht genauso prognostiziert?
2: Nicht in dem Ausmaß. Nicht die AfD bei 43,8 und die CDU so klar unter 20%. Also, dass die CDU das nicht gewinnt, das war klar. Aber dass der Abstand so dermaßen ist, das, glaube ich, hat man nicht erwartet.
1: Um 2:30 heute Mittag soll sich Friedrich Merz äußern. Da haben wir natürlich ein Auge für euch drauf.

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2: Guten Morgen, ich bin Ina Meinl. Die AfD hat die Landtagswahl in Sachsen-Anhalt mit großem Abstand gewonnen. AfD-Chef Chrupalla sieht deshalb den Regierungsauftrag bei seiner Partei. Die absolute Mehrheit hat die AfD aber verpasst. ARD-Korrespondent Markus Sambale.
3: Chrupalla appellierte deshalb an CDU-Abgeordnete im Magdeburger Landtag, sich einer, Zitat, bürgerlich-konservativen Mehrheit anzuschließen. Das gelte auch für die anderen Parteien, vom BSW bis zur SPD. BSW-Chefin Mohammed Ali wandte sich nicht klar gegen eine Zusammenarbeit mit der AfD, sprach sich allerdings für einen überparteilichen Ministerpräsidenten aus.
2: Die wichtigsten Ergebnisse der Wahl: AfD 43,8%, CDU 17,2%. SPD 9,3, Grüne 8,9, Linke 8,6 und BSW 5,3%. Der Wahlerfolg der AfD macht vielen Menschen in Deutschland Sorgen. In Halle und in Leipzig sind Demos und Kundgebungen geplant. Direkt am Wahlabend gestern sind Menschen unter anderem in Frankfurt und in Berlin gegen die AfD auf die Straße gegangen. Die AfD in Sachsen-Anhalt ist als gesichert rechtsextrem eingestuft. Bei uns in Hessen hat es in 5 Kommunen Bürgermeisterwahlen gegeben. Zum Beispiel in Kronberg im Hochtaunuskreis ist Amtsinhaber Christoph König wiedergewählt worden mit 62,8%. Die anderen Ergebnisse, zum Beispiel aus Helsa und Vellmar im Kreis Kassel, stehen auf hessenschau.de. Eintracht Frankfurt hat im ersten Heimspiel der neuen Saison in der Fußball-Bundesliga eine Klatsche einstecken müssen. Das Team hat gegen Augsburg mit 1:4 verloren. HR3-Sportreporterin Martina Knief.
4: Dabei begann die Partie gegen Augsburg gut. Burkhardt traf bereits nach 6 Minuten. Die Eintracht war besser im Spiel, erzielte aber kein Tor mehr. In der zweiten Halbzeit drehte der FCA die Partie in nur 2 Minuten. Ibrahimovic und Fellauer trafen. Der eingewechselte Claude Maurice und Rieder mit einem direkt verwandelten Freistoß machten den Augsburger 4:1-Sieg in Frankfurt perfekt. Die Frankfurter stehen damit noch ohne Sieg da. Augsburg ist Tabellenführer.
2: Im ersten Sonntagsspiel hatte Mainz in Hamburg einen klaren Auswärtssieg geholt. Die Mainzer haben mit 5:0 gegen den HSV gewonnen. Und das steht heute an. Nach der Wahl in Sachsen-Anhalt beraten die Parteien in Berlin, wie sie mit dem Ergebnis umgehen. Im Tarifstreit bei der Lufthansa verhandelt das Unternehmen wieder mit der Gewerkschaft UFO. Es geht unter anderem um die Arbeitsbedingungen für das Kabinenpersonal. Und in der Fußball-Bundesliga der Frauen spielt Eintracht Frankfurt bei Union Berlin. Das nächste HR3 News Update gibt's in einer halben Stunde.
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0: Es ist Montag und wir haben gleich 2 Jahreszeiten in einer Woche. Peter, wir starten mal mit Hochsommer.
6: Das kann man wirklich sagen, weil bis zu 32 Grad heute, zumindest in der Bergstraße, auch sonst rund um Frankfurt, dann die 30 Nordhessen bis zu 27, 28 Grad. Das ist für die Jahreszeit schon ziemlich viel und ziemlich heftig. Morgen auch nochmal sonnig, warm. Aber ab Mittwoch, da sind wir dann im Herbst angekommen. Es wird wechselhafter und wir haben etwa 10 Grad weniger als heute. Aber das ist dann für die Jahreszeit normal.
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8: Damit ihr gut ankommt, jetzt das Neueste aus dem H3-Verkehrszentrum. Ein Unfall auf der A3 Würzburg-Frankfurt zwischen Seligenstadt und Hanau stockt auf 2 Kilometern. Unfall auf der A5 Heidelberg-Darmstadt. 8 Kilometer Stau zwischen Hemsbach und Bensheim. 3 Kilometer sind es auf der A5 in Richtung Heidelberg zwischen Darmstadt-Eberstadt und Seeheim-Jugenheim. Die A66 Wiesbaden-Frankfurt zwischen Frauenstein und Biberich 2 Kilometer, dadurch auch streckenweise stockend auf der A643 zwischen dem Dreieck Mainz und dem Schiersteiner Kreuz. Die 66 Fulda-Frankfurt zwischen dem langen Selbolder Dreieck und dem Hanauer Kreuz ein kaputtes Auto auf der rechten Spur, deshalb stockt es auf 2 Kilometern. A67 schon den ganzen Morgen gesperrt in Richtung Mannheim nach einem LKW-Unfall zwischen dem Darmstädter Kreuz und Pfungstadt. In der Gegenrichtung, in Richtung Darmstadt, ist die linke Spur gesperrt. Da wird noch sauber gemacht. 9 Kilometer Stau, deshalb ab Gernsheim. Das wird uns noch eine Weile begleiten. Da liegen nämlich noch Betonteile. Und die A661 Richtung Egelsbach zwischen Eckenheim und Frankfurt-Friedberger Landstraße 2 Kilometer stockend und 2 Kilometer auch auf der B47 Richtung Bensheim zwischen Lorsch und Bensheim.
0: Gehen wir so an diese neue Woche. Schön, dass ihr dabei seid. Das Wetter im Blick hat Peter Schwarz.
6: Morgen.
0: In den Nachrichten für euch Ina Meine.
2: Guten Morgen.
9: Ich bin Tanja Rösner.
0: Und ich bin Tobi Kämmerer.
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0: dran, dass hier gerade jemand nachdenken will?
1: Sorry, wie steht es denn?
2: Ich denke, es sieht gut für mich aus.
0: Ja, denkst du.
2: Leon, ich denke, ich kann gleich Papas Springer nehmen.
0: Tanja.
2: Ich denke doch nur laut.
0: Dann denk mal leise, jetzt hab ich vergessen, was ich gerade gedacht habe.
2: Denkst du dran, bald mal zu ziehen?
0: Zack, so, du bist dran.
2: Oh. Oh.
0: Wieso? Was denkst du gerade?
2: Ich soll doch leise denken.
0: Leon, was denkst du?
1: Ich denke an ein Matt in 4 Zügen.
0: Okay, denkt ja nicht, ich sehe das nicht. Ich gebe auf. Ich gehe jetzt laufen. Das ist Sport.
1: Papa hätte dich doch matt setzen können.
2: Er dachte, er verliert. Siehst du jetzt? Schach ist ein Denksport.
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0: Hey, gute Morgen, Herr Drei. Wann ist dann das nächste Mal, wo der Tresor wieder offen ist?
1: Hey, Rüdiger, in der Viertelstunde.
2: Gehen wir wieder mit einem von euch an den sichersten Ort Hessens. 100 Schließfächer. Ihr öffnet bitte 3 gefüllte, weil dann gehört euch alles, was da drin ist. Also alles.
1: Wir haben Diamanten, Goldbarren, wir haben Reisen, wir
2: Autos.
1: Haben Autos, einfach
2: Vespas, drin, ne?
1: So.
2: Tankgutscheine.
1: Viertelstündchen.
2: Das Wort Tresor an die 069155, 4x3 und dann seid ihr angemeldet für die nächste Runde.
1: Ein Montag aus Gold gibt's heute Mittag. Der Start ist noch ein bisschen grau, ein paar Restregentropfen sind auch noch unterwegs, aber heute Nachmittag wirklich Hochsommer, der da ausbricht nochmal, bei 27 bis 32 Grad in der Spitze.
2: Straßen sind voll, auf der 66 dauert's länger. Wiesbaden-Frankfurt zwischen Frauenstein und Biebrich 2 Kilometer, dadurch auch streckenweise stockend, auf der A6 43 zwischen dem Dreieck Mainz und dem Schiersteiner Kreuz.
1: Gleich, Ava Max. Mit So Am I.
2: Und dann reisen wir mal schön die Hütte ab mit Kings of Leon. Sex on Fire und So Am I. Das ist echte Abwechslung.
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0: wenn wir einfach nur eine erste Halbzeit spielen, dann haut's doch hin. Leute, hier ist HR3 am Montag. Gestern die Eintracht, das erste Heimspiel in dieser Saison gegen Augsburg, überragend losgelegt.
1: Zu früh.
0: Ende 4-1 auf die Fratz gekriegt, muss man mal sagen. Phil Hofmeister hat das für uns im Blick. Was ist denn da los?
2: Ja, es ist schwierig. Also mir fehlt momentan auch vieles. Mir fehlt diese Wehrhaftigkeit, diese Resilienz, auch dieses Selbstverständnis der Eintracht-Mannschaften aus den vergangenen Jahren. Und nicht umsonst hat der Eintracht-Trainer Adi Hütter zuletzt immer wieder gesagt, es ist ein Prozess. Sein Lieblingswort, ein Prozess, heißt, wir brauchen Geduld. Mannschaft, klar, ist jung, der Kader ist nicht austariert. Das stimmt alles und deswegen meine These, die fetten Jahre sind ein Stück weit vorbei.
1: Nein.
2: Ja, Mittelmaß ist die Realität und daran sollten wir uns langsam, so weh es auch tut, aus Eintracht sich ein bisschen gewöhnen.
0: Raus!
2: Okay, tschüss!

0: Willkommen im Montag, 7. September, es ist 8:30.
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2: Guten Morgen, ich bin Ina Meindl. Die AfD hat die Wahl in Sachsen-Anhalt gewonnen mit einem Rekordergebnis von 43,8%. Die absolute Mehrheit hat sie aber nicht und braucht daher einen Koalitionspartner. Die andere Option wäre, dass sich die 5 anderen Parteien zusammenraufen. Beides galt bisher als unwahrscheinlich. Der frühere Bundestagspräsident und SPD-Politiker Thierse zeigt sich betroffen und fassungslos vom Wahlergebnis. Er hat wörtlich in einem Interview gesagt, die AfD will den Euro abschaffen, sie will möglichst viele Ausländer aus dem Land hinauswerfen, sie will eine Putin-freundliche Politik betreiben. All das sei so schädlich für die Zukunft von Sachsen-Anhalt. Kein schöner Heimspielstart für die Frankfurter Eintracht. Das Team von Trainer Adi Hütter hat mit 1:4 gegen Augsburg verloren. Augsburg steht jetzt auf Platz 1 der Bundesliga-Tabelle. Und jetzt mehr Aktuelles aus unseren Regionalstudios.
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3: Er steht wohl unter Drogen und hat keinen gültigen Führerschein. Trotzdem ist ein 32 Jahre alter Mann Sonntag früh mit seinem grauen Auto in Bayern unterwegs mit Wiesbadener Kennzeichen. Die Polizei stoppt ihn in Miltenberg in der Nähe von Hessen, nimmt Blut ab und schickt ihn ohne Auto nach Hause, ausnüchtern. Doch der 32-Jährige denkt gar nicht daran, setzt sich kurz danach wieder ans Steuer. Die Polizisten fassungslos wollen ihn anhalten, doch der Mann gibt Gas, rast über die A3 und die A66 bis nach Wiesbaden. Die Polizei hinterher. In Wiesbaden-Bierstadt rammt der 32-Jährige dann ein Polizeiauto. Er und seine beiden Mitfahrer werden vorläufig festgenommen. Tobias Weiler-Mattes, Wiesbaden.
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0: Heute Mittag T-Shirt-Wetter in Hessen. Der Start ist ein bisschen grau noch, aber da kommt Sonne und wirklich nochmal Hochsommer bei 25 bis 32 Grad. Morgen auch nochmal übertrieben warm mit viel Sonne, harmlosen Wolken und wahrscheinlich bleibt es durchgehend trocken bis 31 Grad. Und am Mittwoch dann nicht richtig kalt. Also wir kommen ja von 31 Grad, 10 Grad weniger haben wir dann. Ein paar Wolken unterwegs, wird wahrscheinlich einigermaßen auch noch trocken bleiben.
5: Damit ihr gut ankommt, jetzt das Neueste aus dem H3-Verkehrszentrum. Vorsicht bitte auf der A7, Fulda-Kassel. Zwischen Homberg-Efze und Malsfeld liegt ein Lederbeutel auf der linken Spur in der Baustelle. Streckenweise Stau auf der A5 Heidelberg-Darmstadt zwischen Hemsbach und Bensheim. Die 5 Darmstadt-Heidelberg zwischen Darmstadt-Eberstadt und Seeheim-Jugenheim. 3 Kilometer Stau. A66 Wiesbaden-Frankfurt zwischen Frauenstein und Biebrich. 2 Kilometer Stau. Dadurch auch streckenweise auf der A643 zwischen dem Dreieck Mainz und dem Schiersteiner Kreuz. Kaputtes Auto steht auf der 66 Fulda-Frankfurt zwischen dem langen Selbolder Dreieck und dem Hanauer Kreuz. 2 Kilometer stockend. A67 schon den ganzen Morgen in Richtung Mannheim gesperrt, und zwar zwischen dem Darmstädter Kreuz und Pfungstadt nach einem LKW-Unfall. In der Gegenrichtung ist die linke Spur gesperrt, da haben wir 9 Kilometer Stau ab Gernsheim. A661 Oberursel-Egelsbach zwischen Eckenheim und Frankfurt-Friedberger Landstraße 2 Kilometer stockend und 2 Kilometer Stau auf der B47 Worms-Bensheim zwischen Lorsch und Bensheim.
0: Guten Morgen, ihr Abenteurer, guten Morgen, ihr Schatzsucher, guten Morgen, ihr Tresorausräumer.
5: 069 155 4 mal die 3. Eine WhatsApp mit dem Wort Tresor. Die nächste Spielrunde steht unmittelbar bevor.
0: 2 Hits, Nelly Furtado und Try in HR3. Und Let Me Love You, und dann sind wir drin mit euch.

Tobi und Tanja sind unterwegs in den sichersten Ort Hessens, der Tresor. Schau dir die nächste Runde live bei Instagram an. Noch ein Hit

0: Minuten vor neun. Ihr seid richtig. Wir sind im sichersten Ort Hessens.
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0: Der Tresor wird jeden Tag, jede Stunde, jede Minute von Kameras überwacht. Das ist der Ort, an den alle rein wollen. Aber nur einer oder eine von euch hat jetzt wieder die Chance. 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
2: Puh, und da schicken wir einen guten Morgen in die Rheuma-Klinik Bad Wildungen. Hallo Manuel.
3: Ja, einen wunderschönen guten Morgen.
0: Guten Morgen.
2: Du arbeitest da und bist kein Patient.
3: Richtig, richtig.
2: Okay, und bist bereit für Großes?
3: Ich bin sowas von bereit.
0: Manuel, die Aufgabe ist relativ überschaubar. Wir haben 100 Schließfächer und du wählst aus diesen 100 jetzt einfach drei gefüllte.
3: Ja,
2: das kann aber auch nichts schief gehen, weil du hast es ja ausgerechnet, die Gewinnwahrscheinlichkeit. Also eigentlich bist du auf der sicheren Seite.
3: Genau, genau.
2: Na ja, dann, was sagt denn deine Excel-Tabelle?
3: 24% Gewinnwahrscheinlichkeit.
2: Oh!
0: Stark, Manuel. Also entweder du bist der gefragteste Mathe-Nachhilfslehrer oder nicht. So, womit fangen wir an?
3: Mit der Nummer 8.
2: Die Nummer 8. Oh, waren wir da noch nicht? Ich setze da meine Tresordummheit ein.
0: Ich habe Tresor.
2: Ich weiß, dass wir schon mal so weit oben waren. Okay, ich öffne die 8. Es ist was drin!
3: Ja!
2: Ja! Bitteschön.
0: Boah, geil. Das ist eine Traumreise. 3.000 Euro. Für Palmenstrand, Berge, wo immer du Bock hast, Manuel. Aber nur, wenn in den nächsten beiden Fächern was drin ist, du Statistikgott.
2: Okay.
0: Jetzt liefer.
2: Was machen
3: wir
2: auf?
3: 79.
0: Ist deine Stimme gerade schon gebrochen, Manuel?
3: Ja, ein bisschen.
0: Nachvollziehbar.
2: Wir bewahren Ruhe. Ich gehe für dich in die Knie und öffne die 79.
0: Als ob du Ruhe bewahrst.
2: Es ist was drin!
3: Ja!
2: So!
0: Es ist... Okay, der Dyson V12. Origin Staubsauger. Hast du Fable für Staubsauger?
3: Natürlich.
0: Und ich sag mal so, wer gerne saugt, der eskaliert bei diesem. Du hast eine Traumreise im Wert von 3.000 Euro, den Dyson V12 Stielsauger. Aber nur, wenn im letzten entscheidenden Schließfach jetzt irgendetwas drin ist. Manuel, versaus nicht.
2: Was machen wir als letztes?
3: Die 86.
2: 86?
0: Das hast du so hoch berechnet.
2: Jetzt gehe ich schon wieder in die Knie für dich. 86, der Schlüssel steckt... Okay, wow, das alles entscheidende Fach. Es ist voll!
3: Ja!
2: So nämlich!
0: Ach, guck mal da. Und obendrauf gibt's einen 1.000 Euro Tankgutschein.
2: Wow!
3: Geil!
2: Mega geil!
0: Der Dyson Stielsauger. 1.000 Euro Tankgutschein und eine Traumreise im Wert von 3.000 Euro.
2: Und das alles mit einer Excel-Tabelle, du Großartiger.
0: Manuel, du weißt, wie man rechnet. Liebste Grüße nach Bad Wildungen in die schönste Rheuma-Klinik der Welt. Da tanzen heute alle. Nächste Runde im Tresor mit euch morgen früh zwischen 6 und 7. Mehr Morningshow gleich.
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0: Die gute Nachricht, Manuel hat alles richtig gemacht. Die schlechte, Tanja hat den Tresor kaputt gemacht. Aber der Reihe nach. Manuel, guten Morgen nochmal und Glückwunsch.
1: Guten Morgen, ihr zwei.
2: Wenn mich in Zukunft wenn mich in Zukunft jemand fragt, für was braucht man Mathe, um den Tresor zu errechnen und zu knacken. Du Held, ey, wie geil ist das denn?
0: Ja. Das hast du sehr, sehr gut gemacht. Wirklich. Wir fassen nochmal zusammen. Was hast du gerade rausgeholt alles, Manuel?
1: Eine Traumreise, Gutschein dafür.
0: 3000 Euro.
1: Staubsauger, genau. Das Wichtigste.
2: Einen Dyson-Staubsauger.
1: Ja. Ein Dyson-Staubsauger. Und ein 1000 Euro Tankgutschein.
0: Ganz geil, ne?
1: Super geil.
0: Du weißt ja, Hammer. Und im Eifer des Gefechts hat Tanja mit ihren unfassbaren Kräften, Tanja ist ja als Kind in Zauberschlons gefallen, wie einige von euch wissen.
2: Ich habe die 79 abgerissen.
0: Unfassbar viele Kräfte hat die 79 abgerissen. Unsere Spezialisten sind jetzt schon mit Schweißgeräten unterwegs, um den Tresor wieder für euch zu reparieren, weil morgen früh sind wir wieder drin. Manuel, dir einen wunderschönen Tag. Und das wird ein sonniger, auch wenn so ein bisschen grau ist im Moment noch. Die Sonne kommt raus, dann wartet ganz viel Wärme und 25 bis 32 Grad.
2: Wir haben noch immer eine gesperrte A67 Richtung Mannheim. Nach einem LKW-Unfall zwischen dem Darmstädter Kreuz und Funkstadt.
0: Geile Musik. Spielen wir euch. Turn the lights off gleich.
2: Und das beste One-Hit-Wonder aller Zeiten, die Rainbirds. Blueprint und Turn the lights off. Das ist echte Abwechslung.
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0: Wenn das so läuft, dann lieb ich das. Es ist 9:04 am Montag. Wir waren gerade an dem Ort, wo alle rein wollen. Wir waren im Tresor mit Manuel.
1: Schon im Büro in der Rheuma-Klinik Bad Wildungen. Bei den ersten beiden Fächern lief es wie geschmiert. Er hat schon eine 3.000-Euro-Reise rausgeholt und den Dyson-Staubsauger.
0: Und dann kommt, und darum geht's, der brutalste Moment in diesem Spiel. Denn wenn das dritte Fach leer ist, ist alles wieder weg. Aber...
2: Es ist voll!
3: Ja!
1: Ein 1.000-Euro-Tankgutschein obendrauf.
0: Große Liebe.
4: Ich habe gerade eben den Tresor gehört. Es ist immer wieder schön, wie ihr euch freut, wie sich die Kandidaten freuen. Und es freut mich unheimlich für den jungen Mann aus dem Gesundheitswesen, dass er jetzt endlich mal der Nutznießer des Tresors ist. Herzlichen Glückwunsch. Viel Spaß.
1: So nämlich, Christian.
0: Ja, verstanden. Und wir freuen uns alle gemeinsam morgen früh hoffentlich wieder. Dann sind wir mit euch im Tresor zwischen 6 und 7.

0: 7. September, 9 Uhr.
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2: Guten Morgen, ich bin Ina Meinl. Die AfD hat die Landtagswahl in Sachsen-Anhalt gestern mit Riesenabstand gewonnen, die absolute Mehrheit aber verpasst. Deshalb ist im Moment unklar, wie es jetzt weitergeht. ARD-Korrespondent Guido Hensch.
3: Theoretisch ist da einiges möglich, praktisch aber doch nicht allzu viel. Eine Minderheitsregierung der AfD könnte nicht ganz aufgehen, aber das BSW hat noch direkt am gestrigen Wahlabend durchaus Gesprächsbereitschaft signalisiert. AfD-Spitzenkandidat Ulrich Siegmund lehnte zunächst dankend ab. AfD-Chefin Alice Weidel sieht das aber anders. Sie sagte, natürlich sei ein Regierungsszenario mit dem BSW für die AfD sehr interessant.
2: Die wichtigsten Ergebnisse der Wahl: AfD 43,8%, CDU 17,2, SPD 9,3, Grüne 8,9, Linke 8,6 und BSW 5,3%. Die Polizei sucht weiter nach dem Mann, der letzte Woche mehrere Umspannwerke in Deutschland angegriffen haben soll. Ein Großeinsatz im Hambacher Forst gestern bei Köln musste abgebrochen werden. Dort ist ein Baumhauscamp von Klimaschützern. Der Mann hatte Bekennerbriefe verschickt und darin seinen Namen und seine Adresse genannt. Seitdem ist er verschwunden. Die Reise der US-Gesandten Kushner und Witkoff in die ukrainische Hauptstadt Kiew ist ohne konkrete offizielle Ergebnisse zu Ende gegangen. Es war der erste Besuch der beiden bei Präsident Zelensky. Sie gelten als Vertraute von US-Präsident Trump. Vorher waren sie in Moskau und hatten mit dem russischen Präsidenten Putin gesprochen. ARD-Ukraine-Korrespondent Peter Sawicki.
4: Witkoff sprach auf einer gemeinsamen Pressekonferenz zwar von neuen Ideen für ein Ende des Krieges in der Ukraine. Er sagte, dass Russland und die Ukraine Kompromisse eingehen müssten. Ähnlich äußerte sich Trumps Schwiegersohn Kushner. Er sprach von möglichen Schritten der Deeskalation, ohne aber auch sie näher auszuführen. Pessimistisch klang hingegen Volodymyr Zelensky. Er lobte zwar die Gespräche, räumte aber ein, dass Russlands Krieg gegen die Ukraine wohl auch über den Winter hinweg weitergehen werde.
2: In Viernheim im Kreis Bergstraße ist ein Kleinflugzeug abgestürzt. Dabei sind gestern zwei Männer ums Leben gekommen. Eine 40 Jahre alte Frau und ihr dreijähriges Kind wurden schwer verletzt. Die Propellermaschine war wohl auf dem Weg zu einem Luftsportfest in Weinheim in Baden-Württemberg. In der Fußball-Bundesliga hat die Frankfurter Eintracht ihr erstes Heimspiel der Saison verloren, gegen Augsburg mit 1:4. Das zweite Sonntagsspiel hat Mainz gewonnen, und zwar gegen den HSV mit 5:0. 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
0: Da kommt richtig Hitze auf euch zu. Wir sind unterwegs zwischen 25 bis 32 Grad heute. Morgen, der Dienstag, auch noch mal warm und sonnig. Und dann kommt ein bisschen Herbst. Wie sieht der aus, Peter? Den gibt es ja in golden, sonnig und schön und mit Regen, Grau und Bäh.
6: Also so richtig so Uselwetter mit Sturm, Regen wird das jetzt noch nicht. Also wechselhaft, ja, es wird noch Schauer geben, es wird mal ein bisschen windiger. Und vor allem von den Temperaturen sind wir etwa 10 Grad unter dem Niveau von heute. Aber das ist dann eigentlich eher so die gemäßigte Version von Herbst.
0: Werfen wir uns erstmal in die zwei Hitzetage.
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8: Damit ihr gut ankommt, jetzt das Neueste aus dem HR3-Verkehrszentrum. Die A5, Darmstadt Heidelberg. Zwischen Darmstadt-Eberstadt und Bensheim in beiden Richtungen streckenweise Stau. A66 Wiesbaden-Frankfurt. Zwischen Frauenstein und Biebrich 2 Kilometer Stau. Dadurch auch 2 Kilometer auf der A643 zwischen Mainz-Mombach und dem Schiersteiner Kreuz. Kaputtes Auto auf der 66 Fulda-Frankfurt. Zwischen dem Langen-Selbolder Dreieck und dem Hanauer Kreuz 2 Kilometer stockend. A67 schon den ganzen Morgen gesperrt in Richtung Mannheim nach einem LKW-Unfall. Der hatte Baumarktartikel geladen und ist durch die Mittelleitplanke gekracht zwischen dem Darmstädter Kreuz und Pfungstadt. Da liegen auch noch Betonteile. Deswegen in der Gegenrichtung auch noch immer die linke Spur gesperrt. Da 9 Kilometer Stau ab Gernsheim. Das war's ja schon.
0: Geht man an den Montag. Schön, dass ihr dabei seid. Das Wetter für euch im Blick hat Peter Schwarz.
9: Guten Morgen.
0: In den Nachrichten Ina Meinl.
2: Guten Morgen. Ich bin Tanja Rösner.
0: Und ich bin Tobi Kammerer.
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0: Wie schön, dass ihr mit dabei seid. Hier ist eure Morningshow am Montag. Es ist 13 Minuten nach 9.
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2: Kinder können sich auf eine Sache konzentrieren, im Hier und Jetzt. Wenn die gerade mit Lego spielen, dann spielen sie. Und wenn direkt daneben das Geschwisterkind mit einem ferngesteuerten Auto gegen die Fußleisten fährt, dann bauen sie weiter. Und wenn gleichzeitig in der Küche der Mixer läuft und die Toni-Box zum dritten Mal die Eiskönigin spielt, kein Problem. Dazu piept die Waschmaschine, ein Handy klingelt, ein Baby brüllt und die Mama brüllt.
3: Wer hat hier wieder seinen Teller stehen lassen?
2: Und dann spricht der Papa aber wirklich mal ein Machtwort.
4: So, jetzt ist Ruhe hier. Alle sind jetzt mal leise. Sofort.
2: Und dann schauen ihn die Kinder kurz an und registrieren, ah, der Papa macht offenbar auch irgendein Geräusch und spielen glücklich weiter.
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0: geile Musik gleich. Wetter entwickelt sich. Der Start ist noch ein bisschen verhalten und gräulich, aber heute Mittag Hochsommerattacke. 27 bis 32 Grad.
1: Sie ist ja noch immer gesperrt, diese A67 Richtung Mannheim. LKW-Unfall zwischen dem Darmstädter Kreuz und Funkstadt. In der Gegenrichtung auch noch immer 9 Kilometer Stau ab Gernsheim, weil da die linke Spur gesperrt ist.
0: So, gleich für euch Olivia Rodrigo. Drop Dead.
1: Und Schönes von Bon Jovi. Ist das das, von dem du immer sagst, es ist unterschätzt und so geil?
0: Das auch, aber mein Unterschätzt ist Keep the Faith.
1: Dann ist das jetzt mein Unterschätzt. Ist in dieser Hand so ein Drop Dead, das ist echt Abwechslung.
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0: 9.28 Uhr.
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0: Aus dem Grau schälen wir uns um die Mittagspause raus und dann wartet Sonne. Wird fast durchgehend trocken sein und es wird richtig warm. Heute bei 25 bis 32 Grad. Morgen auch wieder fast immer genauso warm. Am Mittwoch dann kühler, es wird ein bisschen herbstlicher.
2: Viel los auf den Straßen, damit ihr gut ankommt. Jetzt das Neueste aus dem HR3-Verkehr. Es ist gar nicht mehr viel los. Wir haben zwei Sachen, aber die haben es halt in sich. So, die A5 Darmstadt-Heidelberg. Zwischen dem Darmstädter Kreuz und Bensheim in beiden Richtungen streckenweise Stau. Und die A67 begleitet uns schon seit 5 Uhr heute Morgen. Darmstadt-Mannheim. Zwischen dem Darmstädter Kreuz und Pfungstadt ist sie noch immer gesperrt. Ein LKW-Unfall ist der Grund. Da ist ein LKW mit Baumarktmaterialien durch die Mittelleitplanke gekracht. Da liegen auch noch Betonklötze rum. In der Gegenrichtung auf der A67 in Richtung Darmstadt ist die linke Spur gesperrt, weil sauber gemacht wird, da aktuell 6 Kilometer Stau.

0: Als es rauskam, waren wir als Teenies außer Rand und Band. Guns N' Roses. City um 9.37 Uhr an diesem Montag.
1: Und einmal Vorsicht bitte auf der A5 Frankfurt-Darmstadt. Da ist eine Person unterwegs zwischen Langenmörfelden und Weiterstadt.
0: Was ein schöner Moment heute Morgen.
1: Es ist voll!
2: Ja!
1: Yeah! Yeah!
2: Wow! Geil!
1: Mega, mega geil!
0: Wir waren mit Manuel im Tresor heute früh und er hat drei Schließfächer gewählt und die waren voll.
1: Eine Traumreise im Wert von 3.000 Euro, ein Dyson V12 Stielstaubsauger und einen Tankgutschein über 1.000 Euro.
0: Kein Zufall.
1: Nee.
0: Denn Manuel hat sich da vorher die Gewinnwahrscheinlichkeit ausgerechnet. Wie denn?
3: Ja, ich habe eine Excel-Tabelle und ich höre jedes Mal zu und da trage ich mir das ein. Die ist mit Formeln verlegt, wie hoch ist die Gewinnwahrscheinlichkeit. Und die hat sich seit 2023, seit es den gibt, bin ich da mit am Start und hat sich immer weiterentwickelt.
1: Ich bin ja so ein Mathe-Depp, ne? Jetzt dachte ich, um die Gewinnwahrscheinlichkeit errechnen zu können, müsstest du vorher wissen, wie viele von den 100 Fächern gefüllt sind.
3: Ja, und zwar habe ich das an der Hochrechnung gemacht durch die letzten Tabellen. Es waren immer 19 Stück die zwei Jahre zuvor, also 19 leere.
0: Ja.
1: Ja, dieses Jahr aber anders.
3: Okay, ja, das habe ich gehört. Es sind mehr Preise drin. Ja.
0: Genau, das heißt aber, die Wahrscheinlichkeit verschiebt sich ja zu euren Gunsten dann noch.
3: Genau.
0: Okay.
1: Sensationell. Ja, hat ja funktioniert. Ah. Geil.
0: Ausgerechnet. Du, Manuel, hast es sehr gut ausgerechnet. Genieße es. Schönen Tag.
3: Vielen Dank.
0: Oh, nächste Runde, wenn ihr rechnen wollt, morgen früh zwischen 6 und 7, also früh.
1: Und dafür schickt er das Wort Tresor an die 069 155 4x3. Genau jetzt.

0: Hier die ganzen Übergangsjacken, die ganzen Pullis, die ihr da schon modebewusst irgendwie rausgekramt oder gekauft habt. Ab Mittwoch dürft ihr sie dann endlich Show tragen. Heute ist zu warm dafür. Heute Mittag ist T-Shirt-Wetter. Wenn überhaupt, teile ich ab in die Freibäder. Wir sind bei 27 bis 32 Grad unterwegs.
1: Auf der A5, Vorsicht bitte, Frankfurt-Darmstadt. Zwischen Langenmerfelden und Weiterstadt ist eine Person unterwegs.
0: Wir haben ja Hits für euch, ne? Wir spielen euch gleich Imagine Dragons.
1: Und wir spielen einfach eins der geilsten, die die Welt jemals erlebt hat. Justin Timberlake.
0: Das ist gar kein Hit, das ist eine große Liebe von mir.
1: Wie gut kann es sein? What goes around, comes around und natural. Das ist echte Abwechslung.
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0: Hier ist eure Morning Show, 10 Minuten vor 10 am Montag.
1: Das war ja wieder eine tolle Show heute mit euch, oder?
0: Ja.
1: Wir haben auf die Landtagswahlen in Sachsen-Anhalt geschaut. Wir haben natürlich auf das Desaster bei der Frankfurter Eintracht gestern geguckt.
0: Wir haben erfolgreich den Tresor wieder um drei Fächer leerer gemacht. Und das war was Neues.
1: Ja.
0: Heute hat Tanjas Frühstück, der Schlons der Woche, sehr lecker geschmeckt.
1: Ja.
0: Leider hat sie es dann sprachlich versaut. Sag doch nochmal, was du gesagt hast.
1: Zwetschen, Crumble gab's.
0: Das heißt natürlich Quetsche und Zwetschen. Also was Unsinn. Telefon, guten Morgen.
2: Schönen guten
0: Hallo Michael.
1: Was sagst denn du? Zwetschen oder quetschen?
2: Bei uns heißt das quetschen, weil bei uns am Wochenende jetzt kommt die Kirmes oder Kerb, wie es bei uns aber heißt, die Quetschemess in Bad Camberg, Ortsteil Schwickershausen im Taunus. Und da gibt es natürlich auch am schönen Sonntag Quetschekuchen für alle, die kommen.
1: Aber das mit Sahne.
2: Auch mit Sahne.
0: Habt ihr da nur sonntags Kuchenbuffet oder macht ihr Freitag, Samstag Achalarm?
2: Nee, wir haben Freitag, Samstag steht's los. Unsere schöne Disco, wie auch immer das heißen mag. Genau.
0: Quetschedisco, jawohl.
2: Genau, und am Samstag geht's dann los. Dann haben wir um 14 Uhr wird dann der Baum gestellt. Und zwar ein Quetschebaum wird
0: dann
2: gestellt
0: sonst?
2: Als Kirmesbaum. Und dann am Sonntag ist dann einfach nachmittags die Kirche erstmal, was zur Kirmes dazugehört.
1: Quetschenkirche, ja.
2: Und dann machen wir am Nachmittag dann Quetschekuchen essen halt.
1: Also das gefällt mir von A bis Z hervorragend. Ich sag trotzdem Zwetschen.
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2: Es ist 10 Uhr.
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3: Hallo, ich bin Ina Meinl. Nach der Landtagswahl in Sachsen-Anhalt ist völlig unklar, wer dort die Regierung stellt. Die AfD hat zwar mit Riesenabstand gewonnen, die absolute Mehrheit aber verpasst. Parteichef Chrupalla hatte Politiker der CDU-Fraktion aufgerufen, eine bürgerlich-konservative Mehrheit zu ermöglichen. CDU-Kanzleramtschefin Waaken schließt aber aus, dass es in der CDU Überläufer geben könnte.
4: Die Inhalte, die die AfD vertritt, sind nicht die Inhalte der Christdemokraten. Und da bin ich mir selber bewusst und bin ich mir auch sehr sicher, dass die Kolleginnen und Kollegen in Sachsen-Anhalt das genauso sehen.
3: Der Wahlerfolg der AfD macht vielen Menschen in Deutschland Sorgen. In Halle und in Leipzig sind Demos und Kundgebungen geplant. Direkt am Wahlabend gestern sind Menschen unter anderem in Frankfurt und in Berlin gegen die AfD auf die Straße gegangen. Die AfD in Sachsen-Anhalt ist als gesichert rechtsextrem eingestuft. Kriminalpolizei und Staatsanwaltschaft Gießen ermitteln wegen einer tödlichen Messerattacke am Wochenende. Das haben die Behörden vorhin mitgeteilt. Sie haben einen 19-Jährigen festgenommen, der einen 18-Jährigen so schwer verletzt haben soll, dass er noch am Tatort starb. Ein 26-Jähriger liegt im Uniklinikum Gießen. Der Angriff geschah in der Nacht zum Sonntag in einer Wohnung in der Hindemithstraße in Gießen. In Berlin hat es an einem Umspannwerk ein Feuer gegeben. Die Polizei meldet, dass eine Baustelle und ein Teil des Umspannwerks gebrannt haben. Das Werk sei leicht beschädigt worden. Ob etwas kaputt war oder ob es sich um eine Straftat handelt, werde jetzt ermittelt. In den letzten Tagen hatte es Attacken auf Umspannwerke gegeben in Brandenburg und Nordrhein-Westfalen. Dazu gibt es Bekennerschreiben. Der mutmaßliche Saboteur wird aktuell von der Polizei gesucht. Wir müssen uns alle konsequent auf Krisenereignisse vorbereiten. Das sagt der hessische Innenminister Poseck von der CDU. Entsprechend startet heute die Resilienzwoche der Landesregierung. HR3 Wiesbaden-Reporterin Katinka Mumme.
5: Wie packe ich einen Notfallbeutel richtig und welche Vorräte brauche ich wirklich? Genau solche Fragen sollen beantwortet werden. Während der Resilienzwoche besucht CDU-Innenminister Poseck auch verschiedene Kommunen, Schulen, Infostände in Supermärkten und kritische Infrastruktur sowie Feuerwehrhäuser. Ziel der Besuche ist es, Bürgerinnen und Bürger für Eigenvorsorge und Selbstschutz zu sensibilisieren.
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7: Badehose, Badeanzug, Peter, da machst du heute eigentlich nichts falsch.
8: Und auch die letzten Wolken verziehen sich dann noch jetzt bald. Und am Nachmittag steht eigentlich Freibad oder Badesee nichts mehr im Wege. Bei bis zu 32 Grad in Südhessen, im Norden bis zu 28.
7: Wir genießen den Spätsommer. Hi, ich bin Mirko Förster und aus dem HR3-Wetterteam Peter Schwarz mit dem Blick auf den schönen Dienstag.
8: Auch morgen wird es in Rhein-Main nochmal sommerlich. Die Sonne bärt uns noch einige Stunden, bevor es von Westen ganz allmählich wolkiger wird. Regen erreicht uns aber erst am Abend. Und dazu gibt es nochmal 26 bis 31 Grad. Das ist dann aber erstmal das Sommerfinale. Ab Mittwoch geht es dann doch eher herbstlich weiter.
7: Damit ihr gut ankommt, jetzt das Neueste aus dem HR3-Verkehrszentrum. Vorsicht auf der A66 Wiesbaden-Frankfurt zwischen Wiesbaden-Mainzer Straße und Wiesbaden-Erbenheim. Da sind Personen auf der Fahrbahn. A5 Kassel-Frankfurt zwischen Bad Homburger Kreuz und Nordwestkreuz Frankfurt, 2 Kilometer stockt's. Hier gab es einen Auffahrunfall auf dem linken Fahrstreifen in einer Baustelle. A5 Darmstadt-Heidelberg zwischen Darmstadt-Eberstadt und Zwingenberg, in beiden Richtungen streckenweise stockt's. A67 Darmstadt-Mannheim. Zwischen Darmstädter Kreuz und Pfungstadt ist die Fahrbahn nach dem LKW-Unfall gesperrt. In der Gegenrichtung auf der A67 Richtung Darmstadt. 6 Kilometer Stau, hier ist der linke Fahrstreifen gesperrt. Euch allen eine gute Fahrt.
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0: passt doch zum Wetter hier. Luis Fonsi, Demi Lovato, Eka Mela Kulpa. Und es ist einfach, was das macht, ein warm ums Herz, wie ihr euch hier in Hessen einfach gegenseitig umeinander kümmert. Zum Beispiel einfach nur ein kostenloser Haarschnitt für Obdachlose und bedürftige Menschen.
1: Meine Haare, die fühlen sich leichter, nicht mehr so schwer. Ich fühle mich fantastisch. Das sind einfach mega, die Barber Angels.
0: Ja, wir wissen alle, wie wichtig einfach eine gute modische Frisur für Selbstwertgefühl sein kann. Für Menschen wie Manuela, die sonst eben nicht das Geld haben, um zum Friseur zu gehen, umso wichtiger. Die Barber Angels in Kassel schneiden, sie frisieren regelmäßig in der Martinskirche und dann kommen da auch bis zu 120 Menschen vorbei. Gestern war das für die freiwilligen Friseurinnen und Friseure wieder ein langer Tag, aber am Ende hat er alle glücklich gemacht.
2: Das ist was ganz anderes als im Friseurladen. Ich sage immer, hier ist die Währung Dankbarkeit, Freude, Lachen. Es ist aber auch viel Traurigkeit, wenn man so die Schicksale hört. Also es ist ein sehr emotionales Arbeiten.
0: Ja, das glaube ich. Und vielen, vielen Dank für euren Einsatz, für die Idee Waschen, Legen, glücklich sein. Dank der kostenlosen Haarschnitte der Barber Angels in Kassel.
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0: REO Speedwagon. Was eine Hymne. Can't fight this feeling. Ganz viel Power. Tom Walker gleich für euch. Leave a light on. Und Katy Perry. Ganz geschmeidiges California Girls. Das ist echte Abwechslung für euch in HR3.
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0: Ist das ein lässiger Hit oder was? Mr. C, Sometimes I Love You. Heute schmeißt der Sommer nochmal alles raus, was er in petto hat. Die Wolken werden immer dünner und dann wird's richtig sonnig und heiß. 25 bis 32 Grad. Hi, ich bin Mirko Förster. Damit ihr gut ankommt, jetzt das Neueste aus dem HR3-Verkehrszentrum. Vorsicht A3 Köln-Frankfurt. Zwischen Wiesbadener Kreuz und Raunheim Reifenteile auf der Fahrbahn. Vorsicht auf der B455 Königstein-Oberursel zwischen dem Abzweig nach Oberhöchstadt und Oberursel-Hohemark-Feldberg ein kaputter LKW. A5 Kassel-Frankfurt. Zwischen Bad Homburger Kreuz und Nordwestkreuz Frankfurt 2 Kilometer stockt's nach einem Auffahrunfall mit einem Wohnmobil und einem Kleinlaster auf dem mittleren Fahrstreifen. Das Ganze auch noch in einer Baustelle. Bitte vor der Baustelle möglichst rechts einordnen. A5 Darmstadt-Heidelberg zwischen Darmstadt-Eberstadt und Zwingenberg streckenweise stockt's. Und weiterhin die A67 beschäftigt uns noch den ganzen Tag. Da ist ein LKW durch die Mittelleitplanke gefahren und auf beiden Spuren hat's dann gekracht. Zwischen Darmstädter Kreuz und Funkstadt ist das im Moment gesperrt. In der Gegenrichtung A67 Richtung Darmstadt 5 Kilometer stockt's. Hier ist der linke Fahrstreifen gesperrt und das wird auch alles noch eine Weile dauern. Gute Fahrt euch!
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0: Deep Blue Something. Richtig coole Musik in HR3 für euch. Und das war heute ein emotionales Aufwachen. Wir haben uns mal direkt mit Michael mitgefreut.
1: Ah, hier ist Marc aus Mittelhessen. Manuel, klasse. Super, drei Fächer voll. So muss der Montag abgehen. Perfekt. Gönn dir, mein Lieber, gönn dir. Ich gönn dir alles vom ganzen Herzen. Prima, weiter so.
0: Ja, Tresor ausräumen, gönnen wir euch auch. Einfach mitmachen.
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0: Heute Morgen, Tobi und Tanja marschieren mit euch in den Tresor. Manuel aus Edertal arbeitet da gerade in einer Rheumaklinik und hat eine Traumreise im Wert von 3000 Euro, einen Akkustaubsauger und 1000 Euro Tankgutschein gewonnen. Er war völlig aus dem Häuschen. Geil ist aber einfach, wie Hessen ihm das halt auch gönnt.
3: 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Es ist immer wieder schön, wie ihr euch freut, wie sich die Kandidaten freuen. Und es freut mich unheimlich für den jungen Mann aus dem Gesundheitswesen, dass er jetzt endlich mal der Nutznießer des Tresors ist. Herzlichen Glückwunsch. Viel Spaß.
0: Und danke dir, Christian, für die tolle Sprachnachricht. Grüße nach Weiderstadt. Nächste Chance für euch schon wieder morgen früh zwischen 6 und 7. Jetzt schnell einchecken.
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0: Meghan Trainor, Dear Future Husband. Gleich lässig Leonie und Imran mit The Weeknd. Und wir schunkeln mit den Strumbellas. Spirits, das ist echte Abwechslung für euch in HR3.
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richtig schöne, entspannte Musik. Leonie, The Weeknd. Und wer es ein bisschen rockiger braucht, Status Quo haben wir auch noch im Angebot. H3, You're in the Army Now.

0: Cyril und Stumbling in euer Montagvormittag. 11 Uhr ist es jetzt.
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2: Mit Theresa Tautz. Hallo. Die AfD ist mit knapp 44% der Stimmen klarer Sieger der Landtagswahl in Sachsen-Anhalt. Zum Alleinregieren reicht es aber nicht. Spitzenkandidat Siegmund muss jetzt Mitstreiter für seine Politik finden. ARD-Korrespondent Guido Hensch.
3: Dafür sieht er zwei Möglichkeiten. Eine wäre die Koalition mit dem BSW. Siegmund setzt aber eher auf Überläufer aus anderen Parteien, insbesondere der CDU. Da bleibt jetzt abzuwarten, ob die oft zitierte Brandmauer nicht vielleicht doch löchrig wird. Das BSW hat unterdessen noch einmal wiederholt, sich bei der Wahl zum Ministerpräsidenten im dritten Wahlgang enthalten zu wollen. Dann könnte es zu einer Pattsituation kommen. Die nächsten Wochen werden zeigen, wohin die Reise in Sachsen-Anhalt geht. Einfach wird es jedenfalls nicht.
2: Die Polizei sucht weiter nach dem Mann, der letzte Woche mehrere Umspannwerke in Deutschland angegriffen haben soll. Ein Großeinsatz im Hambacher Forst gestern bei Köln musste abgebrochen werden. Dort ist ein Baumhauscamp von Klimaschützern. Der Mann hatte Bekennerbriefe verschickt und darin seinen Namen und seine Adresse genannt. Seitdem ist er verschwunden. Was tun bei Katastrophen? In Frankfurt trainieren Feuerwehr, Polizei und Rettungsdienste den Ernstfall. Bis Samstag geht es darum, dass die Einsatzkräfte im Chaos möglichst schnell und gut zusammenarbeiten können. HR3-Reporter Stefan Pommerenke.
4: Das Training bezieht sich auf den Umgang mit sehr komplexen Einsatzlagen, zum Beispiel bei einem großflächigen Stromausfall, einer Überschwemmung oder einer Pandemie. Das hessische Innenministerium gibt an Infoständen, unter anderem in Bad Soden am Taunus, Tipps, wie sich am besten zu Hause ein Notvorrat anlegen lässt, falls die Supermärkte bei einer Gefahrenlage ein paar Tage geschlossen bleiben müssen.
2: Die EU will mehr Geld in Grönland investieren und damit ein Zeichen gegen die Pläne von US-Präsident Trump setzen. EU-Kommissionspräsidentin von der Leyen ist gerade in der Hauptstadt Nuuk und will dort ihre Pläne vorstellen. Dabei geht es zum Beispiel um Projekte für Satelliten und erneuerbare Energien. Durch das schmelzende Eis wird die Arktis immer wichtiger, weil Bodenschätze und neue Schifffahrtswege leichter zugänglich werden. Homeoffice ist in Deutschland und anderen Ländern inzwischen ganz normal. Laut dem IFO-Institut arbeitet etwa jeder vierte Beschäftigte zumindest teilweise von zu Hause. In den letzten Jahren hat sich daran wenig geändert. Besonders oft gibt es Homeoffice bei Jobs im Dienstleistungsbereich. Das nächste HR3 News Update gibt es wieder in einer Stunde.
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0: Heiß, heißer Montag. Peter, heute knallt die Sonne nochmal richtig.
6: Das wird der wärmste Tag der Woche heute mit 28 Grad in Nordhessen und bis zu 32 Grad an der Bergstraße. Also nochmal Hochsommerfeeling pur heute und die Sonne ist auch mit dabei.
0: Badeschlappen, kurze Hose, T-Shirt. So geht's in die Woche. Hi, ich bin Mirko Förster und aus dem HR3-Wetterteam Peter Schwarz mit dem Blick auf euren sonnigen Dienstag.
6: Morgen Sommerfinale in Rhein-Main. Uns erwarten einige Sonnenstunden, später dann allmählich mehr Wolken, aber erst am Abend kommt der Regen. Und es wird nochmal warm mit 26 bis 31 Grad. Der Mittwoch wird sich dann ganz anders anfühlen. Knapp 10 Grad weniger und Schauer kommen auch dazu.
0: Damit ihr gut ankommt, jetzt das Neueste aus dem HR3-Verkehrszentrum. A3 Köln-Frankfurt zwischen Dietz und Limburg-Nord. Kurzzeitige Fahrbahnsperrung wegen Wartungsarbeiten einer Schilderbrücke. A5 Darmstadt-Heidelberg zwischen Darmstadt-Eberstadt und Zwingenberg, streckenweise stockt's. Und die A67 ist weiter gesperrt Richtung Mannheim zwischen Darmstädter Kreuz und Pfungstadt nach einem LKW-Unfall. Auch in der Gegenrichtung 3 Kilometer stockt's auf der A67 Richtung Darmstadt. Hier ist der linke Fahrstreifen gesperrt und weil das alles so kompliziert ist, wird es auch eine Weile noch dauern, bis da wieder frei ist. Gute Fahrt euch!
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0: 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Wenn ihr im Internet, auf Social Media irgendwelchen Köchen folgt und Fragen habt, was macht dann dann? Ja, vielleicht direkt anschreiben? So macht's alle Farben. Der DJ und Superstar aus Berlin kocht gerne. Und wenn er kocht, dann hat er halt auch manchmal so den Moment, da kommt er nicht weiter. Ja, und was macht er? Er geht den Promi-Koch mal direkt an.
1: Unter anderem den Steffen Hensler. Und die haben mir immer alle geantwortet und mir geholfen. Und dann dachte ich, wow, okay, das ist wirklich ein toller Vorteil, den ich jetzt hier nutzen kann, weil ich schon Person der Öffentlichkeit bin.
0: Ja, oder ihr probiert es einfach mal so. Ich würde ja gar nicht behaupten, dass die nicht jedem antworten in irgendeiner Form. Alle Farben war zu Gast bei Bärbel Schäfer im Sonntagstalk. Könnt ihr euch anhören über ARD Sounds. Und er hat auch in seiner Studioküche was Neues gekocht, nämlich seinen neuen Hit Same Old Sky. Und den haue ich euch jetzt auf den Teller.

0: Ganz frische Musik von Alle Farben für euch. Same Old Sky. Wir machen es uns gleich geschmeidig mit Klingon und Jubel und Billy Idol. Entspannter Rock. Eyes Without a Face. Das ist echte Abwechslung für euch in HR3.
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0: Kelly Clarkson, Because of You. Es ist schon viel Sonne unterwegs, paar Wölkchen und ganz vereinzelt auch noch ein Regentröpfchen, aber Richtung Nachmittag dann nur noch schön warm, sonnig, 25 bis 32 Grad. Hi, ich bin Mirko Förster, damit ihr gut ankommt, jetzt das Neueste aus dem hr3-Verkehrszentrum. A5 Darmstadt-Heidelberg, zwischen Darmstadt-Eberstadt und Zwingenberg streckenweise stockt's. A67 Darmstadt-Mannheim zwischen Darmstädter Kreuz und Pfungstadt. Weiterhin die Fahrbahn nach einem LKW-Unfall gesperrt, durch die Mittelleitplanke gebrochen. Daher auch in der Gegenrichtung auf der A67 Richtung Darmstadt. 3 Kilometer stockend. Hier ist noch der linke Fahrstreifen gesperrt. Und das dauert auch noch einen Moment. Euch allen eine gute Fahrt.
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0: New Kids on the Block, Step by Step. So, wer hatte Plakate von dem im Kinderzimmer? Ja, ihr müsst euch jetzt hier nicht offiziell merken. Ist schon okay. 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

0: Sia und Together, Montagvormittag. Wir marschieren in die Mittagspause mit David Guetta, Teddy Swims und Tones and I. I only want you when you're Mega Power. Gone, gone, gone. Und schöner Schmuserock, Three Doors Down. Here Without You und Gone, Gone, Gone. Das ist echte Abwechslung für euch hier in HR3.
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0: Hey, Mahlzeit, 12 Uhr haben wir.
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2: Hallo, ich bin Marcel Sommer. VW verkauft sein Werk in Osnabrück an einen Finanzinvestor. Wie der Autokonzern mitgeteilt hat, soll der Standort schrittweise zu einem Kompetenzzentrum für die Verteidigungsindustrie weiterentwickelt werden. VW steckt in einer tiefen Krise. Zehntausende Jobs werden abgebaut. Von den rund 1.800 Beschäftigten in Osnabrück sollen 1.200 eine langfristige Perspektive bekommen. Nach ihrem klaren Sieg bei der Landtagswahl in Sachsen-Anhalt sieht die AfD den Auftrag zur Regierungsbildung bei sich. Die Partei hat zwar fast 44% der Stimmen geholt, die absolute Mehrheit aber verpasst. Spitzenkandidat Siegmund hat in Berlin gesagt, er reiche jedem Akteur im Landtag von Sachsen-Anhalt die Hand.
3: Selbstverständlich, aber auch das haben wir gestern unterstrichen, nur unter der Maßgabe, dass wir uns selbst treu bleiben, dass wir uns nicht verbiegen und dass wir nicht so wären wie diejenigen, die gestern in einem sehr hohen Maße in Sachsen-Anhalt abgestraft wurden.
2: Protestwelle nach AfD-Wahlsieg. Die Kampagnenorganisation Camp Act hat für heute Demos in Berlin, Halle, Rostock und weiteren Städten angekündigt. Am Wochenende sollen Protestaktionen im ganzen Land unterstützt werden. Gestern hatte es in Gießen einen tödlichen Streit gegeben. Polizei und Staatsanwaltschaft haben mitgeteilt, dass ein 19-Jähriger zwei Bekannte mit einem Messer angegriffen hat. Der 18-Jährige starb, der andere wurde schwer verletzt. HR-Reporterin Lena Lachnit.
4: Der mutmaßliche Täter hat sich laut der Staatsanwaltschaft am Morgen danach der Polizei gestellt. Er ist jetzt in Untersuchungshaft. Was genau passiert ist, ist noch nicht ganz klar. Laut der Polizei entdeckt zunächst ein Passant einen 26 Jahre alten Mann mit blutenden Verletzungen bei der Kreuzung von der Frankfurter und der Robert-Sommer-Straße und wählt den Notruf. Das Opfer kommt danach mit mehreren Stichverletzungen am Oberkörper und am Kopf ins Krankenhaus. Später findet die Polizei auch das andere Opfer, einen 18-jährigen Mann.
2: Die Polizei hat in Sachsen weitere selbstgebaute Sprengvorrichtungen in der Nähe einer Hochspannungstrasse gefunden. Das hat das LKA in Dresden mitgeteilt. Letzte Woche hatte es mehrere Angriffe auf Umspannwerke in Deutschland gegeben. Ein 48 Jahre alter Mann hatte sich schriftlich dazu bekannt und seinen Namen und seine Adresse genannt. Als Motiv gab er an, dass fossile Stromerzeugung ein Verbrechen sei. Seitdem ist er verschwunden und die Polizei fahndet nach ihm. 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
0: Badehose, Badeanzug, Peter, da machst du heute eigentlich nichts falsch.
5: Und auch die letzten Wolken verziehen sich dann noch jetzt bald. Und am Nachmittag steht eigentlich Freibad oder Badesee nichts mehr im Wege. Bei bis zu 32 Grad in Südhessen, im Norden bis zu 28.
0: Wir genießen den Spätsommer. Hi, ich bin Mirko Förster und aus dem HR3-Wetterteam Peter Schwarz mit dem Blick auf den schönen Dienstag.
5: Auch morgen wird es in Rhein-Main nochmal sommerlich. Die Sonne bärt uns noch einige Stunden, bevor es von Westen ganz allmählich wolkiger wird. Regen erreicht uns aber erst am Abend. Und dazu gibt es nochmal 26 bis 31 Grad. Das ist dann aber erstmal das Sommerfinale. Ab Mittwoch geht es dann doch eher herbstlich weiter.
0: Damit ihr gut ankommt, jetzt das Neueste aus dem HR3-Verkehrszentrum. A5 Darmstadt-Heidelberg zwischen Darmstadt-Eberstadt und Zwingenberg streckenweise stockender Verkehr. Und A67 weiter dicht Richtung Mannheim zwischen Darmstädter Kreuz und Pfungstadt nach LKW-Unfall. Die Gegenrichtung A67 Darmstadt Richtung Darmstadt haben wir 3 Kilometer stockend. Hier ist der linke Fahrstreifen gesperrt und da hat es ein LKW durch die Mittelleitplanke gedengelt. Und das Ganze dauert noch ein bisschen, da sind auch Betriebsstoffe ausgelaufen. Also wir sagen euch Bescheid, wenn es wieder auf ist. Euch allen eine gute Fahrt.
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0: Is Carmina.
1: Mosqueda, einer der vielen Lieblingshits von euch. Rund um die Uhr gibt's die hier in HR3. Aber morgens um 7, da greift ihr ganz aktiv ein in der HR3 Morning Show. Entscheidet einer von euch, mit welchem Hit ganz Hessen geweckt wird. Tobi und Tanja wählen irgendeine Nummer, ohne zu wissen, wen sie erwischen. Und sind dann bei euch direkt im Alltag dabei, wie bei Michaela.
2: Ich mache mich gerade fertig für die Arbeit.
1: Klappt's?
2: Ja, sehr schon. Gut.
3: Ja, bei mir ist ein größeres Projekt manchmal und es klappt nicht immer.
1: Ja, ihr merkt schon, Michaela war überrascht, aber so überrascht sie war, so schnell hat sie auch geantwortet. Frage war natürlich, mit welchem Hit sollen wir Hessen in den Tag starten?
2: Ich wünsche mir den Time Warp.
1: Aha, alles klar, so machen wir es. Power von Michaela und der Rocky Horror Picture Show. Jetzt nochmal für ganz Hessen.
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0: Korb. Das war die Hit-Entscheidung von Michaela. Jeden Morgen, immer um 7 in der HR3 Morning Show. Wir sind gespannt, was morgen dann euer Wunsch ist, der von uns gespielt wird. Vielleicht ja was schön Rockiges. Alanis Morissette habe ich gleich für euch. Guardian. Oder was sehr Lässiges. Con Calva, Alvaro Soler, das ist echt Abwechslung für euch in HR3.
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Bei seinen Hits scheint ja eh immer irgendwie ein bisschen die Sonne aus dem Radio. Nico Santos, und da legen wir heute noch einen drauf. Badeseetemperaturen heute, 25 bis 32 Grad. Ein paar Wolkenfelder ziehen gerade noch durch, Nordhälfte schon sehr, sehr viel blauer Himmel, und am Nachmittag haben wir dann überall Sonne. Hi, ich bin Miro Förster. Damit ihr gut ankommt, jetzt das Neueste aus dem hr3-Verkehrszentrum. Vorsicht auf der A3 Köln-Frankfurt zwischen Idstein und Niedernhausen, Fahrzeugteile auf der Fahrbahn. Vorsicht A49 Kassel-Gießen zwischen Südtangente und Kreuz Kassel-Mitte. Da liegt ein Reifen auf dem linken Fahrstreifen. A44 Dortmund-Kassel zwischen Kreuz Wünneberg-Hahn und Diemelstadt 4 Kilometer Stau. Und weiter gesperrt ist auf der A67 Richtung Mannheim die Strecke zwischen Darmstädter Kreuz und Pfungstadt LKW durch die Mittelleitplanke. Das heißt, in der Gegenrichtung auf der A67 stoppt es auf 3 Kilometer in Richtung Darmstadt, weil hier der linke Fahrstreifen gesperrt ist. Euch eine gute Fahrt.

Beste Abwechslung mit Liebe zusammengestellt. Das ist unser Musikversprechen.

0: Cynical gibt's bei uns. 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

0: Empire of the Sun. Jawohl, Lederjacke an. Joan Jett habe ich gleich für euch. I Love Rock'n'Roll. Und Michael Patrick Kelly. Run Free, das ist echte Abwechslung in HR3.
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0: Sie und Halo. Es ist jetzt 13 Uhr.
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2: Hallo, ich bin Marcel Sommer. Im Volkswagenwerk in Osnabrück sollen in Zukunft keine Autos mehr gebaut werden, dafür Teile für Raketenabwehrsysteme. Der Autohersteller hat mitgeteilt, dass er das Werk an einen Finanzinvestor verkauft. ARD-Reporterin Anita Westrup.
3: Das Land Niedersachsen, der israelische Rüstungskonzern Rafael und Aurelius Capital, ein Finanzinvestor aus Israel, haben heute eine entsprechende Absichtserklärung unterschrieben. Nach jahrelanger Hängepartie gibt es damit für die Mitarbeitenden eine Perspektive. Drei Viertel der Belegschaft, also etwa 1.400 Beschäftigte, sollen am Standort in Osnabrück bleiben können. Bis Ende 2029, das wurde zugesagt.
2: Die AfD hat die Landtagswahl in Sachsen-Anhalt klar gewonnen. Das sehen viele Wirtschaftsverbände in Hessen mit Sorge. Sie sagen, das Wahlergebnis sei ein Warnsignal für ganz Deutschland. HR-Reporterin Ursula Mayer.
4: Die Politik der AfD bewertet die Vereinigung der hessischen Unternehmerverbände als wirtschaftsfeindlich, etwa ihre Forderung nach einem Austritt aus dem Euro. Der Verband der Maschinen- und Anlagenbauer kritisiert deren Ausländerfeindlichkeit. Das schrecke Fachkräfte aus dem Ausland ab. Das hessische Handwerk fordert von der Bundesregierung, ihre Reformen endlich umzusetzen. Über die Bürokratie, hohe Steuern und Abgaben seien auch viele hessische Betriebe unzufrieden.
2: Kriminalpolizei und Staatsanwaltschaft Gießen ermitteln wegen einer tödlichen Messerattacke am Wochenende. Das haben die Behörden vorhin mitgeteilt. Sie haben einen 19-Jährigen festgenommen, der zwei Bekannte angegriffen haben soll. Ein 18-Jähriger wurde so schwer verletzt, dass er noch am Tatort gestorben ist. Ein 26-Jähriger liegt im Uniklinikum Gießen. Der Angriff ist in der Nacht zum Sonntag in einer Wohnung in der Hindemithstraße in Gießen passiert. Homeoffice ist in Deutschland und anderen Ländern inzwischen ganz normal. Laut dem IFO-Institut arbeitet etwa jeder vierte Beschäftigte zumindest teilweise von zu Hause. In den letzten Jahren hat sich daran wenig geändert. Besonders oft gibt es Homeoffice bei Jobs im Dienstleistungsbereich. Volles Programm bei der Basketball-WM in Berlin. Deutschlands Frauenteam muss heute schon wieder ran gegen Mali. Los geht's um kurz vor 18 Uhr. Es ist das dritte Spiel in vier Tagen. Bundestrainer Lange findet das zu heftig. Wenn es so weitergehe, steige auch das Verletzungsrisiko. Falls Deutschland weiterkommt, könnte morgen direkt das nächste Spiel anstehen. Mehr aktuelle News aus Hessen gibt's immer auch auf hessenschau.de.
0: Heiß, heißer Montag. Peter, heute knallt die Sonne noch mal richtig.
5: Das wird der wärmste Tag der Woche heute mit 28 Grad in Nordhessen und bis zu 32 Grad an der Bergstraße. Also nochmal Hochsommerfeeling pur heute und die Sonne ist auch mit dabei.
0: Badeschlappen, kurze Hose, T-Shirt. So geht's in die Woche. Hi, ich bin Mirko Förster und aus dem HR3-Wetterteam Peter Schwarz mit dem Blick auf euren sonnigen Dienstag.
5: Morgen Sommerfinale in Rhein-Main. Uns erwarten einige Sonnenstunden, später dann allmählich mehr Wolken, aber erst am Abend kommt der Regen. Und es wird nochmal warm mit 26 bis 31 Grad. Der Mittwoch wird sich dann ganz anders anfühlen. Knapp 10 Grad weniger und Schauer kommen auch dazu.
0: Damit ihr gut ankommt, jetzt das Neueste aus dem HR3-Verkehrszentrum. Vorsicht A3 Frankfurt-Würzburg zwischen Obertshausen und Hanau. Ein Stützrad auf dem linken Fahrstreifen. A3 Würzburg-Frankfurt zwischen Obertshausen und Offenbach. Hier stockt es auf 4 Kilometer. A7 Kassel-Fulda zwischen Fulda-Nord und Fulda-Mitte 3 Kilometer Stau. A44 Dortmund-Kassel zwischen Kreuz-Wünneberg-Hahn und Diemelstadt 4 Kilometer Stau. Und weiterhin gesperrt die A67 Richtung Mannheim zwischen Darmstädter Kreuz und Funkstadt, LKW-Unfall. Der ist durch die Leichtblanke gefahren, Gegenrichtung A67 haben wir auch 3 Kilometer stockend. Hier ist der linke Fahrstreifen gesperrt, es sind Betriebsstoffe ausgelaufen. Das Ganze kann alles noch ein bisschen dauern. Und frisch reingekommen, Vorsicht auf der A49 Kassel-Gießen zwischen Stadt Allendorf Süd und Homberg oben Nord. Hier sind Personen auf der Fahrbahn. Gute Fahrt!
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Evanescence, Bring Me to Life. Und das ist mal eine gute Nachricht. Gerade eben bekommen wir die Info A67, die ja jetzt schon seit den frühen Stunden gesperrt ist wegen eines LKW-Unfalls. Die ist jetzt wieder offen. Darmstädter Kreuz, Funkstadt, Fahrbahn ist wieder auf.

0: Hertz und Purple Disco Machine. Ich hoffe, ihr hattet eine schöne Mittagspause, seid erholt. Die Synapsen laufen wieder auch hoch auf Hochtouren. Dann ist ja jetzt genau die richtige Zeit fürs HR3-Hit-Rätsel. Einen Hit aus unserer Playlist suchen wir. Und ihr sagt mir einfach, welcher Hit das ist. Hier das Rätsel.
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0: Aha. 069-155-4x3. Welchen Hit aus der Playlist suchen wir? Es geht nicht um den Text, es geht wirklich nur um den Titel.
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0: Und wir mögen alle Vorschläge. Alle Ideen sind gut. Manchmal helfen sie uns sogar weiter, um zur richtigen Lösung zu kommen. WhatsApp oder durchklingeln. Freue mich auf euch.

0: Die Goo Goo Dolls. Iris. Steckt ihr schon die Köpfe zusammen bei euch in der Werkstatt, im Büro? Habt ihr schon eine Idee, welchen Hit wir heute suchen? HR3-Hit-Rätsel. Hier nochmal zum Einsteigen.
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0: 069-155-4x3. Wir suchen eure Lösungsvorschläge als her mit. Und bis dahin haben wir Musik von Lenny Kravitz. Lässiger Rock mit Chamber.

0: Das ist echte Abwechslung für euch hier in HR3.
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0: Lenny Kravitz, The Chamber. Montagnachmittag, HR3 Hit-Rätsel läuft. Bewegung, die zu zweit viel mehr Spaß macht. Alexandra aus Höxter, die hat vorgeschlagen, wie wär's denn mit Dirty Dancing? Und ich sag mal so, Alexandra, nah dran, aber wer hat denn hier was von Dirty gesagt? Hier ist das Rätsel nochmal.
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0: Also du warst mit deiner Aktivität ganz, ganz nah dran. Aber was macht halt zu zweit mehr Spaß? 069 155 4 mal die 3 knackt unser HR3-Hit-Rätsel.

0: Sarah Larsson, Can't Tame Her. Steigt ein beim hr3-Hit-Rätsel. Welchen Hit suchen wir?
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0: Und ihr seid fleißig am Raten. Wir lösen gleich auf nach 3 Hits am Stück. Noch könnt ihr durchklingeln. 069-155-4x3. Bei Wetter draußen werden die Wolken immer dünner. Im Südhessischen hängen noch ein paar drin und auch in der mittelhessischen Region rund und die Wetterau. Aber das löst sich auf. Dann haben wir überall Sonne, 25 bis 32 Grad. Richtig heiß heute. Hi, ich bin Mirko Förster. Damit ihr gut ankommt, jetzt das Neueste aus dem hr3-Verkehrszentrum. Vorsicht auf der A7 Würzburg-Fulda zwischen Bad Brückenau-Volkers und Fulda-Dreieck liegen Fahrzeugteile auf der Fahrbahn. Vorsicht auf der A49 Kassel-Gießen zwischen Schwalmstadt und Neustadt, Reifenteile. A7 Kassel-Fulda zwischen Fulda-Nord und Fulda-Mitte, 3 Kilometer Stau. Und die A44 Dortmund-Kassel zwischen Kreuz-Winneberg-Hahn und Demelstadt, 4 Kilometer Stau. Ihr merkt schon, A67, da ist alles wieder frei. Nicht mehr in den Meldungen. Euch allen eine gute Fahrt.
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0: Felix Jehn und Ain't Nobody.
1: Ja, wir lösen auf. Ganz Hessen hat mitgerätselt. Aus Oberroden hat Manuela die richtige Antwort für H3-Hit-Rätsel. Aus Kiffenroth die Ellen, aus Groß-Gerau die Katrin. Darum ging es hier?
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1: Welcher Hit steckt dahinter? Stellvertretend löst jetzt der Uwe aus Aslar. Und Uwe, du hast uns auf dem Heimweg im Auto gehört.
3: Hier, ich höre immer H3 im Auto,
1: ja.
3: Und da kam die Frage, das ist doch Dance with Somebody.
1: Bewegungen, die zu zweit viel mehr Spaß machen.
3: Ja.
1: Ja, da kommst du direkt auf Dance with Somebody. Weißt du auch, von wem es ist?
3: Mando Diao. Ja.
1: Ja. Aber natürlich vollkommen richtig. Dance with somebody. Bist du jemand, der, wenn er tanzt, alleine tanzt? Oder hast du eine Partnerin, wo du sagst, komm, wir machen das wie früher in der Tanzschule?
3: Nee, ist nichts mehr mit Tanzen. Nein, ich habe aber eine Frau. Ja, wir waren auch ein paar Tanzschulen und so weiter und so fort. Aber nee, Tanzen ist nicht mehr so unser Ding.
1: Ja, okay. Also lieber so an der Theke stehen und sagen, ach, guck mal, wie schlecht die tanzen.
3: Nee, Disco auch nicht. Das gibt's ja auch nicht mehr, ne, wie früher.
1: Ja, aber doch irgendwann Disco mal Silvester lassen wir doch mal Musik laufen oder auf einer Geburtstagsparty.
3: Aber dann sitzen wir gemütlich und spielen irgendwas oder so.
1: So, pass auf, aber, Uwe. Ja, du versprichst mir, dass du jetzt zumindest mal mitwippst.
3: Ja, okay, ja.
1: Dann jetzt für dich und für alle anderen da draußen, die mitgeraten haben. Mando Diao, Dance with Somebody. Hab einen schönen Tag, Uwe.
3: Gleichfalls, danke. Ciao.

0: Mando Diao, gleich was fürs Herz. Oh. Heart gleich für euch.
1: Und Harry Styles.
0: As it was, das ist echte Abwechslung für euch in HR3.
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Feuerzeuge raus. Hard, all I want to do is make love to you. Was wir wollen, ist natürlich echte Abwechslung für euch. Deswegen haben wir hier immer wieder neue, frische Musik für euch am Start. Und Kamrad hat gerade wieder was rausgebracht. Für euch, Love Sober.

0: Dua Lipa, schönen Nachmittag, 14 Uhr ist es.
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2: Hallo, ich bin Marcel Sommer. Wie geht es nach der Landtagswahl in Sachsen-Anhalt weiter? Die AfD hat die Wahl als stärkste Partei mit fast 44% der Stimmen klar gewonnen, hat aber alleine keine Mehrheit. AfD-Spitzenkandidat Siegmund sagt, dass er eine Regierung bilden will. ARD-Reporter Guido Hensch.
3: Ein wenig Zeitdruck hat man da schon. Spätestens am 30. Tag nach der Wahl, das wäre in diesem Fall der 6. Oktober, muss der neue Landtag in Magdeburg zusammenkommen. Falls man sich dabei auf keine neue Regierung einigen kann, bleibt die alte zunächst noch im Amt. Es könnte also zu einer Hängepartie oder sogar Neuwahlen kommen. Eine schnelle Lösung wäre, Stand heute, doch ziemlich überraschend. Aber das waren die Ergebnisse von gestern ja auch.
2: VW verkauft sein Werk in Osnabrück an einen Finanzinvestor. Wie der Autokonzern mitgeteilt hat, soll der Standort schrittweise zu einem Kompetenzzentrum für die Verteidigungsindustrie weiterentwickelt werden. VW steckt in einer tiefen Krise, zehntausende Jobs werden abgebaut. Von den rund 1800 Beschäftigten in Osnabrück sollen 1200 eine langfristige Perspektive bekommen. Vor gut 3 Wochen war im Twistesee bei Bad Arolsen in Nordhessen ein 9-jähriger Junge ertrunken. Jetzt hat die Staatsanwaltschaft Kassel mitgeteilt, dass sie gegen einen Betreuer ermittelt wegen fahrlässiger Tötung. Es könnte sein, dass der Mann die Aufsicht über den Jungen und 2 andere Kinder hatte, die auf einem Schlauchboot unterwegs waren. Warum der 9-jährige ins Wasser gefallen ist, ist noch unklar. Die Polizei hat in Sachsen weitere selbstgebaute Sprengvorrichtungen in der Nähe einer Hochspannungstrasse gefunden. Das hat das LKA in Dresden mitgeteilt. Letzte Woche hatte es mehrere Angriffe auf Umspannwerke in Deutschland gegeben. Ein 48-Jähriger hatte sich schriftlich dazu bekannt. Als Motiv hat er angegeben, dass fossile Stromerzeugung ein Verbrechen sei. Seitdem sucht die Polizei nach ihm. Für die Fußballerinnen von Eintracht Frankfurt steht ein Auswärtsspiel in der Bundesliga an bei Union Berlin. Anstoß ist um 18 Uhr. HR-Sportreporter Philipp Hofmeister.
4: Die Enttäuschung sitzt noch immer tief bei den Eintracht-Frauen. Das erneute Scheitern in den Champions-League-Playoffs dürfte Spuren hinterlassen haben. Eine Reaktion heute in der Hauptstadt in Form von Punkten wäre die beste Antwort. Union, von vielen als Geheimfavorit gehandelt, legte mit 2 Niederlagen einen klassischen Fehlstart hin. Die Eintracht-Frauen sind dagegen noch unbesiegt. Ein Erfolg heute und die Frankfurterinnen hätten nach dem Frust auf europäischem Parkett immerhin einen gelungenen Bundesliga-Start hingelegt.
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5: Schön, dass wir uns hier wieder treffen im Nachmittag bei HR3. Hallo, ich bin Carmen Schmalfeld und das war heute Morgen noch nicht so abzusehen, dass sich dieser Tag noch so gut entwickelt, was das Wetter angeht. Wir haben richtig schönes Sommerwetter. Dazu in Südhessen nochmal bis an die 30 Grad und sogar mehr. Sommerfinale also bei uns zu Hause in Hessen. Wie es weitergeht, weiß HR3-Wettermann Peter Schwarz.
6: Morgen gibt's nochmal Sommerwetter in Rhein-Main. Die Sonne scheint rund 10 Stunden lang und es wird mit 27 bis 31 Grad nochmal richtig warm. Wolken bringen dann am Abend von Westen Regen und am Mittwoch fühlt es sich dann ganz anders an. Schauerwetter ist angesagt und die Temperaturen verlieren rund 10 Grad.
5: Damit ihr gut ankommt, jetzt noch das Neueste aus dem H3-Verkehrszentrum. Wir haben einmal Reifenteile, die auf der A45 liegen, Dortmund Richtung Gießen, auf Höhe Talbrücke 6 Helden. A7 Kassel Richtung Fulda, zwischen Fulda Nord und Fulda Mitte 3 Kilometer Stau. A7 Fulda Richtung Würzburg, zwischen Fulda Dreieck und Bad Brückenau-Volkers 2 Kilometer Stau, ab der Raststätte Utrichshausen. A44 Dortmund Richtung Kassel, zwischen Kreuzbinnenberg-Haren und Diemelstadt 2 Kilometer Stau. A49 Kassel Richtung Gießen, zwischen Stadtallendorf Süd und Homberg um Nord. Ein Unfall auf der rechten Spur und 2 Kilometer stockend. Und dann noch die B47 Michelstadt-Bensheim. Die ist auf Höhe Rehbach nach einem Unfall im Moment in beide Richtungen gesperrt. Umfahrt den Bereich, wenn ihr euch da auskennt, möglichst großräumig und kommt gut an. Gute Fahrt.
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0: Der klingt so schön nach Aufbruch. Glory Days, Bruce Springsteen. Hier ist der Nachmittag. Grüße euch ganz herzlich. HR3. Also, das haben wir ja quasi schon direkt im Namen, dass ihr am besten drei tolle Gewinne abstaubt.
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0: Den Song beschrieben in einem Wort: lässig. Sabrina Carpenter, gleich Zoe Wees. Mit ganz viel Herz davor. The Calling, Wherever You Will Go. Eine tolle Rockballade. Echte Abwechslung ist das hier in HR3.
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Das ist eine Mischung, die gefällt uns in der Regel wahnsinnig gut. Elektrische Club-Vibes, also wo es ein bisschen nach vorne geht, wo wir merken, hey, da steckt Energie drin. Und wenn dann noch emotionale, tolle Texte dazu kommen und es vielleicht auch schöne Pop-Anleihen hat, na dann ist es doch ein Hit, so wie dieser neue hier von Mr. C, Sometimes I Love You. Neu in

0: Halb drei ist es.
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2: Mit Marcel Sommer. Guten Tag. Mit fast 44% hat die AfD die Landtagswahl in Sachsen-Anhalt gewonnen, hat aber alleine keine Mehrheit. Spitzenkandidat Siegmund sagte, dass er jedem Akteur im Landtag von Sachsen-Anhalt die Hand reichen wolle. Er werde versuchen, eine stabile, verlässliche Mehrheit auf die Beine zu stellen. Im Volkswagen-Werk in Osnabrück sollen in Zukunft Teile für Raketenabwehrsysteme produziert werden. Wie der Autohersteller mitgeteilt hat, wird das Werk an den israelischen Finanzinvestor Aurelius und das Bundesland Niedersachsen verkauft. Damit könnten dort rund 1400 Beschäftigte weiterarbeiten. Und jetzt mehr Aktuelles aus unseren Regionalstudios.
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4: Was mache ich eigentlich, wenn tatsächlich der Strom ein paar Tage ausfällt? Das können Bad Sohner Bürger gerade am Infostand vor dem Supermarkt in der Hasselstraße erfahren. Der Katastrophenschutz der Stadt hat mal die ganzen Lebensmittel aufgebaut, die im Notfall pro Person für 10 Tage reichen sollen. Zum Beispiel 20 Liter Wasser, 3,5 Kilo Getreide, dazu Hygieneprodukte, Campingkocher und am besten ein Kurbelradio. Alle Infos inklusive Notrufnummern und Checkliste stehen auch auf der Bad Sohner Homepage. Die Stadt, genauso wie viele andere Kommunen, beteiligt sich mit der Aktion an der sogenannten Resilienzwoche, die das Land Hessen ausgerufen hat. Nina Michalk, Bad Sohden.
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6: Nach der Wahl in Sachsen-Anhalt ist vor der Wahl in Mecklenburg-Vorpommern und Berlin gleich unser Thema hier im Nachmittag bei hr3. Wie schön, dass ihr mit dabei seid. Ich bin Carmen Schmalfeld. Außerdem haben wir tolle Musik. Gleich Mark Forster, Kurt Nielsen und Shakira zusammen mit Burner Boy. Wir gucken aufs Wetter. Auch das Grund, dass wir sagen, Mensch, nettes Finale, lieber Sommer 2026. Auch wenn es heute früh erstmal noch ziemlich wolkig war, mittlerweile oft freundlich, richtig schön warm. Temperaturen oft zwischen 25 und 32 Grad. Dazu bleibt es trocken und sonnig und freundlich und morgen wird es auch nochmal schön. Damit ihr gut ankommt, jetzt noch das Neueste aus dem hr3-Verkehrszentrum. Vorsicht auf der B7. Kassel, Hessisch-Lichtenau zwischen Kaufungen und Helsa liegt eine Plane auf der Fahrbahn. A7 Kassel Richtung Fulda zwischen Fulda Nord und Fulda Mitte 3 Kilometer Stau. A7 Fulda Richtung Würzburg zwischen Fulda Dreieck und Bad Brückenau-Volkers 3 Kilometer Stau ab der Raststätte Utrichshausen. Und dann die B47 Michelstadt-Bensheim ist auf Höhe Rehbach nach einem Unfall in beide Richtungen gesperrt. Umfahrt den möglichst großräumig und kommt gut an.

0: Mark Forster im Nachmittag hier bei hr3. Lang hat er nichts gesagt. Kanzler Friedrich Merz ist nach der Schlappe der CDU bei den Landtagswahlen in Sachsen-Anhalt heute am frühen Nachmittag vor die Mikros getreten.
1: Ich muss einräumen, dies ist die schwerste Wahlniederlage, die die CDU seit Jahrzehnten eingefahren hat. Es macht etwas mit uns. Auch mit mir persönlich.
0: Eine historische Schlappe. Der Anteil der Stimmen hat sich mehr als halbiert für die CDU auf gerade mal gute 17%. Währenddessen triumphiert die AfD. hr3-Reporter Frank Eichmann, du bist für uns im Hauptstadtstudio in Berlin. Wie hat Merz eben bei dieser Pressekonferenz auf dich gewirkt?
2: Angespannt, gar nicht mehr besorgt, sondern alarmiert. Er hat gesagt, wir sind zutiefst schockiert, wir haben das so nicht erwartet. Da ist etwas gestern passiert, was Deutschland verändert hat, vielleicht sogar Europa. Also sehr, sehr, sehr ernsthaft.
0: Welche Konsequenzen hat jetzt dann die Wahl in Sachsen-Anhalt auf Bundesebene?
2: Also, was Friedrich Merz angeht, er hat gesagt, wir haben jetzt verstanden und müssen uns darum kümmern, dass die Menschen offensichtlich nicht erreicht, dass man Reformen ja macht, damit es einem irgendwann mal besser geht im Land. Das wird alles nicht so gesehen, sondern zu negativ. Die Ängste der Menschen sind von uns unterschätzt worden, hat er gesagt. Also Krisen, Kriege, die KI, all das, was unsicher macht, da muss man sich mehr drum kümmern. Wie genau er das macht, weiß man nicht. Sowas sagt man ja auch nach vielen Wahlen, aber er wirkte so wie wir brauchen hier das, was man so schön eine neue Erzählung nennt, das die Menschen auch emotional abholt. Also sprich, dass man mal versteht, was die Regierung für einen macht und nicht gegen einen.
0: Viel Zeit bleibt ihm dafür nicht. Schon in 2 Wochen wählt Berlin und auch Mecklenburg-Vorpommern. Was passiert, wenn die AfD auch in MeckPomm stärkste Kraft wird?
2: Also gestern haben die Wähler die CDU halbiert. In Mecklenburg-Vorpommern ist sie nur einstellig. Da könnte es sogar theoretisch passieren, im schlimmsten Fall, dass sie rausfliegt. Wenn es dort einen Wahlsieg der AfD gibt, dann wird die Forderung lauter werden, dass Friedrich Merz auch persönliche Konsequenzen ziehen muss, sprich Zurücktritt. Heute hat er gesagt, ich bin da, ich stelle mich der Verantwortung. Ich bleibe auch da. Aber das wäre nicht zu halten, wenn es noch weitere 2 herbe Schlappen gibt in 2 Wochen.
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0: Labouche, Be My Lover, toller Eurodance-Titel, gleich einfach nur solide, gute Popmusik. Tanzbar ist die auch. Also ist doch eine ganz gute Idee. Mal so Montagnachmittag ein bisschen durchschütteln. Tut der Seele gut. Davor noch Bastille und Save My Soul. Relax the Rock. So klingt echte Abwechslung hier bei HR3.
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0: Max wird jetzt 15 Uhr.
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2: Hallo, ich bin Marcel Sommer. Wir sind alle zutiefst schockiert. So hat CDU-Parteichef und Bundeskanzler Merz reagiert auf den Sieg der AfD gestern bei der Landtagswahl in Sachsen-Anhalt. Es sei die schwerste Wahlniederlage für die CDU seit Jahrzehnten. Merz hat weiter gesagt:
3: Wir haben es in dieser Form so nicht erwartet. Wir haben es selbstverständlich zu akzeptieren. Das sind die Regeln unserer Demokratie. Aber mit dem gestrigen Tag hat sich nicht nur in Sachsen-Anhalt etwas verändert, sondern in ganz Deutschland.
2: Sachsen-Anhalts Ministerpräsident Schulze hat gesagt, die CDU habe keinen Regierungsauftrag mehr und sei jetzt Opposition. Protestwelle nach AfD-Wahlsieg. Die Kampagnenorganisation Campact hat für heute Demos in Berlin, Halle, Rostock und weiteren Städten angekündigt. Am Wochenende sollen Protestaktionen im ganzen Land unterstützt werden. Die Staatsanwaltschaft Kassel ermittelt nach einem tödlichen Badeunfall vor gut 3 Wochen im Twistesee gegen einen Ferienbetreuer. Es geht darum, ob er konkret die Aufsicht über die Kinder hatte, als ein Junge ertrunken ist. Was bislang bekannt ist, weiß HR-Reporterin Daniela Möllenkamp.
4: Ein 9-jähriger Junge aus Wuppertal ist mit 2 anderen Kindern auf einem Schlauchboot unterwegs, als die 3 plötzlich ins Wasser fallen. Der 9-Jährige gerät unter Wasser und ertrinkt. Die beiden anderen Kinder, 8 und 11 Jahre alt, werden gerettet. Der 9-Jährige hat wohl keine Schwimmweste getragen, so die Staatsanwaltschaft. Wie gut er schwimmen konnte, ist noch nicht bekannt.
2: Dort, wo VW in Osnabrück heute noch Cabrios baut, soll ein Kompetenzzentrum für die Verteidigungsindustrie entstehen. Wie der Autokonzern mitgeteilt hat, soll das Werk an den israelischen Finanzinvestor Aurelius und das Land Niedersachsen verkauft werden. Von den rund 1.800 Beschäftigten in dem Werk sollen 1.400 einen Job bekommen. Bei der Basketball-WM der Frauen in Berlin steht für Deutschland das letzte Gruppenspiel an. Das Team spielt gegen Mali. ARD-Sportreporter Jakob Rüger.
5: Das deutsche Team ist zwar Favorit, die Afrikanerinnen schlugen aber überraschend Vize-Europameister Spanien. Und dadurch haben alle Teams in der Gruppe A nun einen Sieg und machen sich entsprechend Hoffnungen auf die K.O.-Runde. Das deutsche Team hat das Weiterkommen in der eigenen Hand und könnte sogar heute schon ins Viertelfinale einziehen, wenn im Parallelspiel Japan gegen Spanien gewinnt.
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0: Smith und Olivia Rodrigo. Ey, braucht ihr noch mehr gute Argumente, um hier zu bleiben? Es ist nett im Nachmittag bei HR3. Ich bin auch da. Hallo, sowas wie die Gastgeberin hier, Carmen Schmalfeld. Freue mich, dass ihr mit dabei seid. Und so ein bisschen fühlt sich es heute ja an, als würde dieser denkwürdige Sommer 26, bevor sich jetzt dann tatsächlich diese Woche verabschiedet, nochmal sowas wie eine Ehrenrunde durch ganz Hessen drehen. Wie es morgen wird, weiß HR3-Wetterexperte Peter Schwarz.
6: Der Sommer geht morgen in Rhein-Main nochmal in Verlängerung. Viel Sonnenschein erwartet uns bei 27 bis 31 Grad. Und auch wenn im Tagesverlauf allmählich Wolken aufziehen, Regen bringen die erst am Abend. Am Mittwoch gibt es dann einen Vorgeschmack auf den Herbst. Schauer erwarten uns und dazu noch maximal 21
7: Grad. 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
0: Damit ihr gut ankommt, jetzt das Neueste aus dem H3-Verkehrszentrum. Es liegt ein Warnhütchen auf der A3 Würzburg Richtung Frankfurt zwischen Seligenstadt und Hanau auf der rechten Fahrspur. A7 Kassel Richtung Fulda zwischen Fulda Nord und Fulda Mitte 3 Kilometer stockend. A7 Fulda Richtung Würzburg zwischen Fulda Dreieck und Bad Brückenau-Volkers 3 Kilometer Stau ab der Raststätte Utrichshausen. A661 Oberursel Richtung Egelsbach zwischen Bad Homburger Kreuz und Frankfurt-Eckenheim 3 Kilometer Stau nach einem Unfall. Und dann die B47 Michelstadt-Bensheim ist immer noch zwischen Rehbach und Steinbach nach einem Unfall in beide Richtungen zu. Umfahrt den Bereich großräumig und kommt gut an. Gute Fahrt.
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0: Eine songgewordene Erinnerung an früher Aerosmith und Crazy hier im Nachmittag bei HR3. Und weil wir hier echte Abwechslung lieben, wir zwar sehr Fluffiges, Beschwingtes hinterher. Stone, die war gerade bei uns zu Hause in Hessen auf Tour, unter anderem beim Golden Leaves Festival in Darmstadt und hat nach ihrem Auftritt all ihre Eindrücke fein säuberlich dokumentiert, denn sie schreibt Tagebuch, weil ihr gerade so wahnsinnig viele tolle Dinge passieren, für die sie irre dankbar ist und an die sie sich halt einfach lange erinnern möchte, sagt sie.
1: I think it's really important for me to just, even if it's a few lines, just to kind of write down what I did that day, because I think that it's really special that I get to do this, and I would like to have something to remember everything by when I'm an old lady and I want to look back on this time, because I don't want to forget any of this.
0: Und das ist so eine schöne Idee, weil sie sagt, wenn sie eine alte Lady ist, dann will sie dieses Tagebuch rausholen, drin blättern und sich zurückerinnern an all das, was sie beispielsweise auch in Darmstadt erlebt hat, im Wald am Steinbrücker Teich, als sie da ein wunderschönes Konzert gespielt hat vor gut gelaunten Hessinnen und Hessen. Und wir hören sie jetzt hier in HR3, Holly Humberstone.

Tolles Schlagzeug, mega Melodie, einfach eine grandiose Gesamtkomposition. Genesis, Land of Confusion. Was ein Brett von Song. Und das kombinieren wir hier in HR3 mit Ed Sheeran und sehr soften Tönen. Garantiert bei sämtlichen Hochzeiten in den Top 10 der Songs, die laufen, wenn sich das Paar zum ersten Mal küsst. Meine Theorie. Ed Sheeran, Photograph. So klingt HR3. Das ist echte Abwechslung.

Der hat echt die Macht aufzuwühlen, ne? Genesis Land of Confusion. Vorschlag wird, atmen tief durch, ziehen uns vielleicht noch einen Kaffee, kommen ein bisschen runter zu Rita Ora in Heim.

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4: Halb vier ist es.
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5: Mit Marcel Sommer. Guten Tag. Mit dem gestrigen Tag hat sich nicht nur in Sachsen-Anhalt etwas verändert, sondern in ganz Deutschland. Das hat CDU-Parteichef und Bundeskanzler Merz zu dem Landtagswahlsieg der AfD gesagt. Es sei die schwerste Wahlniederlage für die CDU seit Jahrzehnten. Noch immer sitzen mehr als 270.000 Fluggäste in Indonesien fest. Nach dem Vulkanausbruch vergangenen Freitag bleiben 7 Flughäfen weiterhin geschlossen. Rund 2.300 Flüge fallen laut Verkehrsministerium aus, verspäten sich oder werden umgeleitet. Und jetzt mehr Aktuelles aus unserem Regionalstudio.
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6: Auf den ersten Blick sieht das Reallabor hier auf dem Campus der TU Darmstadt aus wie ein ganz normales Haus. Ist es aber nicht. Das Reallabor ist besonders gut auf Stromausfälle vorbereitet und kann sogar dann sich selbst mit Strom versorgen über seine Photovoltaikanlagen, wenn das sonstige Netz nicht mehr funktioniert. Das ist ein Unterschied zu den meisten Haushalten in Deutschland, die bisher eine Photovoltaikanlage auf dem Dach haben. Und das muss sich dringend ändern, hat hier gerade auch noch mal Hessens Digitalministerin Sinemus gesagt. Vor allem eben mit Blick auf immer häufigere Anschläge, zum Beispiel auf das Stromnetz. Anna Vogel aus Darmstadt.
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8: Hier steht ein wirklich sehr hübsches, kleines, schwarzes DAB+-Radio, das einen unfassbaren Sound hat und wirklich auch ein schmissiges Design. Wollt ihr haben? Na dann quizt gerne eine Runde mit 069-155-4x3 oder ihr klickt auf hr3.de und sagt Bescheid, dass ihr ganz gerne mal eine kleine Runde mit mir zocken wollt. Gleich ist es wieder zu weit nach Michael Patrick Kelly, hätte ich fast gesagt. Aber damit hätte ich den falschen Michael benannt. Michael Schulte, 5 AM, kommt gleich und davor noch Pink mit Family Portrait. Ich bin Carmen Schmalfeld. Hello, hello. Wir haben Sommer. Genießen wir, weil so viele Tage werden wir wahrscheinlich nicht mehr bekommen mit Temperaturen zwischen 25 und 32 Grad, so wie heute. In den höheren Lagen zwischen 23 und 27 Grad. Dazu ein leichter Wind und viel Sonnenschein. Morgen wird es auch nochmal schön hochsommerlich bei uns. Und damit ihr gut ankommt, jetzt das neueste aus dem H3-Verkehrszentrum. A7 Fulda Richtung Würzburg. Zwischen Fulda Dreieck und Bad Brückenau-Volkers 7 Kilometer Stau und A661 Oberursel Richtung Egelsbach. Zwischen Frankfurt-Niedereschbach und Frankfurt-Eckenheim 4 Kilometer stockend nach einem Unfall auf der linken Spur in der Baustelle. Gute Fahrt allen unterwegs.
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0: Herzlich willkommen im HR3 Nachmittag. Jetzt wieder mit dem besten Quiz Hessens. Unser Deal, wer miträtselt, kriegt auf jeden Fall ein sehr schickes DAB Plus Radio. Stellvertretend für alle ist jetzt Micha aus Solms an der 069155 und 4x3. Grüß dich.
1: Hallo, guten Morgen, guten Tag, Carmen. Hi, hi.
0: Du hast Frühdienst gehabt. Das sind die Leute, die erkennst du todsicher, wenn die nachmittags sich noch mit guten Morgen melden.
1: Ja.
0: Das Gute ist, damit hast du jetzt auch gleich Feierabend. Guck.
1: Ja, so. Wenn dann noch die Sonne scheint, dann ist alles schick.
0: Den Rückenwind nimmst du jetzt einfach mit fürs HR3-Quiz.
1: Bin sehr gespannt.
0: Du weißt, wie es funktioniert. Ich stelle jetzt eine Behauptung auf und du sagst mir, stimmt's oder stimmt's nicht?
1: Ach, ja, ich bin bereit.
0: Hier kommt deine Geschichte. Heute und morgen knacken wir wahrscheinlich zum letzten Mal die 30 Grad für diesen Sommer bei uns zu Hause in Hessen. In Schafheim-Schlierbach gibt's dann über 50 Hitzetage mit 30 Grad und mehr. Stimmt's?
1: Nee, stimmt nicht.
0: Doch.
1: Stimmt doch.
0: Tatsächlich. Stimmt. In Schafheim-Schlierbach sind die Leute vermutlich hauptsächlich textilfrei unterwegs.
1: Oh, damit habe ich es jetzt nicht.
0: Doch, komm.
1: Echt?
0: Weil
1: wegen der Hitze, weil die hat uns alle durcheinander gemacht.
0: Nee, nicht nur deswegen, sondern schon mal alleine dafür, dass du sagst, ja, ich rätsel mit, bekommst du dieses formschöne Dankeschön in Schwarz mit brillantem Klang.
1: Das ist aber total schön. Dann gibt es jetzt keine Ausrede mehr, sondern jetzt ist HR3 immer dabei.
0: Aber bitte.
1: Sehr cool, Dankeschön.
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0: Das war auch so ein Must-Have-Album in den 90ern. Hormonally Yours von den Shakespeare Sister. Hello, turn your radio on. Der größte Hit drauf. Gleich Panic at the Disco hier. Der Song wirkt wie so ein freundlicher Schubs. Also jetzt ab, los, nach vorne, wird schon. High Hopes davor, Kamerad und Be Mine. Extra Portion Leichtigkeit und Optimismus an diesem Montagnachmittag. So klingt HR3.
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2: 16 Uhr wird's jetzt.
3: Hallo, ich bin Marcel Sommer. Bundeskanzler und CDU-Chef Merz hat schockiert auf den klaren Wahlsieg der AfD in Sachsen-Anhalt reagiert. Er hat in Berlin gesagt, das Ergebnis sei eine der schwersten Wahlniederlagen seit Jahrzehnten für die CDU. Aus dem ARD-Hauptstadtstudio Jan Zimmermann.
4: Das Wahlergebnis treffe ihn persönlich. Er sei sich seiner Verantwortung bewusst und wolle sich dieser nicht entziehen. An dem eingeschlagenen Reformkurs hält er fest. Deutschland brauche grundlegende Reformen bei Rente, Gesundheit und Pflege. Merz kündigte aber Konsequenzen an. Der CDU-Chef sagte, seine Politik künftig mehr und besser erklären zu wollen. Es gehe darum, die Menschen in ihrer ganzen Emotionalität zu erreichen, so Merz wörtlich.
3: Vor gut 3 Wochen war im Twistesee bei Bad Arolsen in Nordhessen ein 9-jähriger Junge ertrunken. Jetzt ermittelt die Staatsanwaltschaft Kassel gegen einen Betreuer wegen fahrlässiger Tötung. Es geht um die Frage, ob der Mann seine Aufsichtspflicht verletzt hat. Der Junge und 2 andere Kinder waren zusammen auf einem Schlauchboot unterwegs. Warum der 9-jährige ins Wasser gefallen ist, ist noch unklar. Gegen den Sänger Xavier Naidoo läuft jetzt ein Strafverfahren vor dem Landgericht Mannheim. Das Gericht hat eine Anklage der Staatsanwaltschaft aus dem Jahr 2023 zugelassen. Naidoo wird darin Volksverhetzung vorgeworfen, in einem Fall auch Beleidigung. Auslöser für die Ermittlungen waren mehrere Strafanzeigen, unter anderem von der betroffenen Person. In der Nord- und Ostsee war das Wasser in diesem Sommer ungewöhnlich warm. Das ist bei Messungen des Bundesamts für Seeschifffahrt herausgekommen. In beiden Meeren lag die Durchschnittstemperatur rund 1 Grad über dem normalen Wert. Das Bundesamt warnt, dadurch würden sich zum Beispiel nicht einheimische Tierarten ausbreiten. Für die Fußballerinnen von Eintracht Frankfurt steht ein Auswärtsspiel in der Bundesliga an, bei Union Berlin. Anstoß ist um 18 Uhr. HR-Sportreporter Philipp Hofmeister.
5: Die Enttäuschung sitzt noch immer tief bei den Eintracht-Frauen. Das erneute Scheitern in den Champions-League-Playoffs dürfte Spuren hinterlassen haben. Eine Reaktion heute in der Hauptstadt in Form von Punkten wäre die beste Antwort. Union, von vielen als Geheimfavorit gehandelt, legte mit 2 Niederlagen einen klassischen Fehlstart hin. Die Eintracht-Frauen sind dagegen noch unbesiegt. Ein Erfolg heute. Und die Frankfurterinnen hätten nach dem Frust auf europäischem Parkett immerhin einen gelungenen Bundesliga-Start hingelegt.
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2: Aus Songs, die wir kennen, die wir lieben oder in dem Fall, die uns leicht nostalgisch machen und dann halt eben ganz aktuelle Pop- oder Rockgeschichten. Genau das meinen wir mit echter Abwechslung und die gibt's so nur bei HR3. Gleich Rockset, Listen to Your Heart und davor ganz hip Kygo und Khalid zusammen mit Griffin, Save My Love. Ich bin Carmen Schmeifeld. Wie schön, dass ihr mit dabei seid, wo es ja heute nochmal so schön ist an diesem Montag. Und heute früh sah es zwar nicht danach aus mittlerweile, aber Hallihallo. Sommerwetter und dazu in Hessen nochmal an die 30 Grad, teils sogar drüber. Sowas wie Sommerfinale bei uns. Wie es weitergeht, weiß HR3-Wettermann Peter Schwarz.
7: Morgen gibt's nochmal Sommerwetter in Rhein-Main. Die Sonne scheint rund 10 Stunden lang und es wird mit 27 bis 31 Grad nochmal richtig warm. Wolken bringen dann am Abend von Westen Regen und am Mittwoch fühlt es sich dann ganz anders an. Schauerwetter ist dann gesagt und die Temperaturen verlieren rund 10 Grad.
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2: Damit ihr gut ankommt, jetzt das Neueste aus dem HR3-Verkehrszentrum. Passt bitte besonders auf der A7 Kassel Richtung Fulda auf. Da liegt ein großes Holzbrett auf der Fahrbahn zwischen Niederaula und Hünfeld-Schlitz. 7 Kilometer Stau auf der A7 Fulda Richtung Würzburg zwischen Fulda-Dreieck und Bad Brückenau-Volkers. A661 Oberursel Richtung Egelsbach zwischen Bad Homburger Kreuz und Frankfurt-Eckenheim. 5 Kilometer Stau nach einem Unfall auf der linken Spur in der Baustelle. Hier dauert es ungefähr eine halbe Stunde länger. Und in der Gegenrichtung zwischen Brengesheimer Dreieck und Frankfurt-Heddernheim 2 Kilometer stocken. Zum Schluss die B7. Hessisch-Lichtenau-Kassel zwischen Helsa und Oberkaufungen ist die nach einem Unfall in beide Richtungen gesperrt. Kommt gut und sicher an.
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0: Wer außer mir hatte gerade ganz kurz mal den Gedanken, das Pretty Woman mal wieder zu gucken? Echt eine Maßnahme, wer? Hi, hier ist der Nachmittag, hier ist HR3. So, Themawechsel. Sind wir denn gut gelandet in dieser neuen Woche? Also, es ist Montag und mir fällt auf, so ein normaler Arbeitstag, der ist ja laut. Beschallung von allen Seiten. Da wünscht man sich hier und da dann doch auch mal so konzentriert wie ein Kind zu sein.
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2: Kinder können sich auf eine Sache konzentrieren, im Hier und Jetzt. Wenn die gerade mit Lego spielen, dann spielen sie. Und wenn direkt daneben das Geschwisterkind mit einem ferngesteuerten Auto gegen die Fußleisten fährt, dann bauen sie weiter. Und wenn gleichzeitig in der Küche der Mixer läuft und die Toni-Box zum dritten Mal die Eiskönigin spielt, kein Problem. Dazu piept die Waschmaschine, ein Handy klingelt, ein Baby brüllt und die Mama brüllt.
3: Wer hat hier wieder seinen Teller stehen lassen?
2: Und dann spricht der Papa aber wirklich mal ein Machtwort.
4: So, jetzt ist Ruhe hier. Alle sind jetzt mal leise. Sofort.
2: Und dann schauen ihn die Kinder kurz an und registrieren, der Papa macht offenbar auch irgendein Geräusch und spielen glücklich weiter.
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0: Der Nachmittag hier in HR3 und wir fühlen uns tatsächlich sehr geehrt, dass wir euch jeden Tag durch selbigen begleiten dürfen. Das fängt an morgens im Bad mit Tobi und Tanja, dann später im Auto, oft mit Mirko. Bei der Arbeit, da bin ich für euch da und dann auch im Feierabend. Und manchmal erzählt ihr uns dann auch, wer da so mit euch durchs Leben geht. Gibt's einen Partner, Kinder, seid ihr vielleicht zwei Papas? Habt ihr eine Patchwork-Familie? 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So, gleich dramatisch. Dusk Till Dawn, Sane & Sia, cooler Song, davor Rock. Manchmal muss es halt eine Gangart härter zugehen musikalisch. Mit Linkin Park, What I've Done. So klingt echte Abwechslung in HR3.
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geht so gut ins Ohr. Chris to Sarandi im Nachmittag hier bei HR3. Und Ladies and Gentlemen, wir kommen uns ein bisschen näher bei Santana

0: Klingen und Rob Thomas und Santana so, ja, 16:30 wird's.
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2: Mit Marcel Sommer, guten Tag. Mit dem gestrigen Tag hat sich nicht nur in Sachsen-Anhalt etwas verändert, sondern in ganz Deutschland. Das hat Bundeskanzler und CDU-Chef Merz heute gesagt. Das Ergebnis der Landtagswahl sei eine der schwersten Niederlagen seit Jahrzehnten für die CDU. Die CDU erhielt 17,2% der Stimmen, die AfD knapp 44%. Deutschland hat vor dem Internationalen Gerichtshof in Den Haag seine Rüstungsexporte nach Israel verteidigt. Die deutsche Rechtsvertreterin betonte, die Lieferungen seien mit dem internationalen Recht vereinbar. Nicaragua sieht das anders und wirft Deutschland vor, mit den Waffenlieferungen gegen die Genozidkonvention zu verstoßen. Und jetzt mehr Aktuelles aus unseren Regionalstudios.
0: Und da habe ich erstmal eine wichtige Info vom Verkehr für euch. Auf der B45 Dieburg-Hanau zwischen Meinhausen-Seligenstadt und Hanau-Steinheim kommt euch vermutlich ein Fahrzeug entgegen. Fahrt in beiden Richtungen absolut vorsichtig und überholt hier nicht. Auf der B45 Dieburg-Hanau zwischen Meinhausen-Seligenstadt und Hanau-Steinheim kommt euch vermutlich ein Fahrzeug entgegen. Nicht überholen, vorsichtig fahren, absolut aufpassen.
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3: Überall werden Bremsscheiben poliert, Stände werden aufgebaut, Sensoren werden auf Tischen platziert, ganze Autos werden noch übers Messegelände geschoben. Die Vorbereitungen für die Automechaniker in Frankfurt laufen auf Hochtouren. Ab morgen früh zeigen dann 4.400 Aussteller aus 80 Ländern ihre Neuheiten rund um Autoersatzteile und Zubehör einem Fachpublikum, etwa aus Werkstätten und Autohäusern. Zu sehen gibt es unter anderem auch ein System, das mit Sensoren und Kameras erkennt, wie fit oder gesund ein Autofahrer ist. Die Automechaniker läuft dann bis Samstag. Lars Hofmann, Frankfurt.
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0: Knallig durch so einen Nachmittag an diesem Montag. Wir haben gleich Robin Schulz und Jasmine Thoms mit Sun Goes Down. Davor Coldplay und BTS mit My Universe. Ich bin Carmen Schmalfeld. Hey, wie schön, dass ihr da seid. Wir haben Sommer. Also nochmal, die letzten Tage sind angebrochen. Heute 25 bis 32 Grad. Oft in den höheren Lagen zwischen 23 und 27 Grad. Auch morgen nochmal richtig schön heißes Wetter, bevor es dann so langsam Richtung Herbst mit uns geht. Damit ihr gut ankommt, jetzt noch das Neueste aus dem HR3-Verkehrszentrum. Habe ich gerade schon gesagt, auf der B45, die Burg Hanau, kommt euch vermutlich ein Falschfahrer entgegen zwischen Meinhausen-Seligenstadt und Hanau-Steinheim. Fahrt in beide Richtungen vorsichtig, überholt hier nicht auf der B45. Ich gebe natürlich Bescheid, sobald ich von der Polizei höre, dass der Falschfahrer oder die Gefahr, dass die nicht mehr besteht. Wir machen weiter mit den normalen Staus auf der A7 Fulda Richtung Würzburg zwischen Fulda Dreieck und Bad Brückenau-Wildflecken. 10 Kilometer Stau in der Baustelle, nur eine Spur ist frei. Plant hier mal mit einer Stunde mehr, dann passt's einigermaßen. Dauert also. A661 Oberursel Richtung Egelsbach zwischen Bad Homburger Kreuz und Frankfurt-Eckenheim. 4 Kilometer Stau angeräumter Unfallstelle und dann noch die B252. Die ist zwischen dem Abzweig nach Münchhausen und Obersimzhausen nach einem Unfall in beide Richtungen gesperrt. Kommt gut und sicher an.
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0: Sprich der Nachmittag hier mit HR3. Ihr Lieben, also der Plan ist folgender. Ihr klingt morgen früh bitte genau so.
1: Ja!
0: So nämlich!
2: Ja! Wow! Geil!
0: Mega geil!
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0: Mega geil. Ach, der Manuel aus Edertal. Heute Morgen bei Tobi und Tanja 3 Fächer vom Tresor leer geräumt. Gewonnen hat er einen Dyson-Staubsauger, eine 3.000-Euro-Reise und 1.000 Euro zum Tanken. Und das nicht einfach so per Zufall. Manuel hat nach System gespielt und mit einem cleveren Trick, dass er weiß, in welchen Fächern was drin ist und in welchen nicht.
2: Ja, ich habe eine Excel-Tabelle und ich höre jedes Mal zu und da trage ich mir das ein. Die ist mit Formeln verlegt, wie hoch ist die Gewinnwahrscheinlichkeit, und die hat sich seit 2023, seit es den gibt, bin ich da mit am Start und hat sich immer weiterentwickelt.
0: Boah, ist der Manuel strategisch verrückt, aber dafür braucht er natürlich auch die Info, also wie viele Fächer im Tresor eigentlich leer sind und wo kein Gewinn drinsteckt.
2: Ja, und zwar habe ich das an der Hochrechnung gemacht durch die letzten Tabellen. Es waren immer 19 Stück die 2 Jahre zuvor, also 19 leere.
0: Ja, aber jetzt haben wir ja seine Rechnung ein bisschen durcheinander gebracht, denn dieses Jahr sind noch mehr Gewinne drin, also weniger leere Fächer für euch. Macht's also vielleicht auch einfach ohne die Tabelle. Also auf alle Fälle ein bisschen wahrscheinlicher, was abzuräumen. 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
0: So, und dann habe ich noch ganz schnell eine gute Nachricht vom Verkehr für euch. Für die B45 Dieburg-Hanau die Gefahr durch ein entgegenkommendes Fahrzeug zwischen Mainhausen-Seligenstadt und Hanau-Steinheim besteht jetzt nicht mehr. Gute Fahrt.

0: Der Song ist wie so ein allgemein Gewürz, irgendwie wie so ein ganz natürlicher Geschmacksverstärker. Irgendwie passt immer und macht irgendwie alles ein bisschen besser. Teddy Swims, Mr. Know-It-All. Hier ist der Nachmittag in HR3. Erzähl uns was Schönes. Wenn euch was Tolles passiert, wir erzählen es dann ganz Hessen für, ja, gute Vibes, hey, und die brauchen wir alle momentan. Und das hier ist was Tolles, was sehr Schönes.
1: Meine Haare, die fühlen sich leicht an, nicht mehr so schwer. Ich fühle mich fantastisch. Das sind einfach mega, die Barber Angels.
0: Genau, die Barber Angels sind mega. Frisieren, stylen Menschen die Haare, die sich einen regulären Friseurbesuch so einfach eben nicht mal leisten können. Gestern sind rund ein Dutzend Friseure in Kassel in der Martinskirche im Einsatz und machen über 100 Menschen happy mit einem neuen Schnitt, auch die Naila.
2: Wenn ich die anderen Menschen glücklich mache, dann bin ich auch glücklich. Also ich meine, ich bin Mensch und ein Mensch muss man die anderen Menschen helfen, egal von welcher Nationalität oder so. Und wenn ich sehe, nach dem Arbeit eine Person so glücklich von hier rauszugehen, dann bin ich auch genau herzlich glücklich. Das ist es für mich alles.
0: Ja, menschlich sein, das ist es. Hat da jemand sehr laut nach Rhythmus gerufen? Bitteschön, ihr seid erhört. Body Talk, alle Farben, gleich hier davor noch Bryan Adams. Yeah, Run to You, cooler Rocksong, echte Abwechslung, halt HR3.
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2: Hallo, ich bin Marcel Sommer. Nach dem Sieg der AfD bei der Landtagswahl in Sachsen-Anhalt haben auch hessische Politiker reagiert. CDU-Ministerpräsident Rhein hat gesagt, jetzt müsse man verantwortungsvoll mit dem Ergebnis umgehen. HR-Reporter Luca Kissel.
3: Die beiden Landesvorsitzenden der AfD Hessen, Lichert und Lamprou, sprechen von einem grandiosen Erfolg. Der Osten Deutschlands sei der politische Vorreiter und der Westen werde folgen. Bei der SPD ist auch deutliche Selbstkritik zu hören. Landeschef Barthold spricht von einer Zäsur und sagt, seine Partei müsse wieder stärker Vertrauen in die Zukunft vermitteln und die Menschen erreichen.
2: Im Streit mit Deutschland verschärft Russland den Ton. Moskau hat alle Goethe-Institute dort geschlossen. Das hat das russische Außenministerium mitgeteilt. Die Mitarbeiter sollen das Land bis Ende der Woche verlassen. Auch das deutsche Generalkonsulat in St. Petersburg muss schließen. Moskau reagiert damit darauf, dass ein russisches Kulturzentrum in Berlin und das Konsulat in Bonn geschlossen werden sollen. Hintergrund ist, dass die Bundesregierung Russland für den Anschlagsversuch auf dem Flughafen Leipzig-Halle verantwortlich macht. Die Staatsanwaltschaft Kassel ermittelt nach einem tödlichen Badeunfall vor gut 3 Wochen im Twistesee in Nordhessen gegen einen Ferienbetreuer. Es geht darum, ob er konkret die Aufsicht über die Kinder hatte, als ein Junge ertrunken ist. Was bislang bekannt ist, weiß HR-Reporterin Daniela Möllenkamp.
4: Ein 9-jähriger Junge aus Wuppertal ist mit 2 anderen Kindern auf einem Schlauchboot unterwegs, als die 3 plötzlich ins Wasser fallen. Der 9-Jährige gerät unter Wasser und ertrinkt. Die beiden anderen Kinder, 8 und 11 Jahre alt, werden gerettet. Der 9-Jährige hat wohl keine Schwimmweste getragen, so die Staatsanwaltschaft. Wie gut er schwimmen konnte, ist noch nicht bekannt.
2: Dort, wo VW in Osnabrück heute noch Cabrios baut, soll ein Kompetenzzentrum für die Verteidigungsindustrie entstehen. Wie der Autokonzern mitgeteilt hat, soll das Werk an den israelischen Finanzinvestor Aurelius und das Land Niedersachsen verkauft werden. Von den rund 1.800 Beschäftigten in dem Werk sollen 1.400 einen Job bekommen. Bei der Basketball-WM der Frauen in Berlin steht für Deutschland das letzte Gruppenspiel an. Das Team spielt in einer guten Dreiviertelstunde gegen Mali. Deutschland gilt als Favorit und könnte den Einzug ins Viertelfinale klarmachen. 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
5: Und das sind direkt 2 Dreier hinterher, also weil wir es gerade vom Basketball hatten, weil, hey, das sind sensationelle Premium-Hits, die ich euch hier gleich präsentieren. Ein Song, der ist, noch recht frisch. Drive Safe, Miles Smith, Niall Horan, super Kombi, tolles Duo an der Stelle. Und dann fangen wir an mit Dopamin, Purple Disco Machine, zusammen mit der legendären Ayla. Ich bin Carmen Schmalfeld. Hello, wie schön, dass ihr da seid. Es fühlt sich so ein bisschen heute an, als würde dieser denkwürdige Sommer 26, bevor er sich dann verabschiedet, Mitte der Woche, nochmal eine Ehrenrunde drehen. Und die geht auch weiter, weiß HR3-Wetterexperte Peter Schwarz.
6: Der Sommer geht morgen in Rhein-Main nochmal in Verlängerung. Viel Sonnenschein erwartet uns bei 27 bis 31 Grad. Und auch wenn im Tagesverlauf allmählich Wolken aufziehen, Regen bringen die erst am Abend. Am Mittwoch gibt es dann einen Vorgeschmack auf den Herbst. Schauer erwarten uns und dazu noch maximal 21
7: das
6: Grad.
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5: Damit ihr gut ankommt, jetzt das Neueste aus dem HR3-Verkehrszentrum. Vorsicht auf der A44, Kassel Richtung Dortmund. Da liegen Fahrzeugteile auf der Fahrbahn zwischen dem Kreuz Kassel-West und Kassel-Bad Wilhelmshöhe. Weiter mit Staus und stockendem Verkehr auf der A3 Frankfurt Richtung Würzburg zwischen Frankfurt-Süd und Offenbacher Kreuz. 4 Kilometer stockt's nach einem Unfall. Es dauert immer noch eine Dreiviertelstunde länger auf der A7 Fulda Richtung Würzburg zwischen Fulda-Dreieck und Bad Brückenau-Wildflecken. 4 Kilometer Stau, weil da gebaut wird. A643. Wiesbaden Richtung Mainz zwischen Schiersteiner Kreuz und Mainz-Mombach 2 Kilometer stockend. Zum Schluss B252 zwischen dem Abzweig nach Münchhausen und Obertsimtshausen. Nach einem Unfall ist die da immer noch in beide Richtungen gesperrt. Umfahrt das Gebiet, wenn ihr euch auskennt, großräumig. Und kommt gut an, gute Fahrt.
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Wetten, dass ihr gleich sagt, was? Hätte ich nie gedacht, gibt's doch gar nicht. Also zumindest mal hatte ich heute Morgen, als wir hier Redaktionssitzung hatten und die Sarah, unsere Musikredakteurin, das Thema vorgestellt. Ich habe es noch nie vorher gehört, dass dieser Hit hier... Do they know it's Christmas? Und dieser Hit hier... Oberlässig Dancing in the Street von David Bowie und Mick Jagger, dass die tatsächlich was gemeinsam haben. Und zwar sind es beides Charity-Songs, die für Live Aid entstanden sind. Bowie und Jagger waren halt nicht bei der Aufnahme zu Do They Know It's Christmas mit am Start, konnten terminlich nicht. Deshalb haben sie einfach gesagt, so ihr, wir wären aber auch trotzdem bereit, da irgendwie mitzumachen und haben deswegen einen eigenen Song gekriegt. Und der ging auch recht schnell. 4 Stunden haben sie gebraucht, um das ganze Teil aufzunehmen. Für den Gesang waren es nur 2 Takes, die nötig waren. Und Mick Jagger meinte dann später dazu, es war eine interessante Übung, etwas zu tun, ohne dir zu sehr einen Kopf darüber zu machen. Ach, siehst du, also uns gefällt's, oder Leute? Okay.

0: Naja, und dann direkt nach dem Friseurbesuch direkt eine Rose.
1: Ja, das ist doch toll, oder? So fängt der Tag doch gut an.
0: So, meine liebe Glitzi-Rosi, jetzt haben wir so viele Rosen verteilt. Ein paar sind noch da, vor allem diese leuchtend pinke, wunderschöne Rose. Meinst du, die darf ich der Tanja mitnehmen?
2: Das ist für das ganze HR3-Team. Viele Grüße aus Frankfurt von Glitzi-Rose.
3: So, also die Rose steht hier auch tatsächlich im Studio. Aber ich glaube, die kriegt noch mal ein bisschen Wasser und ich schneide die noch mal frisch an. Kriegt natürlich auch ein bisschen Pflege von mir. An der Stelle ist das eher kulturelle Pflege von Anastasia Paint My Dues. Cooler Song. Was ne Frau, was ne Stimme. Cooler, lässiger, schneller, aktiver, agiler kommt da The Feeling von Lost Frequencies daher. Echte Abwechslung ist das hier, weil ihr seid bei HR3.
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Wichtigste Frage für später. Was hat denn der heimische Kühlschrank so im Angebot? Ey, keine Ahnung. Ich hoffe, ihr findet was, was lecker ist, was euch gefällt. Was Musik angeht, das Angebot, oh, das habe ich sehr gut im Blick. Und da ist jetzt was sehr Cooles dabei. Der aktuelle Hit von Nico Santos, Why Don't You Stay?

0: Zu Emily Sondi wird es jetzt gleich 5:30.
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2: Mit Marcel Sommer. Guten Tag. Hessens CDU-Ministerpräsident Rhein hat nach dem Wahlsieg der AfD in Sachsen-Anhalt gesagt, dass man jetzt verantwortungsvoll mit dem Ergebnis umgehen müsse. Der hessische SPD-Landeschef Barthol findet, seine Partei müsse wieder stärker Vertrauen in die Zukunft vermitteln. Die Bildungsstätte Anne Frank in Frankfurt fordert, ein Verbot der AfD zu prüfen. Russland hat alle deutschen Goethe-Institute geschlossen. Die Mitarbeiter sollen das Land bis spätestens Ende der Woche verlassen. Auch das deutsche Generalkonsulat in St. Petersburg muss schließen. Damit reagiert Moskau darauf, dass ein russisches Kulturzentrum in Berlin und das Konsulat in Bonn geschlossen werden sollen. Und jetzt mehr Aktuelles aus unseren Regionalstudios.
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4: Sie können nichts versprechen, die Leute vom Walderlebnisteam in der alten Fasanerie in Hanau. Aber die Chance besteht, dass sie den Besuchern beim Brunftspaziergang vorführen können, wie gewaltig Rothirsche röhren, wenn sie in der Brunft sind. Es ist nämlich Paarungszeit jetzt im Herbst und auch beim Rotwild. Die Hirsche wollen den Damen imponieren und den Konkurrenten Respekt einjagen. Und die sonst so friedlichen männlichen Hirsche treten gegeneinander in Konkurrenz im Kampf um die schönste Hirschkuh. Am Ende gewinnt der Stärkste und wird dann sozusagen der Platzhirsch. An mehreren Terminen jetzt im September gibt es diese Führungen. Infos beim Wildpark Alte Fasanerie. Gabi Beck, Hanau.
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6: Egal, wo wir heute hingekommen sind, überall ist es diskutiert worden. Der Ausgang der Landtagswahl in Sachsen-Anhalt. Wie wir das so sehen, diverse Perspektiven auf das Thema. Gleich hier in Das bewegt Hessen heute. Ich bin Carmen Schmalfeld, grüße euch ganz herzlich, freue mich, dass ihr mit dabei seid. Was das Wetter angeht, ey Bene, wir haben richtig schönes Sommerwetter, 25 bis 32 Grad. Dazu viel Sonne in den höheren Lagen, ein bisschen frischer und morgen wird's ganz ähnlich. Damit ihr gut ankommt, jetzt das Neueste aus dem H3-Verkehrszentrum. Einmal eine Gefahrenmeldung, weil eine ungesicherte Unfallstelle im Schwalm-Eder-Kreis auf der Landstraße 3223 zwischen Borken und Klein-Eglis. Dann die A7 Fulda Richtung Würzburg zwischen Fulda-Dreieck und Bad Brückenau-Wildflecken. 4 Kilometer Stau in der Baustelle, hier dauert es ungefähr 20 Minuten länger. B252 noch zwischen Münchhausen und Obersimzhausen. Nach einem Unfall ist die zu, in beide Richtungen umfahrt das Gebiet. Großräumig. Gute Fahrt.
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0: Die Backstreet Boys, Larger Than Life, hier ist der Nachmittag in HR3. Es ist das Thema heute bei vielen, das Ergebnis der Landtagswahl in Sachsen-Anhalt.
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2: Wir sind alle zutiefst schockiert. Mit dem gestrigen Tag hat sich nicht nur in Sachsen-Anhalt etwas verändert, sondern in ganz Deutschland.
0: Bundeskanzler Friedrich Merz. Seine CDU hat dramatisch verloren. Die AfD ist klarer Wahlsieger und stellt wahrscheinlich die nächste Landesregierung. Die hessische AfD sieht darin den Beginn von etwas Großem. Lothar Mulch aus dem AfD-Landesvorstand.
3: Die Kollegen in Sachsen-Anhalt und die Wähler in Sachsen-Anhalt haben gestern deutsche Geschichte geschrieben. Es ist ein Signal an alle westdeutschen Länder, was möglich ist mit der Alternative für Deutschland.
0: Wir haben uns heute in ganz Hessen umgehört. Manche Menschen sagen, ja, endlich muss sich was ändern. Viele sind aber auch schockiert über dieses Ergebnis. So wie Lars und Alexandra aus Kassel. Sie suchen nach den Gründen für den Sieg der AfD.
4: Ja, weil das Leben für die Mittelschicht, die mal Mittelschicht war, immer schwieriger wird. Ich gehe auch jeden Tag arbeiten. Feiertage, Wochenende und es bleibt immer weniger übrig. Manchmal frage ich mich, für was noch?
5: Ich halte dieses Wahlergebnis für ein deutliches Zeichen, wie unzufrieden die Bevölkerung einfach mit der Gesamtsituation ist. Ob das nun ein Fakt ist oder ob das eine gefühlte Angst vor Zukunft, vom Ausländerhass oder ich weiß nicht, was ist. Was es genau ist, finde ich eben, ist unklar und damit aber gleichzeitig unheimlich gefährlich, weil die Menschen in meiner Wahrnehmung zum großen Teil nicht aus Fakten, sondern aus Gefühl heraus wählen.
0: Gefühle statt Fakten. Ja, jetzt sind Fakten geschaffen worden. Und die könnten negativ sein. Für Menschen, für Unternehmen, für die Wirtschaft. Wladimir von Schnurbein vom Hessischen Unternehmerverband warnt vor der Politik der AfD.
6: Das gilt für ihre Forderung nach einem Austritt Deutschlands aus der EU oder aus dem Eurosystem. Genauso wie die Abkehr von den westlichen Partnern oder die Nähe zu Putins Russland. Aber auch landespolitisch für eine ja wirklich ausländerfeindliche Politik. Die Fachkräfte, die da in Sachsen-Anhalt und auch überall im Rest Deutschlands Großartiges leisten, als unfähig diskreditiert. Das ist eine ausländerfeindliche Politik, die absolut wirtschaftsfeindlich ist.
0: Peter Fischer, der ehemalige Präsident der Frankfurter Eintracht, sieht ganz Deutschland momentan in einer gefährlichen politischen Phase.
7: Wer jetzt nicht verstanden hat, was es bedeutet in unserem Land, wo wir alle hier groß geworden sind, mit Freiheit, mit Europa, mit freien Grenzen, mit unserer Kultur, dass man uns das nehmen will. Wir hatten das schon mal 33 und genau dieselbe Methodik erleben wir jetzt hier. Und wer da nicht auf die Straße geht und wer da nicht wach wird, dem kann ich wirklich nicht mehr helfen.
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0: Dasha und Austin hier im Nachmittag bei HR3. Richtung Feierabend sind wir jetzt gleich mit Lena zusammen unterwegs. Die schöne Popnummer Wild and Free, das kombinieren wir hier, damit es auch tatsächlich echte Abwechslung ist, mit einer wunderschönen Rockballade. Song so richtig zum Reinlegen. Lenny Kravitz, Stillness of Heart, so klingt HR3.
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Nachmittag hier in HR3, dass der Sommer noch mal ein bisschen Nachschlag für uns hatte, sagen wir doch ja, nehmen wir gerne. Dankeschön. Auch morgen wird's richtig schön warm. Hier nach den Nachrichten macht gleich Leni Eckstein weiter im Freundeskreis in HR3. Habt eine gute Zeit und einen schönen Abend.

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2: Hallo, ich bin Marcel Sommer. Die AfD hat die Landtagswahl in Sachsen-Anhalt klar gewonnen und das sorgt für viel Unruhe in Berlin. Bundeskanzler und CDU-Parteichef Merz hat gesagt, das Wahlergebnis treffe ihn persönlich. Aus dem ARD-Hauptstadtstudio Jan Zimmermann.
3: Er will den eingeschlagenen Reformweg weitergehen und künftig mehr und besser erklären, warum dieser notwendig ist. Die SPD will den Kurs der Reformpolitik überdenken. Zwar seien Veränderungen bei Rente, Gesundheit und Pflege nötig, sie dürften aber nicht gegen die Menschen erfolgen, erklärten die SPD-Chefs Baas und Klingbeil. Vertreter der Wirtschaft, Kirchen und Gewerkschaften appellieren an alle demokratischen Parteien, unter keinen Umständen eine Regierungskoalition mit Rechtsextremisten einzugehen.
2: Russland hat das deutsche Generalkonsulat in St. Petersburg und alle Goethe-Institute im Land geschlossen. Das hat das russische Außenministerium mitgeteilt. Die Mitarbeiter sollen das Land in den nächsten Tagen verlassen. ARD-Reporter Stefan Lag.
4: Nach Angaben des russischen Außenministeriums versteht sich dieser Schritt als direkte Vergeltungsmaßnahme auf die Schließung des russischen Hauses in Berlin sowie des russischen Generalkonsulats in Bonn. Die Bundesregierung hatte diese Maßnahmen zuvor damit begründet, dass sie Moskau für den versuchten Anschlag mit einer Sprengstoffdrohne auf den Flughafen Leipzig verantwortlich macht.
2: Tödlicher Unfall im Lahn-Dill-Kreis. Die Polizei meldet heute, dass ein 65-Jähriger gestern zwischen der Krombachtalsperre und Driedorf-Mademühlen angehalten hat, um einer anderen Autofahrerin nach einem Wildunfall zu helfen. Als er zurück zu seinem Auto gehen wollte, hat ihn ein Kleintransporter erfasst. Der Mann starb noch an der Unfallstelle. Beim Fahrer des Transporters hat ein Alkoholtest 2,8 Promille ergeben. Gegen den Sänger Xavier Naidu läuft jetzt ein Strafverfahren vor dem Landgericht Mannheim. Das Gericht hat eine Anklage der Staatsanwaltschaft aus dem Jahr 2023 zugelassen. Naidu wird darin Volksverhetzung vorgeworfen, in einem Fall auch Beleidigung. Auslöser für die Ermittlungen waren mehrere Strafanzeigen. In der Nord- und Ostsee war das Wasser in diesem Sommer ungewöhnlich warm. Das ist bei Messungen des Bundesamts für Seeschifffahrt herausgekommen. In beiden Meeren lag die Durchschnittstemperatur rund 1 Grad über dem normalen Wert. Das Bundesamt warnt, dadurch würden sich zum Beispiel nicht einheimische Tierarten ausbreiten. Mehr aktuelle News aus Hessen gibt's immer auch auf hessenschau.de.
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0: Sommer satt heute bei uns in Hessen. Hi, ich bin Leni Eckstein und das ist echt ein schöner Feierabend. Jetzt mit viel Sonne, nur so ein paar lockeren Wolken. Meistens bleibt es trocken, weil richtig warm, 25 bis 32 Grad immer noch. Heute Nacht dann auch oft sternenklar und trocken, 13 bis 18 Grad sind da drin und morgen geht es erstmal genauso weiter. Viel Sonne, später ein paar Wolken mehr und nochmal warme 25 bis 31 Grad. Ab Mittwoch, da wird es dann aber deutlich kühler. So, und damit ihr gut ankommt, jetzt das Neueste aus dem HR3-Verkehrszentrum. Vorsicht auf der A3 Köln Richtung Frankfurt. Zwischen Limburg Süd und Bad Camberg, da liegen Reifenteile auf der Fahrbahn. Vorsicht auch auf der A44 auf der A5 Frankfurt Richtung Kassel. Zwischen dem Gambacher Kreuz und Fernwald, da liegen Fahrzeugteile auf der Fahrbahn. Die A7 noch Fulda Richtung Würzburg. Zwischen dem Fuldaer Dreieck und Bad Brückenau-Volkers. Hier 4 Kilometer Stau im Baustellenbereich. Da braucht ihr etwa 30 Minuten länger. Euch allen eine gute Fahrt und jetzt einen schönen Feierabend.
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Toller Song und natürlich ein absoluter Klassiker. Michael Jackson, Man in the Mirror, hier bei uns in HR3. Euch einen schönen Feierabend und hier im HR3-Freundeskreis sind wir ja auch immer auf der Suche nach neuer Musik für euch. Und da haben wir eine entdeckt, die in den USA schon richtig krass durchstartet, bei uns aber noch ein echter Geheimtipp ist. Das ist Stella Lefty, 24 Jahre alt, kommt ursprünglich aus Illinois, lebt jetzt mittlerweile in Los Angeles und hatte eigentlich mal einen komplett anderen Plan fürs Leben. 2020 hat sie noch ein Studium in einer ganz anderen Richtung angefangen und Musik als Beruf war eigentlich damals überhaupt kein Thema für sie. Zum Glück hat sich das jetzt noch geändert, denn mit ihrem neuen Song Boston hat sie in den USA wirklich schon einen richtig großen Hit am Start, wird dort total gefeiert und ab heute, da freuen wir uns, ist der Song auch neu bei uns in HR3. Ich habe gerade schon mal reingehört und freue mich, dass ihr es jetzt auch macht. Das ist Stella Lefty, gerne lauter drehen mit Boston, hier bei uns in HR3.

0: Na, wir hoffen, euch gefällt der Song genauso gut. Stella Lefty mit Boston bei uns im HR3 Freundeskreis. Und jetzt geht's ganz locker weiter mit Musik von Griff. Pop, ganz leicht und cool und auf jeden Fall auch ein Song zum Tanzen. Und davor drehen wir den Sound aber erst nochmal komplett, und zwar zu Nickelback. Hey, hey, I wanna be a rockstar. Richtig cool und rockig. Ja, genau diese Mischung ist echte Abwechslung in HR3. Nickelback mit Rockstar gibt's gleich.
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Cooler-Song an diesem Montagabend. Griff und Black Hole hier in HR3. Und an diesen letzten richtigen Sommertagen halten wir das Gefühl doch einfach noch mal so ein bisschen fest, oder? Sind wir, glaube ich, alle dabei. Fenster runter, warme Luft irgendwie rein. Vielleicht sogar jetzt noch mal um kurz vor 6:30 irgendwo ein Eis auf die Hand. Und dazu auf jeden Fall ein Song, der wirklich komplett nach Sommer klingt. Mark Ember spiele ich euch und das ist Belong Together. 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

0: halb sieben jetzt.
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0: Also wenn der Sommer sich langsam verabschiedet, dann bitte genau so. Der September, der zeigt heute wirklich nochmal, was er in Sachen Sommer so drauf hat. Ich bin Leni Eckstein, wünsche euch jetzt einen schönen Abend mit viel Sonne, nur so ein paar lockeren Wolken. Und meistens bleibt es auch trocken bei richtig warmen 25 bis 32 Grad. Heute Nacht dann auch klar, meistens trocken, 13 bis 18 Grad. Und morgen da ganz ähnlich wie heute. Viel Sonne, später so ein paar Wolken dann und nochmal warme 25 bis 31 Grad. Das auf jeden Fall nochmal ausnutzen. Weil am Mittwoch, da wird es dann doch deutlich kühler. So, und damit ihr gut ankommt, jetzt das Neueste aus dem HR3-Verkehrszentrum. Vorsicht auf der A5 Frankfurt Richtung Kassel zwischen dem Gambacher Kreuz und Fernwald. Da liegen Fahrzeugteile und Reifenteile auf der Fahrbahn. Bitte hier vorsichtig fahren. Vorsicht auf der A66 Wiesbaden Richtung Frankfurt. In Höhe Eschborn ein defektes Fahrzeug auf dem Verzögerungsstreifen. Der Landkreis Fulda in Ebersburg-Weyers zwischen der Hochstraße und dem Ortsausgang. Da liegt eine verlorene Ladung auf der Fahrbahn. Bitte auch hier aufpassen. Und die A7 Fulda Richtung Würzburg. Zwischen dem Fuldaer Dreieck und Bad Brückenau-Volkers 4 Kilometer Stau und stockender Verkehr im Baustellenbereich. Euch eine gute Fahrt.
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0: Hallo im hr3-Freundeskreis, macht auch schon gute Laune, Cat's Eye und Animal. Und so ein Montag nach dem Wochenende könnte ja grundsätzlich auch so ein bisschen Unterstützung vertragen. Und wenn der Feierabend schon läuft, darf jetzt auch mal kurz gelacht werden. Das geht immer gut mit unserer Morning Family, jetzt auch hier im hr3-Freundeskreis.
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7: Wieso, oh, oh, oh, was denkst du gerade?
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0: richtig romantisch. Ronan Keating, When You Say Nothing at All, hier bei uns in HR3. Und wir machen uns den Montagabend richtig schön. Jetzt mit Mabel. Sehr coole Frau, Don't Call Me Up, schön selbstbewusst. Bisschen Energie brauchen wir jetzt am Montagabend. Und jetzt wird's aber erst noch ein bisschen gefühlvoller mit Teddy Swims. Großer Fan seiner Stimme, die ist der Hammer. Und vor allem steht auch das jetzt für echte Abwechslung in HR3. Teddy Swims und Bad Dreams gibt's gleich.
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0: Justin Timberlake ist das jetzt um 7 Uhr.
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2: Mit Sarina Haase. Hallo. Die AfD hat die Landtagswahl in Sachsen-Anhalt klar gewonnen. Und das sorgt für viel Unruhe in Berlin. Während die AfD-Spitze triumphiert, zeigen sich die Regierungsparteien CDU, CSU und SPD schockiert und kündigen Konsequenzen an. Aus dem ARD-Hauptstadtstudio Jan Zimmermann.
3: Bundeskanzler Merz kündigt Konsequenzen an. Er will den eingeschlagenen Reformweg weitergehen und künftig mehr und besser erklären, warum dieser notwendig ist. Die SPD will den Kurs der Reformpolitik überdenken. Zwar seien Veränderungen bei Rente, Gesundheit und Pflege nötig, sie dürften aber nicht gegen die Menschen erfolgen, erklärten die SPD-Chefs Baas und Klingbeil.
2: Das deutsche Generalkonsulat in St. Petersburg und alle Goethe-Institute im Land werden in Russland geschlossen. Das hat das Außenministerium mitgeteilt. Die Mitarbeiter sollen das Land in den nächsten Tagen verlassen. Damit reagiert Moskau darauf, dass ein russisches Kulturzentrum in Berlin und das Konsulat in Bonn geschlossen werden sollen. Hintergrund ist der versuchte Anschlag auf dem Flughafen Leipzig-Halle mit einer Sprengstoffdrohne Anfang August. Für den macht Deutschland Russland verantwortlich. Die Nord- und Ostsee haben sich in diesem Sommer stärker aufgeheizt als sonst. Das ist bei Messungen des Bundesamts für Seeschifffahrt herausgekommen. In beiden Meeren lag die Durchschnittstemperatur rund 1 Grad über dem Normalwert. 6 Milliarden Euro müssen in die hessischen Schulen investiert werden, sagt die Gewerkschaft Erziehung und Wissenschaft. Darüber hat die GEW heute mit Vertretern von Kommunen und der Wirtschaft beraten. HR-Reporter Ricardo Mastrocola.
4: Viele Schulen müssten saniert werden und besser vor Hitze geschützt werden. Außerdem brauchen viele eine modernere technische Ausstattung. Das betrifft vor allem Ganztagsschulen und berufsbildende Schulen. Deshalb fordert die Gewerkschaft Erziehung und Wissenschaft mehr Geld von Bund und Land und schlägt ein Modell aus Thüringen vor. Dort leihen sich die Kommunen Geld für Investitionen bei einer Förderbank und das Land übernimmt dann Zins- und Tilgungszahlungen.
2: Wohnmobil statt Zweitwohnung. Ein Mann aus Baden-Württemberg wollte sich das tägliche Pendeln über 72 Kilometer ersparen und sein Wohnmobil als Zweitwohnung von der Steuer absetzen. Dafür hatte er das Wohnmobil regelmäßig auf dem Parkplatz seines Arbeitgebers abgestellt. Das geht nicht, hat das Finanzgericht in Stuttgart entschieden. Steuerlich brauche man eine dauerhafte Unterkunft am Arbeitsort. Ein Wohnmobil reiche dafür nicht. Das war unser News Update.
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0: Hi, ich bin Leni Eckstein hier im HR3 Freundeskreis. Heute nochmal so einen dieser Abende, die man eigentlich draußen verbringen muss. Richtig schön sonnig, nur so ein paar lockere Wolken mit dabei. Es bleibt auch trocken, ist immer noch warm. Bis zu 30 Grad sind noch drin und heute Nacht dann auch oft sternenklar. Es bleibt trocken, 13 bis 18 Grad. Morgen dann ähnlich wie heute, viel Sonne, da sind dann später ein paar mehr Wolken dabei. Und nochmal warme 25 bis 31 Grad. Und ab Mittwoch, da wird es dann aber doch deutlich kühler. Momentan liegen keine Meldungen von den Straßen vor. Ich wünsche euch eine gute Fahrt.

0: hier im hr3-Freundeskreis. Und was für eine Kombi ist das eigentlich in der Musikbranche? Take That und Michael Patrick Kelly. Damit hat niemand so richtig gerechnet. Haben jetzt zum ersten Mal gemeinsame Sache gemacht, einen neuen Song. Feel My Love heißt das. Ganz frisch draußen. Und gleichzeitig schon ein kleiner Vorgeschmack auf das neue Take That Album. Und Gary Barlow hat uns auch erzählt, wie gut das mit Michael Patrick Kelly im Studio funktioniert hat. Und er ist wirklich ganz begeistert.
1: We spent the afternoon together down in Bournemouth in a recording studio and we put all our vocals down. It happened very quickly. We got on really well. Such a talented, lovely guy and we're so happy that we're here now sharing it with the world.
0: So cool. Also hat wirklich von seinem Talent geschwärmt. Also wenn es menschlich und auch musikalisch so gut passt, dann kann ja eigentlich gar nichts mehr schief gehen. Hören wir jetzt Take That und Michael Patrick Kelly. Feel My Love. Ganz frische Nummer hier bei uns in HR3.

ersten Sekunden direkt mitsingen kann. Love is a battlefield. Und jetzt machen wir musikalisch mal so einen ordentlichen Sprung nach vorne. Genau diese Mischung ist ja auch wirklich echte Abwechslung in HR3 zu Portugal the Man. Das ist Feel It Still. Gerne aufdrehen, sehr, sehr cool.

Love is a Battlefield. Bei uns in HR3, ein Song aus den 80ern. Und jetzt kommen wir wieder direkt an im Jahr 2026, denn der ist noch ganz frisch bei uns. Ray Gavi hat sich für seinen neuen Song Imran an die Seite geholt. Und jetzt gehört Rivers ganz neu zu unserem HR3-Freundeskreis. Ein toller Song, jetzt zum Feierabend, neue Musik, echte Abwechslung. Mit seinem Kumpel übrigens ist das zusammen. Ray Gavi und Imran, das ist Rivers.

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7: Kurz nach 7:30, ich bin Leni Eckstein. Hallo, ich hoffe, ihr könnt den Abend draußen noch so ein bisschen in der Sonne verbringen, bevor sie jetzt dann demnächst untergeht. Viel Sonne war es auf jeden Fall jetzt am Abend hier draußen. Bei mir auch immer noch blauer Himmel, richtig schön. Ein paar lockere Wolken ziehen immer mal durch, aber ansonsten super schön. Meistens bleibt es auch trocken. Es ist noch warm, ja, immer noch bis zu 30 Grad. Heute Nacht dann auch sternenklar, trocken bei 13 bis 18 Grad und morgen geht es ähnlich weiter. Wir kriegen echt noch mal viel Sonne. Später kommen ein paar mehr Wolken dazu und warme 25 bis 31 Grad solltet ihr auf jeden Fall noch mal schön ausnutzen. Ab Mittwoch, da wird es dann deutlich kühler. Und damit ihr gut ankommt, jetzt das Neueste aus dem HR3-Verkehrszentrum. Vorsicht auf der A5 Heidelberg Richtung Darmstadt zwischen Seeheim-Jugenheim und Darmstadt-Eberstadt. Da steht ein defektes Fahrzeug. Und die A7 Fulda Richtung Würzburg zwischen dem Fuldaer Dreieck und Bad Brückenau-Volkers. 3 Kilometer stockender Verkehr im Baustellenbereich. Kommt gut an.
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1: So viel Gefühl an diesem Montagabend hier bei uns im HR3-Freundeskreis. Ja, der Feierabend läuft. Jetzt kümmern wir uns aber noch mal ein bisschen um die gute Laune, damit es ein bisschen was zu lachen gibt. So zum Start in die Woche gibt es jetzt noch mal unsere HR3-Comedy.
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3: Kinder können sich auf eine Sache konzentrieren, im Hier und Jetzt. Wenn die gerade mit Lego spielen, dann spielen sie. Und wenn direkt daneben das Geschwisterkind mit einem ferngesteuerten Auto gegen die Fußleisten fährt, dann bauen sie weiter. Und wenn gleichzeitig in der Küche der Mixer läuft und die Toni-Box zum dritten Mal die Eiskönigin spielt, kein Problem. Dazu piept die Waschmaschine, ein Handy klingelt, ein Baby brüllt und die Mama brüllt.
4: Wer hat hier wieder seinen Teller stehen lassen?
3: Und dann spricht der Papa aber wirklich mal ein Machtwort.
5: So, jetzt ist Ruhe hier. Alle sind jetzt mal leise. Sofort.
3: Und dann schauen ihn die Kinder kurz an und registrieren, ah, der Papa macht offenbar auch irgendein Geräusch und spielen glücklich weiter.
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0: hier bei uns in HR3 von Lost Frequencies. Und jetzt auch richtig frisch, leicht und ich finde genau richtig, um den Montagabend noch so ein bisschen zu genießen mit Tiffany Ayres. Und für echte Abwechslung, wie ihr es bei uns in HR3 kennt, wird es jetzt nochmal schön emotional mit Snow Patrol. If I lay here, if I just lay here. Richtig toll. Tracing Cars, das ist wirklich so ein Song, bei dem so ein paar Sekunden reichen und man sofort drin ist. Gibt's gleich hier im HR3.
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2: Um 20 Uhr mit Markus Schuh. Am Tag nach der Landtagswahl in Sachsen-Anhalt ist der CDU-Landesvorstand zusammengekommen, um über Konsequenzen aus der Wahlniederlage zu beraten. Bei seiner Ankunft sagte CDU-Landeschef und Ministerpräsident Schulze, man mache die ersten Auswertungen und dann gucke man mal. Aus Magdeburg, ARD-Korrespondent André Damm.
3: Viele Christdemokraten rechnen damit, dass Schulze den Rückzug vom Posten des Parteivorsitzenden bekannt geben wird. Der Regierungschef hatte diesen Schritt vage angedeutet und öffentlich Verantwortung für die verheerende Wahlniederlage übernommen. Bundeskanzler Merz hatte zuvor erklärt, dass die Reformen der Bundesregierung den Wahlkampf in Sachsen-Anhalt bestimmt hätten. Doch er werde an den Reformen festhalten.
2: Die AfD hatte die Wahl klar gewonnen, kann aber nicht allein regieren. Die Gewerkschaft Erziehung und Wissenschaft hat für die Schulen in Hessen mehr finanzielle Hilfe von Bund und Land gefordert. Nötig seien Investitionen von rund 6 Milliarden Euro, um Schulgebäude zu sanieren und hitzeresistent zu machen. Außerdem müsse die Ausstattung modernisiert werden, besonders an ganztags- und berufsbildenden Schulen. Die Kommunen hätten dafür zu wenig finanzielle Mittel. Das deutsche Generalkonsulat in St. Petersburg wird geschlossen. Außerdem werden alle Goethe-Institute in Russland zugemacht. Das hat die Regierung in Moskau mitgeteilt. Die Mitarbeiter sollten bis zum 13. bzw. 18. September das Land verlassen. ARD-Korrespondent Stefan Lag berichtet.
4: Nach Angaben des russischen Außenministeriums versteht sich dieser Schritt als direkte Vergeltungsmaßnahme auf die Schließung des russischen Hauses in Berlin sowie des russischen Generalkonsulats in Bonn. Die Bundesregierung hatte diese Maßnahmen zuvor damit begründet, dass sie Moskau für den versuchten Anschlag mit einer Sprengstoffdrohne auf den Flughafen Leipzig verantwortlich macht. Bereits im Vorfeld hatte Russlands Außenminister Lavrov das Aus für die drei verbliebenen Goethe-Institute im Land verkündet.
2: Die deutschen Basketballerinnen haben bei der Heim-WM in Berlin ihr letztes Vorrundenspiel gewonnen. Das Team setzte sich gegen Mali mit 83:58 durch und beendet die Gruppe damit auf Rang 2. Und in der Fußball-Bundesliga der Frauen hat Eintracht Frankfurt auswärts gewonnen. Die Frankfurterinnen gewannen bei Union Berlin mit 1:0 und holten damit ihren zweiten Saisonsieg. Das waren die Nachrichten.
5: Leni Eckstein, wünsche euch einen wunderschönen Abend. Es ist ja immer noch mild draußen und auch klar bei immer noch bis zu 26 Grad. Heute Nacht dann auch oft sternenklar, trocken, 13 bis 18 Grad sind da drin und morgen geht es erstmal genauso weiter. Viel Sonne, später so ein paar Wolken und es wird nochmal schön warm, bis zu 31 Grad. Ab Mittwoch dann aber deutlich kälter. So, und damit ihr gut ankommt, jetzt das Neueste aus dem hr3-Verkehrszentrum. Vorsicht hier auf der A45 Gießen Richtung Aschaffenburg zwischen Gießen-Lützelinden und dem Gießener Südkreuz. Da ist Styropor auf der Fahrbahn. Bitte hier besonders vorsichtig fahren. Und es gibt noch eine Vermisstenmeldung der Polizei. Seit Montagnachmittag wird der 88-jährige Harald Martin aus einem Seniorenheim in Lindenfels im Kreis Bergstraße vermisst. Er ist bei 1,95 Meter Größe von schmaler Stadt. Tour hat graues, schütteres Haar, einen grauen Schnauzbart und eine Brille. Hinweise bitte hier an die Polizei in Bensheim oder an eine andere Polizeidienststelle.
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Rozelle ist das. Viele von euch kennen ihn und seine sanfte Stimme. Die Stimme ist ja auch wirklich so sein Markenzeichen. Und jetzt gibt es neue Musik von ihm. Für Ruinen heißt der Song. Richtig toll. Und den wollen wir natürlich jetzt hier hören bei uns im hr3-Freundeskreis. Hat er sich auf Sizilien inspirieren lassen von alten Ruinen und dem Gedanken, dass aus Dingen, die zerbrochen sind, auch wieder was Neues entstehen kann. Also eine richtige Message dahinter. Ende Oktober kommt auch sein neues Album raus. Und das ist ganz frisch daraus der erste Song. Ruinen hier bei uns in hr3.

ganz viel Gefühl. Philipp Roesel und Ruinen, ganz neu bei uns hier in HR3. Und jetzt einen Song, den wir, glaube ich, alle kennen. Und auch alle mitsingen können. Ende der 90er war es ein Riesenhit und bis heute einer, bei dem man eigentlich automatisch mitsingt. Davor noch für echte Abwechslung Dua Lipa. Echte Powerfrau ist das. Dua Lipa und Love Again spiele ich euch jetzt hier im HR3-Freundeskreis. Ich bin Leni Eckstein und freue mich, dass ihr mit dabei seid.

Fünf vor halb neun haben wir und Vorsicht bitte, liebe Autofahrer auf der A3 Frankfurt-Köln zwischen dem Mönchhof-Dreieck und Rauenheim. Da befindet sich eine Person auf der Fahrbahn im Baustellenbereich. Bitte hier besonders vorsichtig fahren. Und wir verlängern jetzt hier den Sommer einfach mal musikalisch im HR3 Freundeskreis. Loy und David Prentice, neuer Song, zusammen jetzt mit Golden Summer hier für echte Abwechslung in HR3.

0: ein ganz toller Song. Blue und Elton John. Sorry, seems to be the hardest word. Um genau 8:30.
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0: Im HR3-Freundeskreis. Ich bin Leni Eckstein. Ich freue mich sehr, dass ihr mit dabei seid und hoffe, ihr habt einen schönen Abend. Ist ja echt noch mild draußen. Also ab nochmal auf die Terrasse oder in den Garten. Immer noch bis zu 26 Grad drin. Und heute Nacht dann auch oft sternenklar. Es bleibt trocken. 13 bis 18 Grad. Morgen geht's erstmal sommerlich weiter. Also wir kriegen wieder viel Sonne. Später so ein paar mehr Wolken dabei. Bis zu 31 Grad sind drin. Und ab Mittwoch, da wird's dann doch so ein bisschen kühler und herbstlicher bei uns. Und Vorsicht auch immer noch hier auf der A3 Frankfurt-Köln zwischen dem Mönchhof-Dreieck und Rauenheim befindet sich eine Person auf der Fahrbahn im Baustellenbereich. Bitte hier vorsichtig fahren.
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toller Song hier bei uns im HR3 Freundeskreis. Und jetzt nochmal ein bisschen Motivation für euch. The Final Countdown. Und für echte Abwechslung spiele ich euch noch Ava Max.

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1: Um 21 Uhr mit Markus Schuh. Nach dem Wahlsieg der AfD bei der Landtagswahl in Sachsen-Anhalt sieht CSU-Chef Söder keinen Grund, dass die Bundesregierung bei Reformen zurückrudert. Trotzdem müsse die Berliner Politik Konsequenzen ziehen, sagte Söder am Abend in der ARD mit Blick auf das Wahlergebnis.
2: Wir haben eine klare Haltung dazu. Wir glauben, dass das ein Schaden für Deutschland und ein großer Schaden für Sachsen-Anhalt ist. Aber die Bürgerinnen und Bürger haben entschieden. Es war ja eine Denkzettelwahl, wahrscheinlich die größte Denkzettelwahl in der Geschichte der Bundesrepublik Deutschland. Daraus muss auch eine Konsequenz gezogen werden. Und die Konsequenz heißt, dass Berliner Politik anders werden muss, verständlicher werden muss und dass Reformen auch gemacht werden.
1: CDU-Ministerpräsident Schulze kündigte nach seiner Niederlage an, dass im Herbst ein neuer Landesvorstand in Sachsen-Anhalt gewählt werden soll. Neuer CDU-Landeschef will der Abgeordnete Sepp Müller werden. Die Gewerkschaft Erziehung und Wissenschaft hat für die Schulen in Hessen mehr finanzielle Hilfe von Bund und Land gefordert. Nötig seien Investitionen von rund 6 Milliarden Euro, um Schulgebäude zu sanieren und hitzeresistent zu machen. Außerdem müsse die Ausstattung modernisiert werden, besonders an Ganztags- und berufsbildenden Schulen. Die Kommunen hätten dafür zu wenig finanzielle Mittel. Ermittlungen nach tödlichem Badeunfall im Twistesee. Die Staatsanwaltschaft Kassel prüft, ob ein Ferienbetreuer konkret die Aufsicht über eine Kindergruppe hatte, als ein Junge ertrank. Der 9-Jährige war zusammen mit 2 anderen Kindern auf einem Schlauchboot auf dem Wasser. Aus ungeklärter Ursache fielen die Kinder vom Boot. 2 Kinder wurden gerettet. Der 9-Jährige wurde später leblos im Wasser gefunden. Die deutschen Basketballerinnen haben bei der Heim-WM in Berlin ihr letztes Vorrundenspiel gewonnen. Das Team setzte sich gegen Mali mit 83-58 durch und beendete die Gruppe damit auf Rang 2. Und ein Auswärtssieg für die Eintracht-Frauen. In der Fußball-Bundesliga haben die Frankfurterinnen bei Union Berlin gewonnen mit 1:0. HR-Sportreporter Matthias Merget.
3: Das so wichtige Siegtor erzielte Laura Freigang in der 26. Minute. Eine richtig gute Chance, noch einen zweiten Treffer nachzulegen, vergab allerdings Sarah Dorsun vom Elfmeterpunkt nur 10 Minuten später. In den Schlussminuten brachte Frankfurts Trainer Nico Anautis noch neue Kräfte. Doch es blieb am Ende beim 1:0, mit dem die Eintracht allerdings in der Tabelle nach oben klettert und jetzt Dritter ist.
1: Das waren die Nachrichten. Das Wetter. Kommende Nacht bleibt es trocken, es kühlt ab auf 17 bis 13 Grad. Der Dienstag bringt wieder viel Sonne und Höchstwerte bis 31 Grad. Die weiteren Aussichten, es wird kühler, am Mittwoch noch höchstens 22 Grad, dazu viele Wolken und auch etwas Regen, nachmittags aber auch Sonne. Am Donnerstag und Freitag Werte bis 23 Grad. Die Zeit 21.03 Uhr.
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4: Vorsicht auf der A3 Frankfurt-Köln. Zwischen Mönchhof-Dreieck und Raunheim befindet sich eine Person auf der Fahrbahn im Baustellenbereich. A3 Köln Richtung Frankfurt. Zwischen Wiesbadener Kreuz und Raunheim ist wegen einer Fahrbahnerneuerung bis Dienstagmorgen 5 Uhr nur der rechte Fahrstreifen frei, dadurch 2 Kilometer Stau. A485 Langgöns Richtung Gießener Nordkreuz. Die Abfahrt Gieß-Nursulum ist wegen einer Baustelle bis 18. September gesperrt.
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5: Mit Michael Reufsteck. Hallo, wenn eure Reime in den vergangenen Wochen nicht eingerostet sind, dann wäre jetzt eine Gelegenheit, sie anzuwenden. Denn wir starten in eine neue Staffel unseres Spiels Reim dich! 07221 2011. Ein Quiz mit 6 Fragen, deren Antworten sich aufeinander reimen sollten. Schafft ihr das in 30 Sekunden? 07221 2011. Spielt mit uns. Und wir spielen erstmal Gentleman und Michael Patrick Kelly mit Wildfire.
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0: Purple Disco Machine. All my life.
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0: Wir spielen Reim dich, neue Runde unseres Quiz jetzt mit Fabian, eigentlich aus Rosenheim, aber im Moment auf Borkum. Hallo Fabian.
2: Hallo.
0: Der Urlaub hat nicht perfekt angefangen. Was ist passiert?
2: Eigentlich wollten wir schon am Dienstag, in der Früh sind wir um 5.30 Uhr aufgestanden. Und dann sind wir losgefahren. Und dann hat es aber geheißen, kurz vor Münster, es fährt leider keine Fähre mehr rüber, weil die Bahn Verspätung hatte. Und die Fähre ist um 4:45 Uhr, wäre das letzte Schiff auf die Insel rübergekommen. Und hier ist leider nichts mehr gekommen. Und dann mussten wir übernachten im Hotel.
0: Die Bahn hat euch nicht rechtzeitig zur Fähre gebracht. Und dann wart ihr einen Tag zu spät auf der Insel. Aber dann weiß man wenigstens, ab da kann es nur noch besser werden. Hat das funktioniert wenigstens?
2: Ja, ich habe es sehr genossen und versuche noch die letzten Tage noch das Beste rauszuholen.
0: Schön, dass du uns mit in den Urlaub genommen hast und uns auch auf Borkum zuhörst, während du da Ferien machst. Wir spielen jetzt rein dich mit dir. Das ist unser Quiz, in dem es darum geht, 6 richtige Antworten zu geben innerhalb von 30 Sekunden, die sich alle aufeinander reimen. Das heißt, einmal eine Frage ungestützt beantworten und wenn die sitzt, dann weißt du, jede weitere Antwort reimt sich auf diese erste Antwort. Wenn dir das mit allen 6 Fragen in 30 Sekunden gelingt, bist du unser Gewinner. Bei einer falschen Antwort leider nicht. Und wenn sich was nicht reimt, dann fress ich dich. Wollen wir es versuchen?
2: Ich hab verstanden.
0: Gut. Ja. Dann geht's jetzt los. 30 Sekunden. Reim dich. Ergänze den Namen einer Düsseldorfer Punkband. Die Toten
2: Hosen.
0: Worin wird Konservengemüse verkauft?
2: Dosen.
0: Wie nennt man Seemänner?
2: Matrosen.
0: Von wem wird Frankreich bewohnt?
2: Franzosen.
0: Was erstellen Meteorologen übers Wetter?
2: Prognosen.
0: Welche Blumen gelten als Symbol der Liebe?
2: Rosen.
0: Ja! Sehr gut, Fabian! Das war's schon, du hast es überstanden und du hast es gewonnen. Herzlichen Glückwunsch!
2: Cool, kann ich noch jemanden grüßen?
0: Selbstverständlich, alle, die du willst.
2: Ich grüße noch den Lukas aus Kassel-Wilhelmshöhe, der hört auch gerade.
0: Das freut mich. Hallo Lukas, danke euch allen fürs Zuhören und an dir und deiner Familie noch einen schönen Urlaub. Mach's gut!
2: Dankeschön.
0: Und wenn ihr nach Hause kommt, kommt ein kleiner Gewinn auf dich zu. Tschüss,
2: danke.
0: Fabian, viele Grüße!
2: Ciao!

Leonie. Dieser Hit heißt Rock'n'Roll, der nächste ist Rock'n'Roll. Linkin Park, Leave Out All the Rest. 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
6: 20.30 Uhr, das Neueste aus dem Verkehrszentrum A2 Magdeburg Richtung Braunschweig zwischen Irxleben und Eilsleben. Baustelle 3 Kilometer Stau, ihr verliert eine Viertelstunde. Die A3 Arnheim Richtung Oberhausen bleibt zwischen Emmerich und Emmerich Ost nach einem Unfall bis Mitternacht gesperrt. A3 Köln Richtung Frankfurt zwischen Wiesbadener Kreuz und Raunheim wird die Fahrbahn bis morgen früh erneuert. Die beiden linken Spuren sind gesperrt, 2 Kilometer Stau. A7 Hannover Richtung Kassel zwischen Dreieck Drammetal und der Werratalbrücke. Baustelle 4 Kilometer Stau, das kostet euch eine halbe Stunde. Auf der B14 in Stuttgart ist der Heslacher Tunnel zwischen Marienplatz und Ausfahrt Karl-Kloß-Straße wegen Reparaturarbeiten bis ca. 22 Uhr gesperrt. Die B34 Singen-Bodmann-Ludwigshafen ist zwischen Radolfzell und Güttingen in beiden Richtungen gesperrt. Hier wird ein Unfall aufgenommen. Kommt gut an! Hier ist Pop, die Abendshow mit Michael Reufsteck und mit Taylor Swift. I knew it, I knew you.

Harvey, Free Like the Ocean. Hier ist Pop, die Abendshow. Miley Cyrus braucht keinen Nachnamen mehr. Denn mal ehrlich, welche berühmten Mileys fallen euch ein? Gut, klar, der Trompeter Baba Miley, der 1932 gestorben ist, den können wir natürlich alle noch aus dem Ärmel schütteln. Dann den ehemaligen Leiter der Sternwarte Leiden in den Niederlanden, George K. Miley natürlich. Und den Theologen John Miley, der im 19. Jahrhundert Bücher über Päpste geschrieben hat. Aber dann hört es bei den meisten ja auch schon auf. Miley Cyrus, jedenfalls ist sie sicher, dass man weiß, wer sie ist, wenn auf ihrer Musik nur noch ihr Vorname draufsteht. Miley! Ein Weg, den vor ihr auch schon Kylie gegangen ist und Lena und Tina. Tina? Ja, Tina Turner hatte mal so eine kurze Phase, in der sie sich nur Tina nannte. Hat sich bei ihr nicht so richtig durchgesetzt. Bei Miley könnte das klappen. Am Wochenende ist eine neue Single von Miley erschienen. Sowas kommt gelegentlich vor. Bass Persuades heißt sie. Unter dem gleichen Titel erscheint nächste Woche Freitag ein neues Album. Auch sowas passiert immer mal wieder. Es ist ihr 10. Studioalbum. Aber für Oktober hat sie außerdem 2 Konzerte angekündigt. Beide in Los Angeles. Und es Miley Cyrus Konzerte gibt, das kommt ungefähr so oft vor wie eine Sonnenfinsternis. Falls ihr also durch irgendeinen Zufall dorthin kommt, denkt an eure Schutzbrillen. Hier ist Miley und Bass Persuades. Let's go.

Bass Persuades ist neu von Miley, the artist formerly known as Miley Cyrus. Und unter ihrem Namen Miley erscheint ihr neues Album, auch Bass Persuades, nächste Woche Freitag.

Pieper und Pierre de Mar. Hier ist noch ein Service-Tipp, wenn ihr eine Reise macht und euch vor Ostern mit jemandem das Bad teilt, solltet ihr auch das Packen koordinieren und aufeinander abstimmen. Wenn nämlich jeder nur seine eigenen Sachen einpackt, dann kann es passieren, dass im Bad plötzlich zwei völlig gleiche Zahnbürsten stehen.

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1: 22 Uhr mit Markus Schuh. Unionsfraktionschef Frei stellt sich hinter den Reformkurs von Bundeskanzler Merz, trotz des Wahlerfolgs der AfD in Sachsen-Anhalt. Frei sagte, Steuersenkungen auf Pump seien keine vernünftige Alternative. Die SPD dagegen will mit der Union über einen möglichen Spritpreisdeckel sprechen. In Sachsen-Anhalt zieht die CDU personelle Konsequenzen aus der Wahlniederlage. Der bisherige Landesvorstand soll neu gewählt werden. Der Bundestagsabgeordnete Sepp Müller kündigte an, er werde für den Vorsitz kandidieren. Das deutsche Generalkonsulat in St. Petersburg wird geschlossen. Außerdem werden alle Goethe-Institute in Russland zugemacht. Das hat die Regierung in Moskau mitgeteilt. Die Mitarbeiter sollten bis zum 13. bzw. 18. September das Land verlassen. ARD-Korrespondent Stefan Lack.
2: Nach Angaben des russischen Außenministeriums versteht sich dieser Schritt als direkte Vergeltungsmaßnahme auf die Schließung des russischen Hauses in Berlin sowie des russischen Generalkonsulats in Bonn. Die Bundesregierung hatte diese Maßnahmen zuvor damit begründet, dass sie Moskau für den versuchten Anschlag mit einer Sprengstoffdrohne auf den Flughafen Leipzig verantwortlich macht. Bereits im Vorfeld hatte Russlands Außenminister Lavrov das Aus für die drei verbliebenen Goethe-Institute im Land verkündet.
1: Die Johannes-Düber-Allee in Fulda wird nicht umbenannt. Die Stadtverordnetenversammlung lehnte die geplante Umbenennung mit 33-23 Stimmen ab. SPD und Volt hatten vor einem Jahr vorgeschlagen, den Namen in Kastanienallee zu ändern. Bischof Düber soll zu Lebzeiten sexuellen Missbrauch wissentlich verschleiert haben. Auswärtssieg für die Eintracht-Frauen. In der Fußball-Bundesliga haben die Frankfurterinnen bei Union Berlin gewonnen mit 1:0. HR-Sportreporter Matthias Merget.
3: Das so wichtige Siegtor erzielte Laura Freigang in der 26. Minute. Eine richtig gute Chance, noch einen zweiten Treffer nachzulegen, vergab allerdings Sarah Dorsun vom Elfmeterpunkt nur 10 Minuten später. In den Schlussminuten brachte Frankfurts Trainer Nico Anautis noch neue Kräfte. Doch es blieb am Ende beim 1:0, mit dem die Eintracht allerdings in der Tabelle nach oben klettert und jetzt Dritter ist.
1: In der Handball-Bundesliga hat Wetzlar unentschieden gespielt. Die Partie gegen Eisenach endete 31:31. Das waren die Nachrichten. Das Wetter. Kommende Nacht bleibt es trocken, es kühlt ab auf 17 bis 13 Grad. Der Dienstag bringt wieder viel Sonne, 25 bis 31 Grad, das sind die Höchstwerte morgen. Und die weiteren Aussichten, es wird kühler, am Mittwoch dann noch höchstens 22 Grad. Dazu bekommen wir viele Wolken, hier und da auch Regen. Am Donnerstag und Freitag bekommen wir spätsommerliche Werte bis 23 Grad. Die Zeit, es wird 22.03 Uhr.
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4: Vorsicht auf der A3 Frankfurt Richtung Köln. Zwischen Bad Camberg und Limburg Süd liegen Reifenteile auf der Fahrbahn. A485 Langgöns Richtung Gießener Nordkreuz. Die Abfahrt Gieß-Nursulum ist wegen einer Baustelle bis 18. September gesperrt.
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5: Mit Michael Rolfschreck, hallo, und mit Tate McRae, jetzt und Greedy.
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0: von Blink 182. Hier ist Pop, die Abendshow. Wir hören mal eben rein, ob der Applaus für die Vorführung des Films The Echo Chamber noch anhält. Ja, offenbar. Sie klatschen immer noch. Und klatschen. Und klatschen. Und klatschen. Und wovon redet der Mann im Radio eigentlich? Also, die Sache ist folgende. Bei der Biennale in Venedig, den Filmfestspielen von Venedig, gab es gestern einen 8 Minuten langen Applaus für den Film The Echo Chamber. Während die Darsteller des Films, Susan Sarandon, Alicia Vikander, Luca Marinelli, da standen und sich haben beapplaudieren lassen. Was natürlich eine feine Sache ist, aber 8 Minuten erscheint mir unrealistisch lang. Wir ziehen mal Theresa Seiter aus unserem Team zu Beratungen hinzu. Erscheinen nur mir 8 Minuten Applaus als sehr lang?
1: Naja, du kannst sehr viele Dinge tun in 8 Minuten. Du könntest 2 4-Minuten Eier kochen.
0: Moment, wenn du 2 4-Minuten Eier kochst, dann kochst du sie nacheinander im Topf und nicht vielleicht zu zweit in einem Topf?
1: Nein, musst nacheinander.
0: Dann
1: natürlich.
0: Sehe ich ein, ja.
1: Du kannst fast 1,5 Mal Bohemian Rhapsody von Queen hören, auch nacheinander. Würde ich jetzt auch nicht übereinander
0: legen. Das stimmt, aber November Rain von Guns N' Roses würde nicht einmal komplett schlappen. Aber, also 8 Minuten. Wir möchten euch jetzt mal 13 Sekunden aus diesem Originalapplaus nochmal vorspielen. Es sind erstaunlicherweise die einzigen 13 Sekunden, die offenbar jemand aufgenommen hat. Danach war das zu langweilig. Und jetzt hört mal, wie lange das schon wirkt. So, das sind die 13 Sekunden, von denen es eine Aufnahme gibt. Jetzt stellt euch das 8 Minuten vor, nur Applaus.
1: Das muss doch wehtun. Da tun dir doch irgendwann, also die Hände sind wund, oder?
0: Ja, aber warum? Also ja, eine Ehrerweisung. Schön. Wenn es ein guter Film war, dann applaudiert man natürlich. Vor allem, wenn die Darsteller gut waren. Bei einem Konzert kann ich es mir noch gut vorstellen. Bei einem Konzert wird ja auch gerne mal lange geklatscht, wenn die Band von der Bühne gegangen ist, weil man sich zur Zugabe wieder rausklatschen will. Und manchmal lassen sie sich ein bisschen bitten und da klatscht man schon mal minutenlang. Aber der Film war vorbei.
1: Vielleicht haben sie auf einen Cliffhanger gehofft. Also einfach nochmal geklatscht.
0: Du meinst, wenn sie besonders lange klatschen, weil die Darsteller alle da sind, kommen sie nochmal raus und spielen vielleicht noch eine zusätzliche Szene.
1: Genau.
0: Na gut. 8 Minuten. Aber, ich meine, auch andere haben Applaus verdient. Wenn ihr also irgendeine tolle Leistung erbracht habt in den letzten 24 Stunden, hey, dieser Applaus gebührt euch. Stellt euch vor, er ist 8 Minuten lang. You know what?

0: Applaus für WDR 2, Bremen 4, HR 3, SR 1, RBB 88.8, MDR Jump, MDR 2, SWR 3. Hier ist Pop, die gemeinsame Abendshow. Und das waren jetzt wieder nur die 13 Sekunden statt der ganzen 8 Minuten Applaus für den Film The Echo Chamber. Aber es haben ja auch noch andere Applaus verdient. Götz hat eine Nachricht geschickt per WhatsApp 07221 2011.
1: Ich bin mit dem LKW unterwegs und ich hätte auch einen Applaus heute verdient. Ich habe den LKW, den Auflieger meines Kollegen Mike, geladen, weil es dir nicht so gut ging. Habe ich gesagt, komm, setz dich hin, ich mache das für dich. Und da hätte ich eigentlich auch einen Applaus verdient.
0: Ja, kriegst von Theresa mir einen. Nein, natürlich nicht. Du kriegst den echten, den 8 Minuten Biennale Applaus. Ja, hast du auch verdient. Recht hast du. Wenn ihr auch einen verdient habt, meldet euch auch gerne bei uns. Dann spenden wir euch auch einen. Hier ist The Bowser und Magnetic.

0: Die 8 Minuten wären jetzt immer noch nicht um. Der Applaus würde immer noch anhalten. Immer noch. Aber ihr habt auch einen verdient. Gerlis ist am Telefon. Hallo, Gerlis.
1: Hallo.
2: Hallo.
0: Wofür hast du einen Applaus verdient?
2: Ich habe heute Deutscharbeit geschrieben, eine Gedichtanalyse.
0: Oh, welches Gedicht?
2: Irgendeins von Goethe.
1: Da ist viel hängen geblieben.
0: Jetzt ist auch schon Abend, jetzt musst du es nicht mehr wissen, aber über Tag.
2: Aber es war nicht das mit der Himmel ist blau. Das war gut.
0: Wie ist dein Gefühl, wie du es gemeistert hast?
2: Ich glaube nicht so gut. Ich habe komplett vergessen, wie man einen Schluss schreibt bei einer Gedichtsanalyse, aber sonst.
0: Aber dafür, dass du es allein durchgestanden hast und über dich es ergehen lassen, hast du diesen Applaus verdient.
2: Yay. Dankeschön.
0: Gerlis, wir drücken die Daumen, dass es nicht so schlimm wird, wenn du es zurückbekommst.
2: Ja, toi, toi, toi.
0: Alles Gute.
2: Ich muss heute noch den ganzen Tag Schule durchhalten. Bin auf einer Ganztagsschule.
0: Ach so, das ist immer gemein, ne? Aber da ist einfach, da ist die Arbeit vorbei und dann musst du immer noch Unterricht machen.
2: Ja, ich habe bis 16.45 Uhr Schule.
1: Aber jetzt ist ja 22.20 Uhr. Ich nehme an, jetzt ist Schule vorbei, oder?
2: Ja, gerade so.
1: Ja, super.
0: Alles Gute für dich, Gerlis. Danke fürs Zuhören, danke für den Anruf.
2: Gerne.
0: Beatrix hat sich gemeldet. Mein Sohn hat auch einen Applaus verdient. Er kam heute Nacht aus der Schweiz, um meinen Rasen zu mähen. 2280 Quadratmeter. Zur Hälfte. Morgen der Rest. Wow.
1: Ja, nicht schlecht.
0: Einmal Applaus für ihn. Und Jutta hat sich gemeldet. Sorry, konnte nicht früher schreiben, musste erst die vollen 8 Minuten Applaus genießen. Habe heute spontan den Rasen gemäht. Oh, auch Rasen. Applaus auch für dich. Yay!

Big, big world von Emilia. Michael Rolf steckt hier in Pop, der Abendshow. Wir springen mal eben ins Jahr 2017. Die Königin von England hieß noch Elizabeth und einer ihrer Untertanen hat sich damals den dritten Platz bei der Castingshow The Voice UK geholt. Jamie Miller. I'm the first to say that I'm not perfect, and you're the first to say you want. Aber danach war er erstmal weg vom Fenster. Was bei Teilnehmern von Castingshows im Anschluss ja nicht ungewöhnlich ist. Aber jetzt ist er plötzlich wieder da, denn mit seiner neuen Single geht er durch die Decke. Baby Doll heißt der Song. Eine entspannte Wohlfühlnummer für den Spätsommer, von der Jamie Miller selbst sagt: Den Song habe ich mit meinen beiden besten Kumpels geschrieben, die immer etwas in mir gesehen haben, was ich nicht gesehen habe. Und daraus lernen wir ab und zu einfach auch mal auf die Freunde hören. Es könnte der Schlüssel zu was ganz Großem sein. Baby Doll, neu von Jamie Miller.

0: Hier ist Pop, die Abendshow. Wir haben eben viel Applaus verteilt, weil von dem 8 Minuten langen Applaus, den der Film The Echo Chamber bei den Filmfestspielen in Venedig bekommen hat, ist doch eigentlich genug dabei, dass für alle was abfällt. Alex hat uns noch eine Sprachnachricht geschickt.
1: Heute habe nicht nur ich alleine mir einen 8 Minuten Applaus verdient, sondern meine ganzen Fraktionskollegen aus dem Gemeinderat der Gemeinde Senden, in Personam der Fraktion der FDP, von mir aus piept das weg. Wir haben nämlich heute Abend eine fast 4-stündige Fraktionssitzung zu 2 wichtigen Ausschüssen, die in den nächsten Wochen anstehen, gehabt und haben uns da im Rahmen unseres Ehrenamtes wirklich lange und intensiv ausgetauscht und beraten. Also, ich bitte um 8 Minuten Applaus.
0: Selbstverständlich, 8 Minuten Applaus. Wer sich so lange den Hintern platzt fürs Ehrenamt, um sich in einer Gemeinde zu engagieren, hat diesen Applaus verdient. Wir haben nur vergessen, die FDP wegzupiepsen, wie es vorgeschlagen hat. Wir liefern den Piepskurs nach. So, könnt ihr selber an die entsprechende Stelle setzen. 22.32 Uhr, das Neueste aus dem Verkehrszentrum. Vorsicht auf der A1 Euskirchen Richtung Köln. Zwischen Kreuz Köln West und Tunnel Löwenich steht ein unbeleuchtetes Fahrzeug. A1 Lübeck-Hamburg, die Norderelbbrücke ist in beiden Richtungen wegen eines Schwertransports mehrfach kurzfristig gesperrt. Bis 5 Uhr wird das noch andauern, immer mal wieder. A2 Hannover Richtung Berlin, im Kreuz Hannover Ost ist die Überleitung zur A7 Richtung Kassel wegen eines Windradflügeltransports gesperrt. Die Umleitung führt über die A2 bis zur Ausfahrt Lehrte. Die A3 Arnheim Richtung Oberhausen ist zwischen Emmerich und Emmerich Ost nach einem Unfall bis ungefähr Mitternacht gesperrt. A7 Hannover Richtung Kassel zwischen Dreieck Drammetal und Werratalbrücke 3 Kilometer Stau wegen einer Nachtbaustelle. Die A43 Recklinghausen Richtung Wuppertal ist zwischen Kreuz Recklinghausen und Hochlamark wegen Reinigungsarbeiten bis etwa Mitternacht gesperrt. Die A111 Dreieck Oranienburg-Charlottenburg ist zwischen Schulzendorfer Straße und Saatwinkler Damm in beiden Richtungen wegen Wartungsarbeiten bis morgen früh 5 Uhr gesperrt. Genauso lange in Hannover Stadt einwärts der Südschnellweg zwischen der A7 Hannover-Anderten und Seelhorster Kreuz wegen Bauarbeiten. Und B96 Berlin, der Tiergartentunnel, ist zwischen Reichpietschufer und Heidestraße in beiden Richtungen bis ca. 5.45 Uhr gesperrt. Kommt gut an!

0: mit Chico, DJ Goja und Jason Derulo in Pop, der Abendshow. Ihr seid jetzt dran, denn jetzt ist die Stelle der Show, an der die Frage im Raum steht, wer soll denn den nächsten Hit singen? Und das entscheidet ihr live unter 07221 2011, nachdem wir euch drei Möglichkeiten angeboten haben. Eines Klassikers, der in den 80ern durch Culture Club berühmt geworden ist und seitdem oft gecovert wurde. Drei interessante Coverversionen stellen wir euch vor und ihr sagt, was ihr gerne heute Abend im Radio hören möchtet. Von Do You Really Want to Hurt Me?
1: Do you really want to hurt me? Do you really want to make me cry?
0: Das ist Adam Lambert und unser Angebot 1. Adam Lambert, mittlerweile bekannt als die Live-Stimme von Queen. Oder... Wenn ihr ein bisschen was von der Reggae-Atmosphäre des Originals haben möchtet, nur ein bisschen schneller, dann empfehlen wir euch Blue Lagoon. Oder lieber was Einheimisches? Dann hätten wir Milky Chance.

0: Das ist das Angebot, Adam Lambert, Blue Lagoon oder Milky Chance. Wen hättet ihr denn gerne? Wie soll der Song heute Abend klingen? Ihr entscheidet unter 07221 2011, und wir spielen die Version, die zuerst 3 Stimmen hat. Hallo, Stimme Nummer 1. Wer spricht?
1: Karin aus Gröbingen.
0: Ich grüße dich. Für wen stimmst du?
1: Für die Nummer 1.
0: Einmal Adam Lambert. Ich danke dir herzlich.
1: Jawohl.
0: Hab einen schönen Abend. Hier ist Michael Räufsteck. Wer ist da?
2: Hallo, hier ist Florian.
0: Hi, Florian.
2: Die 2, bitte.
0: Einmal Blue Lagoon. Vielen Dank. Auch dir einen guten Abend. Wer spricht jetzt?
3: Ja, Mike hier. Hallo.
0: Hi, Mike.
3: Ich hätte gerne die Nummer 1.
0: Einmal auch für dich Adam Lambert. Geht in Führung. 2-1. Danke dir. Gute Fahrt. Wer ist dran?
4: Ja, hi, hier ist die Moni. Die Nummer 2 auch bitte.
0: Oh, ein spannendes Rennen zwischen Adam Lambert und Blue Lagoon. Noch keine Stimme für Milky Chance. Vielen Dank. Entscheidung gleich. Erst eine Eilmeldung aus dem Verkehrszentrum. Achtung, ein Falschfahrer auf der A96 München-Lindau zwischen Landsberg am Lech Ost und Bad Wörishofen. Hier kommt ein Falschfahrer entgegen. Bitte fahrt äußerst rechts und überholt nicht. Auf der A96 München-Lindau zwischen Landsberg am Lech Ost und Bad Wörishofen. Ein Falschfahrer. Vorsicht in beiden Richtungen. Vielleicht fehlt nur noch eine Stimme, vielleicht zieht aber auch Milky Chance vorbei. Hallo, wer ist denn jetzt am Telefon?
5: Hallo, hier ist Hella.
0: Hallo Hella, für wen stimmst du?
5: Für die Nummer 2.
0: Dann hat Blue Lagoon gewonnen und das ist die Version, die wir jetzt hören werden. Do you really want to hurt me?

Versprechen mir von Fabian und Dalton. Hier ist Pop, die Abendshow. Ich habe gestern Abend festgestellt, dass Wahlen und Fußballspiele erstaunliche Gemeinsamkeiten haben. Früher wusste man nach Schließung der Wahllokale immer recht schnell, wer in Zukunft regieren würde. Das ist schon länger nicht mehr der Normalfall. Und früher wusste man nach einem Tor im Fußball, dass ein Tor gefallen war. Auch das ist schon länger nicht mehr der Normalfall. Heute muss man erstmal abwarten, bis alle Schiedsrichter die Aufnahme nochmal aus allen Blickwinkeln minutenlang im Fernsehen gesehen haben. Bei beidem weiß man also hinterher nicht mehr, was eigentlich gerade passiert ist.

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1: Um 23 Uhr mit Markus Schuh. Nach dem Wahlsieg der AfD bei der Landtagswahl in Sachsen-Anhalt sieht CSU-Chef Söder keinen Grund, dass die Bundesregierung bei Reformen zurückrudert. Trotzdem müsse die Berliner Politik Konsequenzen ziehen, sagte Söder am Abend in der ARD mit Blick auf das Wahlergebnis.
2: Wir haben eine klare Haltung dazu. Wir glauben, dass das ein Schaden für Deutschland und ein großer Schaden für Sachsen-Anhalt ist. Aber die Bürgerinnen und Bürger haben entschieden. Es war ja eine Denkzettelwahl. Wahrscheinlich die größte Denkzettelwahl in der Geschichte der Bundesrepublik Deutschland. Daraus muss auch eine Konsequenz gezogen werden. Und die Konsequenz heißt, dass Berliner Politik anders werden muss, verständlicher werden muss und dass Reformen auch gemacht werden.
1: CDU-Ministerpräsident Schulze kündigte nach seiner Niederlage an, dass im Herbst ein neuer Landesvorstand in Sachsen-Anhalt gewählt werden soll. Neuer CDU-Landeschef will der Abgeordnete Sepp Müller werden. Der Wahlsieg der AfD in Sachsen-Anhalt wird von einer Mehrheit der Deutschen kritisch gesehen. Das zeigt ein ARD-Deutschland-Trend extra. Fast 2/3 der Befragten gaben an, sie seien eher besorgt über den Ausgang der Wahl. Markus Sambala aus Berlin mit weiteren Ergebnissen.
3: Gut 40% sind der Ansicht, dass die anderen Parteien unfair mit der AfD umgehen. Eine knappe Mehrheit von 51% ist dafür, die AfD bei der politischen Arbeit in Zukunft stärker einzubinden. Das Wahlergebnis von Sachsen-Anhalt wird oft als Denkzettel für die Bundesregierung interpretiert. Im ARD-Deutschland-Trend extra sagen gut 3/4 der Befragten, die Bundesregierung habe einen solchen Denkzettel verdient.
1: Die Johannes-Düber-Allee in Fulda wird nicht umbenannt. Eine Mehrheit der Stadtverordneten lehnte es ab, den Namen zu ändern. HR-Reporterin Sophia Junginger.
4: Stundenlang wurde diskutiert, am Ende ein eindeutiges Ergebnis. 33 Nein-Stimmen, 23 dafür. Gegen eine Umbenennung in Kastanienallee, wie die Straße neben dem Dom früher hieß, sprachen sich vor allem die Fraktionen von CDU und AfD aus. Die CDU sieht nicht genügend Beweise für ein Fehlverhalten des früheren Bischofs. Vertreter von Missbrauchsbetroffenen zeigten sich enttäuscht über die Entscheidung.
1: Die deutschen Basketballerinnen haben bei der Heim-WM in Berlin ihr letztes Vorrundenspiel gewonnen. Das Team besiegte Mali mit 83-58 und beendet die Gruppe auf Rang 2. Und in der Handball-Bundesliga hat Wetzlar unentschieden gespielt. Die Partie gegen Eisenach endete 31-31. Das waren die Nachrichten. Das Wetter. In der Nacht bleibt es trocken, es kühlt ab auf 17 bis 13 Grad. Der Dienstag bringt wieder viel Sonne und Höchstwerte bis 31 Grad. Die weiteren Aussichten, es wird kühler, am Mittwoch noch höchstens 22 Grad, dazu viele Wolken, hier und da Regen, nachmittags aber auch mal Sonne. Am Donnerstag und Freitag dann Werte bis maximal 23 Grad. Die Zeit 23.03 Uhr.
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5: Vorsicht bitte auf der A3 Frankfurt Richtung Würzburg. In der Ausfahrt Aschaffenburg Ost befindet sich eine ungesicherte Unfallstelle. A3 Würzburg-Frankfurt zwischen Hößbach und Goldbach. In beiden Richtungen Tunnelwartungsarbeiten. Daher ist nur eine Spur frei. Vorübergehende Begrenzung der Fahrbahnbreite auf 6 Metern bis ca. 6 Uhr.
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6: Mit Michael Räufsteck, hallo. Und mit Shakira und Burna Boy, Dai Dai.
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0: ist Pop. Die Abendshow mit Informationen zum Bahnverkehr in anderen Ländern. Denn Informationen zum Bahnverkehr in Deutschland sind ja doch ein bisschen ermüdend. Die Bahn hat einfach nicht den besten Ruf, Verspätungen, Ausfälle, Schienenersatzverkehr. Ich habe gehört, die Bundesregierung ist kurz davor, Bahnreisen als Glücksspiel einzustufen. Aber in Australien ist das alles ganz anders. Dort pendeln in einem Zug nicht nur Menschen, sondern auch zwei Vögel. Theresa Seiter aus unserem Abendshow-Team, da pendeln zwischen zwei Stadtteilen die von Sydney diese Vögel hin und her.
1: Das machen die schon eine ganze Weile. Und jetzt ist es aber viral gegangen, weil die Australierin Jackie Dent diesen Zug genommen hat und diese zwei Vögel gesehen hat, wie die so ganz gemütlich auf der Rücklehne von einem Sitz sitzen und ganz entspannt aus dem Fenster schauen. Sie ist dann zur Zugbegleiterin hin und hat die angesprochen, weil sie dachte, die beiden Vögel wären im Zug gefangen. Und die Zugbegleiterin hat aber ganz gelassen reagiert und gesagt, nö, die fahren hier regelmäßig mit. Die steigen ein, fahren knapp 10 Minuten, steigen aus, fressen dort was und fahren dann mit dem Zug wieder zurück.
0: Das ist sehr vorbildlich und nachahmenswert. Es ist schließlich viel, viel umweltfreundlicher, die Bahn zu nehmen, als eine Kurzstrecke zu fliegen.
1: Ja, du weißt schon, dass Vögel jetzt nicht einen sonderlich hohen Kerosinverbrauch haben, sondern sehr umweltfreundlich fliegen können.
0: Ah, gut, vielleicht ist das Bord-Entertainment im Zug besser. Woher wissen die, wo sie raus müssen?
1: Jackie Dent hat ABC News gesagt, dass die Zugbegleiterin wiederum es für möglich hält, dass die beiden Vögel sich an den Durchsagen im Zug oder an den Lichtsignalen orientieren, die am Bahnhof und im Zug zu sehen sind. Klingt verrückt, ist aber gar nicht so unrealistisch. Viele Tiere können Muster und Abläufe verstehen und daraus Routinen entwickeln. Und wer einmal rausgefunden hat, dass es auf einer bestimmten Strecke besonders leckeres Futter gibt, merkt sich natürlich den Weg. So haben es vermutlich auch diese beiden Vögel gemacht. Jackie Dent hat diese Vögel bei ihrer täglichen Bahnfahrt gefilmt und es bei Instagram hochgeladen. Jetzt geht das Video viral und wir haben euch das verlinkt auf popabend.de.
0: Und auf einmal hat der Begriff Zugvögel eine völlig neue Bedeutung.
1: Ja.
0: Hier ist Jack Dean und Mercy.

0: You Only Love Me von Rita Ora. Hallo, hier ist Michael Rolfsteck in Pop, der Abendshow. Wir sind gemeinsam bei SR1, RBB 888, MDR Jump, NDR 2, WDR 2, Bremen 4, HR 3 und von SWR 3. Ich weiß nicht, ob so eine laute Großstadt wie New York der perfekte Ort ist, um mal zur Ruhe zu kommen, innezuhalten und übers Leben nachzudenken. Aber bei Comedian Vince Ebert ist offenbar genau das in New York passiert, als er dort mal für eine Weile gelebt hat. Und davon erzählt er heute noch.
1: Was ist wirklich wichtig im Leben? Haben wir die richtigen Prioritäten gesetzt? Das sind Fragen, die man sich in einer Stadt wie New York praktisch tagtäglich stellt. Zumal ich ja tatsächlich wirklich auf dem Land groß geworden bin. Ich komme wirklich aus dem bayerischen Teil vom Odenwald, aus Amorbach. Kennt man? Ja, hey, fantastisch. 10 Häuser, 2 Kirchen, der Rest Adratten. Oder anders gesagt, 4000 Einwohner, 3 Nachnamen. Ja. Als ich 10 Jahre alt war, haben die mal in Amorbach eine Fliegerbombe gefunden. Riesenteil. Und für die Räumungsaktion wurde das halbe Kaff evakuiert. Wir sind also in diesen Bus vom Technischen Hilfswerk eingestiegen. Und da meinte der Fahrer zu mir, also wenn beim Entschärfen was schief geht, da könnt ihr wahrscheinlich nie wieder zurück. Und da habe ich zum ersten Mal in meinem Leben sowas wie Hoffnung gespürt.
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3: 23.31 Uhr, das Neueste aus dem Verkehrszentrum mit einer Gefahreninformation für Niedersachsen. In Lüneburg ist es zu einem Großbrand mit starker Rauchentwicklung gekommen. Bitte schließt daher die Fenster sowie Türen und schaltet Klimaanlagen und Lüftungsgeräte aus. A1 Lübeck-Hamburg. Die Norderelbbrücke ist in beiden Richtungen wegen eines Schwertransports mehrfach kurzfristig bis ca. 5 Uhr gesperrt. Die A3 Arnheim Richtung Oberhausen ist zwischen Emmerich und Emmerich-Ost nach einem Unfall noch etwa bis Mitternacht voraussichtlich gesperrt. Die A4 Erfurt Richtung Chemnitz ist zwischen Glauchau-Ost und Hohenstein-Ernsttal nach einem Unfall gesperrt. A7 Hannover Richtung Kassel zwischen Dreieck-Drammetal und der Werratalbrücke 2 Kilometer Stau wegen einer Nachtbaustelle. Berlin, die A111, Dreieck Oranienburg-Charlottenburg, ist zwischen Schulzendorfer Straße und Saatwinklerdamm in beiden Richtungen wegen Wartungsarbeiten bis 5 Uhr gesperrt. Und B96, der Tiergartentunnel, ist zwischen Reich, Pietsch, Ufer und Heidestraße in beiden Richtungen bis 5:45 morgen früh gesperrt. Kommt gut an. Hier ist Michael Reufsteck in Pop, der Abendshow, mit Katy Perry und ihrem aktuellen Hit Watch It Burn.

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1: Beyoncé und Texas Hold'em, hier ist Pop, die Abendshow. Deutschland hat einen neuen internationalen Popstar, DJ und Produzent Bunt. Das ist nicht der neue Name für alle Farben, das bedeutet nur das Gleiche. Bunt war lange ein Geheimtipp, hat mittlerweile weltweit Erfolg. Und Popmusikmann Benedikt Wiele zeichnet den Weg von Bunt bis heute nach.
2: Bunt, oder wie er manchmal auf Englisch genannt wird, Bunt, heißt eigentlich Levi und ist in Stuttgart aufgewachsen. Als Jugendlicher hat er sich selbst das Musikproduzieren beigebracht und einen ersten Plattenvertrag bekommen. Das lief dann eigentlich echt ganz gut an und Bunt ist sogar für die Musik nach L.A. gezogen, aber der große Durchbruch war es noch nicht. Also zurück nach Deutschland, nach Hamburg, wo er Nebenjobs hatte wie Lieferdienstfahrer. Und dann kam Clouds und wurde zum viralen Hit. In den USA Platz 15 der Dancecharts, in Mexiko sogar auf die 1. Eine halbe Milliarde Streams. Bunt geht auf Welttournee und als großes Highlight ein Slot auf dem wohl berühmtesten Festival der Welt, dem Coachella. Und seine Shows werden immer größer und größer. Bunt macht auch gemeinsame Songs und Remixe für Weltstars wie Taylor Swift. Und jetzt Trippin', der Song, der gerade vor allem durch die Live-Performance viral geht. Denn Bunt spielt seine Konzerte nicht wie die meisten Acts auf einer normalen Bühne vor dem Publikum, sondern auf einer runden Bühne mitten im Publikum oder über dem Publikum. Es ist nämlich eine Hebebühne. Und ich habe lange nicht mehr gehört, dass live ein Song so laut mitgesungen wird.
1: Singt gerne jetzt auch mit. Hier ist dieser Hit von Bunt zusammen mit der Sängerin Marpei, Trippin'.

Aktuelle Meldung aus dem Verkehrszentrum. Vorsicht auf der A14 Halle Richtung Magdeburg. Zwischen Rastplatz Petersberg Ost und Halle Trotha steht ein defekter PKW. Das war Pop, die Abendshow mit Michael Rolf Steck. Danke fürs Zuhören. Gleich die Pop-Nacht mit Ben Streubel. Und leider gab es auch heute wieder ein paar Themen, zu denen wir nicht mehr gekommen sind. Wir hatten noch vor, eine Studie über die Nutzung der sozialen Medien amerikanischer Jugendlicher während der Präsidentschaft von Theodore Roosevelt. Eine Frage an einen Psychologen, ob ein Baggerführerschein für tiefgründige Gespräche von Vorteil ist. Und wir wollten euch verraten, wo der Piratenschatz vergraben ist, den bisher noch niemand gefunden hat. Naja, vielleicht beim nächsten Mal. Gute Nacht.

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1: 0 Uhr mit Markus Schuh. Unionsfraktionschef Frei stellt sich hinter den Kurs von Bundeskanzler Merz, trotz des Wahlerfolgs der AfD in Sachsen-Anhalt. Frei sagte, die Reformnotwendigkeit sei nicht geringer geworden. Im Gegenteil, die Koalition müsse jetzt für mehr Tempo sorgen. Steuersenkungen auf Pump seien keine vernünftige Alternative. Die SPD dagegen will mit der Union über einen möglichen Spritpreisdeckel sprechen. In Sachsen-Anhalt zieht die CDU personelle Konsequenzen aus der Wahlniederlage. Der bisherige Landesvorstand soll neu gewählt werden. Der Bundestagsabgeordnete Sepp Müller kündigte an, er werde für den Vorsitz kandidieren. Der Wahlsieg der AfD in Sachsen-Anhalt wird von einer Mehrheit der Deutschen kritisch gesehen. Das zeigt ein ARD-Deutschland-Trend extra. Fast 2/3 der Befragten gaben an, sie seien eher besorgt über den Ausgang der Wahl. Markus Hambale aus Berlin zu den weiteren Ergebnissen.
2: Deutschland ist in zwei Hälften gespalten. Bei der Frage, ob AfD-Kandidat Ulrich Siegmund nach dem Wahlsieg in Sachsen-Anhalt zum Ministerpräsidenten gewählt werden sollte, wenn er dafür auch ohne eigene Mehrheit die nötigen Stimmen von anderen zusammenbekommt. 45% der Befragten sind dafür. 48% meinen, AfD-Mann Siegmund sollte nicht zum Ministerpräsidenten gewählt werden.
1: Die Johannes-Düber-Allee in Fulda wird nicht umbenannt. Eine Mehrheit der Stadtverordneten lehnte es ab, den Namen zu ändern. HR-Reporterin Sophia Junginger.
3: Stundenlang wurde diskutiert, am Ende ein eindeutiges Ergebnis. 33 Nein-Stimmen, 23 dafür. Gegen eine Umbenennung in Kastanienallee, wie die Straße neben dem Dom früher hieß, sprachen sich vor allem die Fraktionen von CDU und AfD aus. Die CDU sieht nicht genügend Beweise für ein Fehlverhalten des früheren Bischofs. Vertreter von Missbrauchsbetroffenen zeigten sich enttäuscht über die Entscheidung.
1: Für die letzten paar Tage bis zum Saisonende ist im Naturbad Aheilger Mühlchen in Darmstadt das Schwimmen wieder erlaubt. Wie die Stadt mitteilte, ist das Badeverbot wegen Blaualgen dort aufgehoben worden. Die zuletzt gemessene Belastung habe unterhalb der maßgeblichen Werte gelegen. Noch bis einschließlich Sonntag könne man im Mühlchen baden. In der Fußball-Bundesliga der Frauen hat Eintracht Frankfurt auswärts gewonnen. Die Frankfurterinnen gewannen bei Union Berlin mit 1:0 und holten damit ihren zweiten Saisonsieg. In der Handball-Bundesliga hat Wetzlar unentschieden gespielt, 31:31 gegen Eisenach. Das waren die Nachrichten. Das Wetter in der Nacht trocken, 17 bis 13 Grad, tagsüber Werte bis 31 Grad. Am Mittwoch noch höchstens 22 Grad, dazu viele Wolken und auch etwas Regen. Die Zeit 0:03.
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4: A485, Langgöns Richtung Gießener Nordkreuz. Die Abfahrt Gieß-Nursulum ist wegen einer Baustelle bis 18. September gesperrt.
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5: Mit Ben Streubel. So, die Schuhe sind ausgezogen. Ich sitze noch ganz entspannt. Ich hoffe, das wird sich gleich ein bisschen ändern, indem ich zu Taylor Swift den rechten Fuß bewege. I knew it, I knew you. Wir rutschen langsam rein in diesen Dienstag.
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0: die Lumineers in der Popnacht. Heute ist der 8.9. Ach ja, erstmal durchpusten, nochmal strecken. Heute ist Tag der Schauspieler. Ich weiß nicht, ob ihr schon mal überlegt habt, Schauspieler zu werden. Ich dachte das auch schon mal. Ich habe so kleine Videos gedreht früher und dachte, probierst du mal vielleicht auch so große Stars synchronisieren. Ich dachte an irgendwie Action-Schauspieler. Vielleicht hat die auch Arnold Schwarzenegger synchronisiert mal oder sowas. Aber ich meine, es ist auch so, dass der deutsche Schauspieler, wenn man ihn beobachtet, manchmal auch Schauspieler nachmacht. Da sagt man, der spielt einen Schauspieler so. Dieses, was für ein herrliches Gebräu und so. Das ist, glaube ich, bei amerikanischen Schauspielern ein bisschen anders. Aber einen guten Schauspieler, falls ihr heute am Tag der Schauspieler mal überlegt, in diese Richtung zu gehen, das habe ich also extra nochmal nachgelesen. Ein guter Schauspieler versteht die tieferen Beweggründe, Schwächen und Entscheidungen seiner Figur und macht sie für das Publikum nachvollziehbar. So, könnte man sagen, das ist ja doch fast wie das, was ein Politiker mitbringen sollte. Deswegen gibt es wahrscheinlich auch einige Schauspieler in den USA, die in die Politik gegangen sind, so wie Ronald Reagan oder eben auch Arnold Schwarzenegger in Kalifornien. Umgekehrt in Deutschland könnte man sich das natürlich auch lustig vorstellen. Was macht so ein Friedrich Merz vielleicht nach seiner Karriere als Politiker dann? Hat ja schon alles Mögliche durch, könnte eben auch Schauspieler werden. Ne? Friedrich Merz in vielleicht The Wall, die Brandmauer mit der Musik von Pink Floyd. Könnte ich mir lustig vorstellen. In Indianer Merz, Jäger der verlorenen Mehrheit oder das Schweigen der Wähler oder Merz Impossible, keine Mehrheit, ist auch keine Option. Hier ist die Popnacht mit Flo.
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Adam Taylor, EDMT, Burn Brighter in der Popnacht. 0.16 Uhr ist es, Vorsicht auf der A52, Düsseldorf-Essen. Da sind Menschen auf der Fahrbahn in Höhe Essen-Bergerhausen. Nach diesem kultischen Song von Mariah Carey, voll der Gnade, der Herr ist mit ihr, Dream Lover. Zwei Hits in einer Sekunde erkennen, gibt einen Popnacht-Packet.

0: euch, vielleicht löst ihr sie, verdient ihr euch auch das erste Popnach-Package. Ordentlich poliert habe ich das. Welche beiden Songs haben denn da heute Geburtstag? Waren Nummer 1 Hits am 8.9. in der Musikgeschichte auf diesem Planeten.
1: No New Year's Day.
0: 0722 1 20 11. Welche beiden Songs waren denn das? 0722 1 20 11. Ich glaube, es ist lösbar.

Es ist jetzt 0.27 Uhr. Ein Fahrradfahrer fährt im Kreis Tübingen auf der Bundesstraße 28 rum. Da gehört er nicht hin. Zwischen Bühl und Kiebingen bitte aufpassen. Und Gegenstände auf der A61 Mönchengladbach in Richtung Koblenz zwischen Dreieck Sinzig und Niederzissen. Größere Gegenstände auf der Fahrbahn. Hier ist die Popnacht mit Tom Odell und Lost Frequencies. Black Friday.

0: Tom Odell und Lost Frequencies in der Popnacht. Es ist 0.30 Uhr.
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0: Und das Neueste aus dem Verkehrszentrum auf der A14. Bitte aufpassen, Halle in Richtung Magdeburg zwischen Rastplatz Petersberg Ost und Halle Trotha steht ein defekter PKW auf der Fahrbahn. Ein Tier auf der A4 Köln Richtung Olpe zwischen Gummersbach und Rastplatz Morkepütz. Menschen sind auf der A52 Düsseldorf-Essen in Höhe Essen-Bergerhausen. Und auf der A61 liegen Gegenstände Mönchengladbach Richtung Koblenz zwischen Dreieck Sinzig und Niederzissen. Menschen auf der B73 zwischen Bormannskamp und der B74 auf der Bundesstraße, dort bitte auch vorsichtig fahren. Und die A3 Arnheim in Richtung Oberhausen ist zwischen Emmerich und Emmerich Ost nach einem Unfall noch circa 2 Stunden gesperrt. A31 Gronau Richtung Oberhausen, die Ausfahrt zum Rastplatz Alamark ist wegen eines defekten Schwertransports nicht befahrbar. Und A52 Essen Richtung Düsseldorf zwischen Essen-Bergerhausen und Essen-Süd hat seinen Unfall gegeben. Dort ist auch gesperrt. Und Hannover, der Südschnellweg stadteinwärts, ist zwischen der A7 Hannover-Anderten und Seelhorster Kreuz wegen Bauarbeiten noch gesperrt bis 5 Uhr. Heute tagsüber in Deutschland im Südosten häufig Sonne, bis zu 34 Grad heiß. Nach Nordwesten hin wird es dann mehr Wolken geben und es auch mal regnen ab und zu. 19 Grad Höchsttemperatur auf Föhr, wer sich ein bisschen abkühlen möchte. Das gilt auch für Aurich. 22 Grad in Lübeck, Hamburg und Bremen. In Düsseldorf werden es 24 Grad werden. Berlin und Potsdam 28. In Wiesbaden und Mainz 31 Grad. Und Stuttgart 33. Genauso auch in München 34 Grad. Das ist am heißesten in Ingolstadt. Hier ist die Popnacht. Mein Name Ben Sträubel.

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0: Das lösen wir jetzt mal auf. Welche beiden Songs haben heute Geburtstag? Zwei Nummer 1 Hits würden so anfangen.
3: No news.
0: Beiden Songs sind denn das? Das hat Peter aus Ulmen in der Eifel sofort erkannt. Guten Morgen, Peter.
4: Hallo, guten Abend.
0: Na, lass mal die Lösung hören. Welche beiden sind's?
4: Jo, das war Blaze of Glory von John Bon Jovi und I Just Called to Say I Love You von Stevie Wonder.
0: Ja, ist das. Das singst du auch in deiner Bahn immer mal vor dich her, ne? So.
4: Ich darf leider kein Audio hören bei Bahnfahren.
0: Aber du darfst doch selbst Audio von dir geben, sozusagen. Gibt's
4: auch, das darf ich natürlich. Ja, den Fahrgästen was vorsingen, das machen wir gerne.
0: Ja, das wäre mal schön. Gibt es denn noch die Möglichkeit, mit den Menschen zu sprechen? Doch, ihr habt ja doch so eine Möglichkeit in der Bahn auch, ne? So Durchsagen.
4: Durchsagen darf ich machen, ja, aber reden mit den anderen ist nicht so gut möglich, weil der ist ja verschlossen, der Führerraum.
0: Gibt es denn auch mal so Momente, wo du singst oder irgendwas machst, wo du mit dir sprichst selbst oder fluchst oder sowas, so laut?
4: Das gibt es schon mal, dafür ist man ja schön alleine vorne. Ja.
0: Welchen Song hast du denn zuletzt gesungen?
4: Das ist eine gute Frage.
0: Mhm. Na ja gut, also wenn schreibst dir mal auf, immer die Songs, dann spiele ich dir mal einen davon, wenn du nach Hause fährst. Du hast ja eine gute Tour gehabt. Die Regionalbahn von Trier nach Cochem zu fahren, ist ja eigentlich auch ein Traum von der Landschaft, ne?
4: Das ist sehr schön, gerade jetzt im Herbst.
0: Meine Güte, das ist ja totale Urlaubsfahrt. Aber wenn du natürlich ständig hin und her fährst, ist das die Strecke, die du immer fährst, oder ist das jetzt mal gewesen gestern?
4: Koblenz bis Trier ist eigentlich meine Regelstrecke.
0: Ja, aber es führt zu guter Laune.
4: Start und Ende immer in Kochen. Mhm. Ja, es gibt Schlimmeres.
0: Und dann wollte ich mal sagen, und dann fährst du ein paar Meter nach Hause, nach Ulmen. Dann wünsche ich dir jetzt ein gutes Ankommen und tolle Fahrgäste und singen nicht vergessen, wenn du alleine bist. Tschüss.
4: Versuchen, denn tschüssi. Mhm.

Golden. Es ist 1:15. Eine Gefahrenmitteilung für Bad Pyrmont. Da brennt ein Wohnhaus. Es kommt derzeit zu Rauchentwicklung und dem Austritt von Brandgasen. Bewohner und jemand, der in Bad Pyrmont sich aufhält, bitte vorsichtig dort unterwegs sein. Fenster und Türen geschlossen halten, Lüftungen und Klimaanlagen abschalten. Dort brennt ein Wohnhaus. Jetzt lassen wir Franco mal ein bisschen aufbauen. Franco lebt in Bremerhaven, fährt aber eine lange Strecke. Nach Italien ist er unterwegs mit seinem LKW und kommt irgendwann mal am Comer See an in Menaccio. Und für diesen Weg, dass er jetzt die erste Möglichkeit verliert, würde er gerne einen Energieriegel hören für die Ohren. Was Lautes, gleich wird es noch ein bisschen lauter mit dem Lenkradklopfer, aber das ist ein Vorgeschmack schon mal hier. Gary Moore und Out in the Fields. Habt ihr noch eine Idee oder seht irgendwas auf den Straßen, das da nicht hingehört, dann gerne WhatsApp 07221 2011.

0: Robin Schulz und Fastboy, 0.42 Uhr. Happy Birthday. Happy Birthday, liebe Susi. Happy Birthday. Oh, ist ja schon 0.52 Uhr. Sorry, ich war mal in der Zeit zurück noch, ne? Aber Susi hat Geburtstag, das ist auch wurscht, ob es 0.42 Uhr oder 52 ist, weil Susi feiert den 33. Geburtstag in einem Zelt in der Nähe von Waren an der Müritz. Da ist noch der Partner Flo dabei. Außerdem auch noch Carina, eine beste Freundin. Manchmal erkennt man ja dann beim Geburtstagsfeiern an der Übergabe der Geschenke, dass das gar nicht die beste Freundin ist. Aber ich hoffe natürlich, dass diese Geschenke so groß sind, dass ein extra Zelt aufgebaut werden musste, ne, für die Geschenkübergabe. Also, dann feiert er noch ein bisschen weiter. Sie hat einen Lieblingssong von Outlandish, Aisha. Den hört sie eigentlich immer auf ihrer Geburtstagsparty, aber bisher eben noch nicht. Die sind ein bisschen musiklos dort und brauchen jetzt diese Energie. Die komme ich sofort hier nachholen mit diesem Song. Aisha,
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0: So ist es, ne? Feiert schön.
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1: Um 1 Uhr mit Marc Geißler. Nach dem schlechten Abschneiden bei der Landtagswahl in Sachsen-Anhalt will sich die CDU neu aufstellen. Im Herbst soll laut der Partei ein neuer Landesvorstand gewählt werden. Damit wird auch ein Nachfolger für Parteichef Schulze gesucht. Einer hat seine Kandidatur bereits angekündigt, Sepp Müller. Er ist aktuell Vizechef der Unionsfraktion im Bundestag. Bundeskanzler Merz sprach mit Blick auf das Wahlergebnis von einer der schlimmsten Niederlagen der CDU seit Jahrzehnten. Bayerns Ministerpräsident Söder sagte, das Ergebnis sei ein Schock, aber auch ein demokratisches Votum. Jetzt müsse die AfD zeigen, mit wem und vor allem wie sie in Sachsen-Anhalt regieren wolle, so Söder. Viele Meeresschutzgebiete helfen den Fischbeständen offenbar weniger als bisher angenommen. In einer internationalen Studie haben Forscher in rund 550 Korallenriff-Schutzzonen weltweit Fische gezählt und auch deren Größe gemessen. Aus der ARD-Umweltredaktion Sabine Stöhr.
2: Höchstens knapp ein Viertel der untersuchten Gebiete schützt die Fischbestände tatsächlich. Entscheidend ist laut Studie vor allem, ob die Regeln für die Fischerei eingehalten werden. Denn ein Meeresschutzgebiet bedeutet nicht automatisch, dass dort gar nicht mehr gefischt werden darf. Je nach Gebiet gelten unterschiedliche Regeln und sie werden auch unterschiedlich streng kontrolliert. Deutsche Fachleute halten die Studie für solide, mahnen aber zur Vorsicht bei den genauen Zahlen. Denn untersucht wurden vor allem flache Riffe. Andere Meeresgebiete können ganz anders funktionieren.
1: Die SV Elversberg begeistert als Aufsteiger gerade viele Fußballfans in der ersten Bundesliga. Doch ausgerechnet beim bislang größten Spiel der Vereinsgeschichte am Sonntag gegen den FC Bayern darf Trainer Vincent Wagner nicht an der Seitenlinie stehen. Das DFB-Sportgericht hat seinen Einspruch gegen die gelb-rote Karte vom Wochenende abgewiesen. Wagner bleibt damit gesperrt. Selbst die Bayern und DFB-Schiedsrichterchef Knut Kircher bezeichneten die Situation als unglücklich. Elversberg kann gegen diese Entscheidung aber noch einmal Einspruch einlegen. Die deutschen Basketballerinnen haben bei der Heim-WM die nächste Runde erreicht. Gegen Mali setzte sich das Team von Bundestrainer Olaf Lange in Berlin klar mit 83-58 durch. Damit beendet Deutschland die Vorrunde auf Platz 2 hinter Spanien. Viel Zeit zum Verschnaufen gibt es aber nicht, schon heute Abend. Ab 20.45 Uhr geht es gegen Südkorea um den Einzug ins Viertelfinale. Bei einem Sieg wartet dort Europameister Belgien. Das Wetter in Deutschland, heute Nacht teils klar, teils wolkig, vereinzelt gibt es auch Schauer. Die Tiefstwerte 19 bis 11 Grad. Heute tagsüber in der Südosthälfte häufiger Sonne, nach Nordwesten hin gibt es immer dichtere Wolken, anschließend auch Regen. Und am Abend rund um den Schwarzwald einzelne Gewitter, maximal 19 Grad an der Nordsee und bis zu 34 Grad im Süden. Es ist gleich 1.03 Uhr.
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3: A3, Würzburg-Frankfurt. Zwischen Hößbach und Goldbach. In beiden Richtungen Tunnelwartungsarbeiten. Daher ist nur eine Spur frei. Vorübergehende Begrenzung der Fahrbahnbreite auf 6 Meter bis ca. 6 Uhr. A485, Langgöns Richtung Gießener Nordkreuz. Die Abfahrt Gieß-Nursulum ist wegen einer Baustelle bis 18. September gesperrt. A485, Langgöns Richtung Gießener Nordkreuz. Die Auffahrt Gieß-Nursulum ist wegen einer Baustelle bis 18. September gesperrt.
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4: Mit Ben Streubel, da wird es gleich wieder ein bisschen lauter werden und zwar so laut, dass den Mitarbeitern der Regulierungsbehörde zur optimalen Lautstärke dann die In-Ears rausgepustet werden. Wenn ihr eine Idee habt, welcher Song das verursachen könnte, dann 07221 2011. Ich sammle jetzt mal Vorschläge für den Lenkradklopfer ein. Das ist der Energieriegel für die Ohren. 07221 2011. Welchen Song würdet ihr gerne hören?
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0: Can't get you out of my head. Hier ist die Popnacht. Es ist ja 10:10. Jetzt wird's laut.
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0: Die Vorschläge der Nacht aus Nordrhein-Westfalen und Bremen. Ralf aus Oslebshausen. Hallo, guten Morgen, Ralf.
2: Ja, moin.
3: Diese Nachricht und wurde transkribiert.
0: Oh, was ist das
3: denn? Moment. Die anrufende Person wird benachrichtigt.
0: Das ist schön. Was ist das jetzt? Das bist du aber nicht, ne?
2: Nee, ich bin der Alex.
0: Ja, dann war das der Alex, ne? Alex?
2: Ja.
0: Du hast mich irgendwie auf Halten gelegt oder sowas, ne? Kann das sein?
2: Ja,
0: deswegen. Die Nachricht wird transkribiert, habe ich noch nie gehört. Also während man live telefoniert, dann jemand das umwandelt auch noch in eine schriftliche Mitteilung. Dann werde ich abgemahnt hier sozusagen von dir. Noch ganz nebenbei. Also Alex, bleib dran, ich war gerade mit Ralf am Reden, ja? Es ist okay, wenn ich mit Ralf kurz spreche. Das ist gut. Aber nicht transkribieren wieder, ja?
2: Nein.
0: Da bin ich. Hast du auch noch nicht gehört? Hast du auch noch nicht gehört, Ralf, ne, was es alles gibt?
2: Also, doch, habe ich
0: ja,
2: auch.
0: Ja, doch, ich bekomme das öfter mal hier natürlich. Also,
2: ich habe Fachhochschulreife und ich bin Dachdeckermeister vom Beruf gewesen.
0: Ja.
2: Ich habe 43 Jahre im Bau gebuckelt.
0: Na ja, gut.
2: Und jetzt genieße ich meinen Vorruhestand.
0: Und ich will dir was Gutes tun. Ist das okay?
2: Ja.
0: Ja, du hast ja ausgesucht von Queen, Don't Stop Me Now.

0: diesen Nächten und Tagen wäre ja Freddy 80 geworden. Gibt es eine Menge Feierlichkeiten und vielleicht sogar einen lauten Hit heute Nacht. Don't Stop Me Now für Ralf aus Oslebshausen. Und Alex aus Holzwickede, guten Morgen.
1: Guten Morgen.
0: So, jetzt funktioniert das ohne Transkribieren. Da bin ich ja sehr beruhigt. Aber wir können uns natürlich auch so unterhalten. Ich tippe und dann wird es transkribiert und dann schreibst du mir wieder zurück. Alex, was gibt es denn heute Nacht bei dir zu tun, alles?
1: Außer irgendwann ins Bett gehen, nachdem ich dann wieder mit Over-Ears mich hinlege und dem weiter zuhöre.
0: Gut, ja, das reicht ja. Du solltest aber zu deinem Lieblingssong solltest du zumindest mal mit dem rechten C, mit dem großen rechten C wackeln. Das ist das hier. Yellow the Race.
1: Aus der Mitte in den 80er Jahren.
0: Jetzt haben wir zwei schöne Vorschläge. Ihr entscheidet jetzt in Deutschland, welchen Song sollen wir lauter spielen. Yellow the Race oder vielleicht doch Queen Don't Stop Me Now. 0722 1 2011. Ich bin gespannt, wie das ausgeht. 0722 1 2011. Yellow the Race oder Queen Don't Stop Me Now.

Es ist 1:18 Uhr. Vorsicht auf der A14 Leipzig Richtung Halle. Da liegt ein Wildschwein auf der Autobahn zwischen Kleinpössner und Leipzig-Ost. Und nach diesem Song lösen wir unseren Lenkradklopfer auf.

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0: Da bin ich mal gespannt, wie das jetzt hier ausgegangen ist. Wir brauchen nämlich doch so ein Zünglein an der Waage. Das ist 50-50. Nordrhein-Westfalen, Alex aus Holzwicke, der war für The Race Yellow. Und Ralf aus Bremen, aus Oslebshausen, der hätte gerne Queen mit Don't Stop Me Now gehört. Also jetzt Zünglein an der Waage, 07221-2011. Wen haben wir hier? Ich glaube, das ist Tommy per WhatsApp Audio.
2: Ja. Es muss ja laut natürlich sein, Leute. Es muss laut sein. Ja, mega laut, ne? Die Büsche, die müssen sich zusammenziehen, wenn das hier hämmert, ne? Ich tippe The Race. Und ab dafür.

Es ist jetzt 1.28 Uhr. Vorsicht bitte auf der A3 Köln Richtung Frankfurt zwischen Wiesbaden-Niedernhausen und Wiesbadener Kreuz. Steht ein defekter LKW auf der Fahrbahn. Ich habe was Kultisches gesehen. Wollen wir es hören?

0: Dagabuff, es ist 1.31 Uhr.
1: Das Neueste aus dem Verkehrszentrum. Vorsicht auf der A44. Kassel in Richtung Dortmund zwischen Ehrwitter Anröchte und Soest Ost. Da ist ein Unfall passiert. Die Unfallstelle ist noch nicht abgesichert. Genauso wenig abgesichert ein Unfall auf der A61 Mönchengladbach in Richtung Koblenz zwischen Dreieck Sinzig und Niederzissen. Vorsicht auf der A661 bei Homburg in Richtung Egelsbach zwischen Frankfurt am Main, Niedereschbach und Heddernheim. Da befindet sich ein E-Scooter inklusive Fahrer, ne? Im Baustellenbereich. Da gehört er nun wirklich nicht hin. Also da vorsichtig unterwegs sein. Und eine Gefahrenmitteilung für Niedersachsen in Bad Pyrmont. Kommt es wegen eines Brandes in einem Hochhaus derzeit zu Rauchentwicklung und dem Austritt von Brandgasen. Anwohner werden gebeten, Fenster und Türen zu schließen, Lüftungen und Klimaanlagen dort bitte abschalten. Ein Wildschwein ist auf der A14 Leipzig in Richtung Halle unterwegs, zwischen Kleinpössner und Leipzig-Ost. Und ein Tier liegt auf der A4 Köln Richtung Olpe, zwischen Gummersbach und Rastplatz Morkepütz auf der Fahrbahn. Ihr fahrt vorsichtig. Heute tagsüber im Südosten Deutschlands häufig Sonne. Temperaturen bis zu 34 Grad heiß. Nach Nordwesten hin, da wird es dann immer mehr Wolken und auch Regen geben. Temperaturen dazu dann noch hier im Einzelnen im besten Fall 19 Grad auf Föhr oder auch in Aurich. 22 bekommen wir in Hamburg oder Bremen. In Rostock und Schwerin 23 Grad. Kassel werden 26 sein. 27 Grad in Magdeburg. In Saarbrücken und Erfurt 29, darf es noch ein bisschen mehr sein. Frankfurt am Main 31 und in Stuttgart 33 Grad. Hier ist die Popnacht. Mein Name Ben Streubel und das ist Holly Humberstone.

Touch in der Popnacht. Und hattet ihr schon was zu lachen in den vergangenen 1 Stunde und 39 Minuten? Nein, noch nicht. Dann müssen das die Profis übernehmen. Das sind die sogenannten Comedians. Manchmal sind es auch selbsternannte Comedians, die dann sehr lustig sind. Ich finde aber, Thorsten Sträter ist lustig. Und wenn der eine Geschichte erzählt über Flipflops, dann kann das eigentlich nur lustig werden. Flipflops selbst sind ja nicht lustig, vor allen Dingen, wenn man eben bestimmte Füße darin sieht. Ich sehe ab und zu mal in der Bahn Menschen, die Flipflops anhaben, die dann die Füße hochlegen. Und wenn man dann so einen Menschen neben sich hat, wo dann also doch der Verdacht auf Nagelpilz nahe liegt, dann kann man auch schon einen gesunden Ekel entwickeln. Deswegen, Flipflops ist so ein Thema. Ich selbst würde nie welche tragen, aber auch keine Strümpfe drüber ziehen. Deswegen also Thorsten Sträter mit seinen Erfahrungen. Ich hoffe, es wird lustig. Falls nicht, gibt's Geld zurück hier in der Popnacht nach Cat's Eye.

0: 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Es ist jetzt 1.43 Uhr, eine Gefahrenstelle von der A2 Dortmund in Richtung Hannover. Die ist nach einem Unfall gesperrt zwischen Veltheim und Bad Eilsen. Thorsten Sträter und die Flipflops.
1: Meine Mutter kaufte mir damals Anfang der 70er Flipflops. Ein paar Flipflops für eine Mark, was wirklich damals viel Geld war. Und diese Flipflops hielten genau 6 Minuten. Davon waren sie 5 Minuten 40 in der Tüte. Dann nahm man sie raus und dann grätscht man mit, also der rechte Fuß, ich sag mal so, der linke Fuß ging und dann ging ich in den rechten, weiß ich nicht, Flop, hinein. Und dieser Zehensteg riss. Das ist soweit kein Problem. Aber da nicht viel mehr Material in dem Schuh ist, hast du ab da mit dem rechten Fuß verhältnismäßig viel Spiel nach vorn. Also quasi unbegrenzt Spiel nach vorn. Sky is the limit nach vorne hin. Du kannst wirklich bis zum Horizont und weiter. 6 Jahre habe ich die im Campingplatz getragen in Holland. Wirklich, 6 Jahre. Thorsten, kommst du mal? Natürlich. Weißt du so? Alle am Camping, der arme Junge. Trotz Kinderlähmung kommt er jedes Jahr. Der ist so tapfer und so.

Touch me ein Happy Birthday to you. Happy Birthday. Happy Birthday, liebe Carola. Happy Birthday to you. Carola ist im Westerwald zu Hause in Herborn. Herborn. Früher bin ich in Herborn Brötchen kaufen gegangen. Ich weiß noch, da musste ich mit meiner Mutter an Herborn-Seelbach vorbei. Wo man doch sagt Herbonselbach, wenn man dort wohnt. Und in Herborn ist Carola gerade dabei, im alten Haus ihrer Oma zu feiern mit 7 netten Menschen. Die Top 7 hat sie zusammengeführt und jetzt wird noch ein bisschen rumgetanzt. Bruno Mars soll aber dann auch sozusagen der Aussteiger dieser Party sein und dann hoffe ich nicht, dass alle gehen und sie alleine aufräumen muss. Also, ihr helft ihr dann, ihr anständigen 7, ne? Bruno Mars on my soul und ein Happy Hoopy Birthday in den Westerwald.

Es ist 1.56 Uhr, Vorsicht auf der A3 Köln in Richtung Frankfurt zwischen Wiesbaden-Niedernhausen und Wiesbadener Kreuz steht ein defekter LKW auf der Fahrbahn.

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1: Um 2 Uhr mit Marc Geißler. Der Wahlsieg der AfD in Sachsen-Anhalt beunruhigt eine Mehrheit der Deutschen. Das zeigt eine repräsentative Umfrage für den ARD-Deutschland-Trend. Fast 2/3 der Befragten sind über das Wahlergebnis besorgt. Aus dem ARD-Hauptstadtstudio Markus Sambale.
2: Beim Thema, wie die anderen Parteien mit der AfD umgehen sollen, zeigt sich ein gemischtes Meinungsbild. Gut 40% sind der Ansicht, dass die anderen Parteien unfair mit der AfD umgehen. Eine knappe Mehrheit von 51% ist dafür, die AfD bei der politischen Arbeit in Zukunft stärker einzubinden. Das Wahlergebnis von Sachsen-Anhalt wird oft als Denkzettel für die Bundesregierung interpretiert. Im ARD-Deutschland-Trend sagen gut 3/4 der Befragten, die Bundesregierung